0: war, um selbst Auto zu fahren, soll ein Vater in Oberkrämer seinen 11-jährigen Sohn hinter das Steuer seines Autos gesetzt haben. Er selbst saß auf dem Beifahrersitz, auf dem Weg zur nächsten Tankstelle, um neuen Alkohol zu kaufen. Die Polizei stoppte das Duo, gegen den Vater wurde ein Strafverfahren eröffnet, der Sohn ist nicht strafmündig. Nach rund 4 Wochen hat das Bürgermeisteramt in Strausberg schon wieder gewechselt. Auf Annette Binder folgt nun ihre Stellvertreterin Caroline Langer. Vorausgegangen war ein Rechtsstreit um mögliche Wahlmängel bei der Bürgermeisterwahl im Februar. Jetzt muss es Neuwahlen geben, die sollen im Herbst sein. Nach der verheerenden Hausexplosion vor 3 Wochen in Görlitz sitzen 2 Tatverdächtige in Untersuchungshaft. Die beiden Buntmetalldiebe könnten die Rohrleitungen in dem Wohnhaus manipuliert und die Gasexplosion verursacht haben. Gesucht werden weiter Zeugen. Bei der Explosion waren 3 Menschen ums Leben gekommen. Polnischen Ermittlern ist ein großer Schlag gegen den Drogenhandel gelungen. In Gdynia haben sie mehr als 1 Tonne Heroin sichergestellt. Der geschätzte Marktwert liegt bei über 50 Millionen Euro. Die Drogen waren in einem Container aus den Vereinigten Arabischen Emiraten in unser Nachbarland gekommen, getarnt als Dekoziegel. 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
1: Gabi Schröder ruft mich an. Martin, weißt du noch, vor 5 Jahren war ich doch mit dem Carlos bei dir im Training. Wir haben dem jetzt einen Welpen dazu gekauft. Ich sag, ja und, wo ist das Problem? Der Carlos benimmt sich so asozial. Der kümmert sich gar nicht um den Kleinen. Ich sag, Gabi, der Hund, dein erwachsener Hund, der Carlos, der benimmt sich ganz normal, der sieht in dem Welpen einen Konkurrenten. Martin, der Carlos weiß doch, dass der unsere Nummer 1 bleibt. Der Kleine hat doch noch Welpenschutz. Und wenn der Kleine mal groß ist, dann hat er doch jemand, mit dem er sich austauschen kann. Ich erkläre dir das jetzt mal. Ich mache mal ein kurzes Beispiel, Gabi. Wenn dein Mann jetzt sagen würde, die 20-jährige Nachbarin, die zieht jetzt bei uns ein. Mach dir keine...
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0: 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Vor 20 Jahren schrieb Madonna mit der CD Confessions on a Dance Floor Musikgeschichte. Jetzt ist die Queen of Pop zurück und bereit für das nächste Kapitel. 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Madonna hat den neuen Song nicht nur zusammen mit Sabrina Carpenter im Studio aufgenommen. Die beiden Künstlerinnen überraschten im April die Besucher des amerikanischen Musikfestivals Coachella mit der Premiere des neuen Lieds live auf der Bühne. Ein perfekter Vorgeschmack für das neue Album, mit dem Madonna garantiert wieder die Dancefloors aufmischen wird. Schon Hung Up aus dem ersten Confessions-Album 2005 verbreitet Bring Your Love schon jetzt in 2026 gute Laune und versüßt die Wartezeit auf Teil 2. 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
2: Mit Alexander Kanja. Guten Morgen. Unser Dorf hat Zukunft. Unter diesem Motto ist eine Expertenkommission bis Ende des Monats wieder unterwegs durch Deutschland. Gut 2 Dutzend Dörfer sind in der Finalrunde dabei, darunter auch 2 aus Brandenburg. Naugarten in der Uckermark und Frankenau in Elbe-Elster. Den Wettbewerb gibt es schon seit Jahrzehnten. Es geht darum zu zeigen, wie lebendig, engagiert und zukunftsorientiert ein Dorf ist. Und jetzt noch mehr aus unserem Land von BB Radio Brandenburg Reporterin Clara Himmel.
3: Die Landratswahl in Ostprignitz-Ruppin geht am 28. Juni in die Stichwahl zwischen SPD-Amtsinhaber Ralf Reinhardt und Thorsten Arndt von der AfD. Beide sind siegessicher. Wusterhausens Bürgermeister Philipp Schulz bleibt Rathauschef in der Dosser Gemeinde. Der Parteilose ist mit 64% der Stimmen wiedergewählt. Die Unterlegene Ulrike Skambrax, BVB-Freie Wähler, kam auf 35,9%.
2: Danke, Clara. Monatelang stand die riesige Lagerhalle vor den Toren Frankfurts an der A12 leer. Jetzt ist sie fast vollständig vermietet und der Region winken hunderte Arbeitsplätze. Hier soll ein Logistikzentrum eines großen Online-Händlers einziehen, möglicherweise von Amazon. Gleich nebenan soll eine dritte Halle gebaut werden, inklusive Ladehub für Elektro-Lkw. Weil er zu betrunken war, um selbst Auto zu fahren, soll ein Vater in Oberkremer seinen 11-jährigen Sohn hinter das Steuer seines Autos gesetzt haben. Er selbst saß auf dem Beifahrersitz, auf dem Weg zur nächsten Tankstelle, um neuen Alkohol zu kaufen. Die Polizei stoppte das Duo, gegen den Vater wurde ein Strafverfahren eröffnet, der Sohn ist nicht strafmündig. Nach rund 4 Wochen hat das Bürgermeisteramt in Strausberg schon wieder gewechselt. Auf Annette Binder folgt nun ihre Stellvertreterin Caroline Langer. Vorausgegangen war ein Rechtsstreit um mögliche Wahlmängel bei der Bürgermeisterwahl im Februar. Jetzt muss es Neuwahlen geben, die sollen im Herbst sein. Nach der verheerenden Hausexplosion vor 3 Wochen in Görlitz sitzen 2 Tatverdächtige in Untersuchungshaft. Die beiden Buntmetalldiebe könnten die Rohrleitungen in dem Wohnhaus manipuliert und die Gasexplosion verursacht haben. Gesucht werden weiter Zeugen. Bei der Explosion waren 3 Menschen ums Leben gekommen. Polnischen Ermittlern ist ein großer Schlag gegen den Drogenhandel gelungen. In Gdynia haben sie mehr als 1 Tonne Heroin sichergestellt. Der geschätzte Marktwert liegt bei über 50 Millionen Euro. Die Drogen waren in einem Container aus den Vereinigten Arabischen Emiraten in unser Nachbarland gekommen, getarnt als Dekoziegel. 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
1: Mein Sohn Bolle hat sein Abitur gemacht. Tja, manchmal will er was von mir wissen. Kommt dann so ganz zufällig so, ne? Ey, yo, Paps, na, was geht ab? Sag ich, lese. Ah, krass. Sag mal, Papa, du kennst doch so ein Ei.
2: Ei?
1: Ja, von so einem Huhn, ein Ei.
2: Sag ich, ja, kenn ich.
1: Kann man essen?
2: Sag ich, das stimmt.
1: Aber,
2: sagt er,
1: die gibt's ja auch in so flach. Der spricht so, dem fehlen komplette Wortbausteine, ganz im Ernst. In so flach. Sag ja.
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2: Mit Alexander Kanja. Guten Morgen. Unser Dorf hat Zukunft. Unter diesem Motto ist eine Expertenkommission bis Ende des Monats wieder unterwegs durch Deutschland. Gut 2 Dutzend Dörfer sind in der Finalrunde dabei, darunter auch 2 aus Brandenburg. Naugarten in der Uckermark und Frankena in Elbe-Elster. Den Wettbewerb gibt es schon seit Jahrzehnten. Es geht darum zu zeigen, wie lebendig, engagiert und zukunftsorientiert ein Dorf ist. Und jetzt noch mehr aus unserem Land von BB Radio Brandenburg Reporterin Clara Himmel.
3: Die Landratswahl in Ostprignitz-Ruppin geht am 28. Juni in die Stichwahl zwischen SPD-Amtsinhaber Ralf Reinhardt und Thorsten Arndt von der AfD. Beide sind siegessicher. Wusterhausens Bürgermeister Philipp Schulz bleibt Rathauschef in der Dosser Gemeinde. Der Parteilose ist mit 64% der Stimmen wiedergewählt. Die Unterlegene Ulrike Skambrax, BVB-Freie Wähler, kam auf 35,9%.
2: Danke, Clara. Monatelang stand die riesige Lagerhalle vor den Toren Frankfurts an der A12 leer. Jetzt ist sie fast vollständig vermietet und der Region winken hunderte Arbeitsplätze. Hier soll ein Logistikzentrum eines großen Online-Händlers einziehen, möglicherweise von Amazon. Gleich nebenan soll eine dritte Halle gebaut werden, inklusive Ladehub für Elektro-Lkw. Weil er zu betrunken war, um selbst Auto zu fahren, soll ein Vater in Oberkrämer seinen 11-jährigen Sohn hinter das Steuer seines Autos gesetzt haben. Er selbst saß auf dem Beifahrersitz, auf dem Weg zur nächsten Tankstelle, um neuen Alkohol zu kaufen. Die Polizei stoppte das Duo, gegen den Vater wurde ein Strafverfahren eröffnet, der Sohn ist nicht strafmündig. Nach rund 4 Wochen hat das Bürgermeisteramt in Strausberg schon wieder gewechselt. Auf Annette Binder folgt nun ihre Stellvertreterin Caroline Langer. Vorausgegangen war ein Rechtsstreit um mögliche Wahlmängel bei der Bürgermeisterwahl im Februar. Jetzt muss es Neuwahlen geben, die sollen im Herbst sein. Nach der verheerenden Hausexplosion vor 3 Wochen in Görlitz sitzen 2 Tatverdächtige in Untersuchungshaft. Die beiden Buntmetalldiebe könnten die Rohrleitungen in dem Wohnhaus manipuliert und die Gasexplosion verursacht haben. Gesucht werden weiter Zeugen. Bei der Explosion waren 3 Menschen ums Leben gekommen. Polnischen Ermittlern ist ein großer Schlag gegen den Drogenhandel gelungen. In Gdynia haben sie mehr als 1 Tonne Heroin sichergestellt. Der geschätzte Marktwert liegt bei über 50 Millionen Euro. Die Drogen waren in einem Container aus den Vereinigten Arabischen Emiraten in unser Nachbarland gekommen, getarnt als Dekoziegel. 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
1: Einer unserer Verteidiger hieß Knockout. Ich weiß gar nicht, warum man den so genannt hat. Der hat mal gesagt, beim Boxen Zweiter werden, das ist nicht gut. Der einzige in Duisburg, der beim Eishockey mal eine 2-Minuten-Strafe als Zuschauer gekriegt hat. Schiedsrichter, Fehlentscheidung, ist er über die Scheiben geklettert, hat sich die Eismaschine genommen, Schiri hinterher. Hat 2 Minuten gekriegt wegen Fahren ohne Fahrerlaubnis, weil die hatte er vorher verloren. Und zwar ist er besoffen durch so ein Waldstück gefahren, stand direkt ein Polizist mit der Kelle. Ne, Sie wissen, warum wir sie anhalten. Ja, sie wollten mir zeigen, dass es auch kleine Tennisschläger gibt. Ja, warten Sie mal, wir fahren mal an. Ihre Reifen sind abgefahren. Ja, aber Ihre Uniform ist auch stylisch. Sagt er, steigen Sie mal aus. Er steigt aus, rennt weg. Bleiben Sie stehen. Sagt er, bleib du doch stehen, hier läuft doch keiner hinterher.
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2: Mit Alexander Kanja. Guten Morgen. Unser Dorf hat Zukunft. Unter diesem Motto ist eine Expertenkommission bis Ende des Monats wieder unterwegs durch Deutschland. Gut 2 Dutzend Dörfer sind in der Finalrunde dabei, darunter auch 2 aus Brandenburg. Naugarten in der Uckermark und Frankenau in Elbe-Elster. Den Wettbewerb gibt es schon seit Jahrzehnten. Es geht darum zu zeigen, wie lebendig, engagiert und zukunftsorientiert ein Dorf ist. Und jetzt noch mehr aus unserem Land von BB Radio Brandenburg Reporterin Clara Himmel.
3: Die Landratswahl in Ostprignitz-Ruppin geht am 28. Juni in die Stichwahl zwischen SPD-Amtsinhaber Ralf Reinhardt und Thorsten Arndt von der AfD. Beide sind siegessicher. Wusterhausens Bürgermeister Philipp Schulz bleibt Rathauschef in der Dosser Gemeinde. Der Parteilose ist mit 64% der Stimmen wiedergewählt. Die Unterlegene Ulrike Skambrax, BVB-Freie Wähler, kam auf 35,9%.
2: Danke, Clara. Monatelang stand die riesige Lagerhalle vor den Toren Frankfurts an der A12 leer. Jetzt ist sie fast vollständig vermietet und der Region winken hunderte Arbeitsplätze. Hier soll ein Logistikzentrum eines großen Online-Händlers einziehen, möglicherweise von Amazon. Gleich nebenan soll eine dritte Halle gebaut werden, inklusive Ladehub für Elektro-Lkw. Weil er zu betrunken war, um selbst Auto zu fahren, soll ein Vater in Oberkremer seinen 11-jährigen Sohn hinter das Steuer seines Autos gesetzt haben. Er selbst saß auf dem Beifahrersitz, auf dem Weg zur nächsten Tankstelle, um neuen Alkohol zu kaufen. Die Polizei stoppte das Duo, gegen den Vater wurde ein Strafverfahren eröffnet, der Sohn ist nicht strafmündig. Nach rund 4 Wochen hat das Bürgermeisteramt in Strausberg schon wieder gewechselt. Auf Annette Binder folgt nun ihre Stellvertreterin Caroline Langer. Vorausgegangen war ein Rechtsstreit um mögliche Wahlmängel bei der Bürgermeisterwahl im Februar. Jetzt muss es Neuwahlen geben, die sollen im Herbst sein. Nach der verheerenden Hausexplosion vor 3 Wochen in Görlitz sitzen 2 Tatverdächtige in Untersuchungshaft. Die beiden Buntmetalldiebe könnten die Rohrleitungen in dem Wohnhaus manipuliert und die Gasexplosion verursacht haben. Gesucht werden weiter Zeugen. Bei der Explosion waren 3 Menschen ums Leben gekommen. Polnischen Ermittlern ist ein großer Schlag gegen den Drogenhandel gelungen. In Gdynia haben sie mehr als 1 Tonne Heroin sichergestellt. Der geschätzte Marktwert liegt bei über 50 Millionen Euro. Die Drogen waren in einem Container aus den Vereinigten Arabischen Emiraten in unser Nachbarland gekommen, getarnt als Dekoziegel. 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
1: Ich wollte so der Erste in der Familie sein, der studieren geht. Ich habe direkt meinen Traumstudiengang gefunden. Mein Traumstudiengang, das war BAföG. Bis ich rausgefunden habe, ist gar kein Studiengang. Ich war auch überrascht. Ich habe mich für irgendwas eingetragen, nur damit ich BAföG bekomme. Aber dieser Antrag, wow, das ist die Hölle. Die wollen alles von euch wissen. Die wollten wissen, ob mein 6-jähriger Bruder berufstätig ist. Ich habe alles ausgefüllt, ich habe das abgeschickt. Einen Monat später habe ich so einen Anruf bekommen von dieser BAföG-Tante. Sie rief mich an, meinte, hallo Herr Badian, wir brauchen noch die Daten Ihres Vaters. Dann meinte ich, ja, ich weiß ja nicht, wo der ist. Ich meinte, ja, wir brauchen den aber. Ja, ich brauche den auch. Dann hat sie was gesagt, das hat alles verändert. Dann meinte sie, okay, wir suchen ihn. Ich sag, Jackpot. Ich hab all meinen Freunden ohne Vater gesagt, geht studieren. Die holen euch euren Vater zurück. Ich weiß auch nicht, wie.
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0: Danke.
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1: Mit Alexander Kanja. Guten Morgen. Unser Dorf hat Zukunft. Unter diesem Motto ist eine Expertenkommission bis Ende des Monats wieder unterwegs durch Deutschland. Gut 2 Dutzend Dörfer sind in der Finalrunde dabei, darunter auch 2 aus Brandenburg. Naugarten in der Uckermark und Frankena in Elbe-Elster. Den Wettbewerb gibt es schon seit Jahrzehnten. Es geht darum zu zeigen, wie lebendig, engagiert und zukunftsorientiert ein Dorf ist. Und jetzt noch mehr aus unserem Land von BB Radio Brandenburg Reporterin Clara Himmel.
2: Die Landratswahl in Ostprignitz-Ruppin geht am 28. Juni in die Stichwahl zwischen SPD-Amtsinhaber Ralf Reinhardt und Thorsten Arndt von der AfD. Beide sind siegessicher. Wusterhausens Bürgermeister Philipp Schulz bleibt Rathauschef in der Dosser Gemeinde. Der Parteilose ist mit 64% der Stimmen wiedergewählt. Die Unterlegene Ulrike Skambrax, BVB-Freie Wähler, kam auf 35,9%.
1: Danke, Clara. Monatelang stand die riesige Lagerhalle vor den Toren Frankfurts an der A12 leer. Jetzt ist sie fast vollständig vermietet und der Region winken hunderte Arbeitsplätze. Hier soll ein Logistikzentrum eines großen Online-Händlers einziehen, möglicherweise von Amazon. Gleich nebenan soll eine dritte Halle gebaut werden, inklusive Ladehub für Elektro-Lkw. Weil er zu betrunken war, um selbst Auto zu fahren, soll ein Vater in Oberkrämer seinen 11-jährigen Sohn hinter das Steuer seines Autos gesetzt haben. Er selbst saß auf dem Beifahrersitz, auf dem Weg zur nächsten Tankstelle, um neuen Alkohol zu kaufen. Die Polizei stoppte das Duo, gegen den Vater wurde ein Strafverfahren eröffnet, der Sohn ist nicht strafmündig. Nach rund 4 Wochen hat das Bürgermeisteramt in Strausberg schon wieder gewechselt. Auf Annette Binder folgt nun ihre Stellvertreterin Caroline Langer. Vorausgegangen war ein Rechtsstreit um mögliche Wahlmängel bei der Bürgermeisterwahl im Februar. Jetzt muss es Neuwahlen geben, die sollen im Herbst sein. Nach der verheerenden Hausexplosion vor 3 Wochen in Görlitz sitzen 2 Tatverdächtige in Untersuchungshaft. Die beiden Buntmetalldiebe könnten die Rohrleitungen in dem Wohnhaus manipuliert und die Gasexplosion verursacht haben. Gesucht werden weiter Zeugen. Bei der Explosion waren 3 Menschen ums Leben gekommen. Polnischen Ermittlern ist ein großer Schlag gegen den Drogenhandel gelungen. In Gdynia haben sie mehr als 1 Tonne Heroin sichergestellt. Der geschätzte Marktwert liegt bei über 50 Millionen Euro. Die Drogen waren in einem Container aus den Vereinigten Arabischen Emiraten in unser Nachbarland gekommen, getarnt als Dekoziegel. 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
1: Also ich wohne zum Beispiel in Köln. Ich weiß nicht, wie bei euch Fahrradfahren ist, aber Fahrradfahren in Köln gibt's bei Jochen Schweizer. Wir haben Fahrradwege, die enden einfach auf der Autobahn. Machst so eine Fahrradtour mit deiner Familie, auf einmal bis zum toten Winkel von einem 40-Tonner, ohne dass sich jemand warnt. Es wurde letzte Woche in Köln handgreiflich, weil ich eine Fahrradfahrerin berührt habe. Gut, ich habe sie geschubst. Mit meinem Auto. Aber ich finde, dass ich trotzdem im Recht bin, weil jetzt haben die Fahrradfahrer in den großen Städten schon so riesige Streifen für sich, ne? Da sind sogar Fahrräder drauf gemalt, ne? Auf meiner Spur ist kein Auto gemalt. Ich weiß manchmal gar nicht, ob ich richtig bin. Und obwohl die jetzt ihre eigenen Spuren haben, ne, entscheiden die sich dann trotzdem manchmal auf meiner zu fahren. Und dann denke ich mir so, mach Sibylle, aber dann fahr auch 80. Komm.
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3: Mit Alexander Kanja. Guten Morgen. Unser Dorf hat Zukunft. Unter diesem Motto ist eine Expertenkommission bis Ende des Monats wieder unterwegs durch Deutschland. Gut 2 Dutzend Dörfer sind in der Finalrunde dabei, darunter auch 2 aus Brandenburg. Naugarten in der Uckermark und Frankenau in Elbe-Elster. Den Wettbewerb gibt es schon seit Jahrzehnten. Es geht darum zu zeigen, wie lebendig, engagiert und zukunftsorientiert ein Dorf ist. Und jetzt noch mehr aus unserem Land von bbradio Brandenburg-Reporterin Clara Himmel.
4: Die Landratswahl in Ostprignitz-Ruppin geht am 28. Juni in die Stichwahl zwischen SPD-Amtsinhaber Ralf Reinhardt und Thorsten Arndt von der AfD. Beide sind siegessicher. Wusterhausens Bürgermeister Philipp Schulz bleibt Rathauschef in der Dosser Gemeinde. Der Parteilose ist mit 64% der Stimmen wiedergewählt. Die Unterlegene Ulrike Skambrax, BVB-Freie Wähler, kam auf 35,9%.
3: Danke, Clara. Monatelang stand die riesige Lagerhalle vor den Toren Frankfurts an der A12 leer. Jetzt ist sie fast vollständig vermietet und der Region winken hunderte Arbeitsplätze. Hier soll ein Logistikzentrum eines großen Online-Händlers einziehen, möglicherweise von Amazon. Gleich nebenan soll eine 3. Halle gebaut werden, inklusive Ladehub für Elektro-Lkw. Weil er zu betrunken war, um selbst Auto zu fahren, soll ein Vater in Oberkremer seinen 11-jährigen Sohn hinter das Steuer seines Autos gesetzt haben. Er selbst saß auf dem Beifahrersitz, auf dem Weg zur nächsten Tankstelle, um 9 Alkohol zu kaufen. Die Polizei stoppte das Duo, gegen den Vater wurde ein Strafverfahren eröffnet, der Sohn ist nicht strafmündig. Nach rund 4 Wochen hat das Bürgermeisteramt in Strausberg schon wieder gewechselt. Auf Annette Binder folgt nun ihre Stellvertreterin Caroline Langer. Vorausgegangen war ein Rechtsstreit um mögliche Wahlmängel bei der Bürgermeisterwahl im Februar. Jetzt muss es Neuwahlen geben, die sollen im Herbst sein. Nach der verheerenden Hausexplosion vor 3 Wochen in Görlitz sitzen 2 Tatverdächtige in Untersuchungshaft. Die beiden Buntmetalldiebe könnten die Rohrleitungen in dem Wohnhaus manipuliert und die Gasexplosion verursacht haben. Gesucht werden weiter Zeugen. Bei der Explosion waren 3 Menschen ums Leben gekommen. Polnischen Ermittlern ist ein großer Schlag gegen den Drogenhandel gelungen. In Gdynia haben sie mehr als 1 Tonne Heroin sichergestellt. Der geschätzte Marktwert liegt bei über 50 Millionen Euro. Die Drogen waren in einem Container aus den Vereinigten Arabischen Emiraten in unser Nachbarland gekommen, getarnt als Dekoziegel. 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
1: Wir waren beim Freund grillen und ich habe einen Gin Tonic getrunken. Und wenn ich was trinke, fahre ich nicht mehr. Egal wie viel und wie lange es dauert, habe ich gesagt, komm, dann fahr doch du. Und sie fuhr gut, muss man ganz ehrlich sagen. Fuhr 80, man durfte nur 50 fahren, war mir egal, ihr Führerschein. Jetzt fuhr sie und ich sah da hinten eine Mittelinsel. Und die fuhr und machte keine Anstalten, irgendwie langsamer zu werden. Und ich saß und dachte, naja, wir beide haben ja dieselbe Scheibe. Sie wird die Mittelinsel, sie sieht sie. Und sie fährt ungebremst, aber irgendwann merkst du, schaff mal nicht mehr. Ich habe mich also festgemacht und wir ballern, kein Scherz, ungebremst über eine Mittelinsel. Wir heben ab, die Kaugummis aus der Mittelkonsole fliegen, gucken mich an und sagen, na, scheiße gelaufen, wa? Wir schlagen auf und was macht sie? Sie fährt stumpf weiter.
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2: Die meisten aufs verdiente Wochenende vorbereiten, beginnt für uns Musikredakteure die Woche freitags erst so richtig. 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
2: Mit Markus Rohde. Guten Morgen. Nach dem Brand in einem Umspannwerk in Reutlingen in Baden-Württemberg ermittelt jetzt der Staatsschutz. Laut den Behörden verdichten sich die Hinweise auf einen Brandanschlag. Bei den Schäden gäbe es Parallelen zu den linksextremen Anschlägen auf das Berliner Stromnetz zu Beginn des Jahres, heißt es aus Ermittlerkreisen. Es werde aber in alle Richtungen ermittelt. Fast 8000 Haushalte waren nach dem Feuer gestern ohne Strom. Und jetzt noch mehr aus unserem Land von BB Radio Brandenburg-Reporterin Clara Himmel.
3: Jugendoffiziere sollen weiter in die Berliner Schulen. Der Senat und die Bundeswehr haben ihre neue Kooperation besiegelt. Demnach können auf Einladung der Schulen externe Referenten für Sicherheitspolitik in den Unterricht eingebunden werden. Die Gewerkschaft Erziehung und Wissenschaft, GEW, lehnt die Vereinbarung ab.
2: Danke, Clara.
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2: Riesenandrang beim öffentlichen Training unserer Nationalmannschaft. Nach der Ankunft im WM-Quartier in Winston-Salem gab es gestern eine Einheit vor 3000 Zuschauern. Und die haben Bayern-Keeper Manuel Neuer nach seiner Verletzungspause zurück auf dem Platz gesehen, der damit offenbar bereit ist für das erste Gruppenspiel gegen Curaçao am kommenden Sonntag.
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4: Na, da ist ja was los heute. Ganz schön viel Regen erwartet uns heute noch. Ja, Temperaturen im Moment um 13 Grad, ist eigentlich ganz angenehm. 19 werden es heute maximal, vor allen Dingen am Morgen und dann wieder am Nachmittag. Richtig viel Regen möglich, Gewitter, alles, was schön macht.
5: Na toll, und ich bin heute hier mit Tracking-Sandalen und der engen Radlerhose bei der Arbeit.
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5: So, dann sieht der BB-Radio-Straßenscanner definitiv besser aus als unser Wetterradar, denn da ist noch nichts los. Ja? Also habt freie Fahrt, genießt es einfach und wenn ihr was gesehen haben solltet auf eurem Weg, ja, Stau oder Blitzer, dann sagt Bescheid. 0331 74 40 40, eine gute Fahrt.
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5: Guten Morgen am Dienstag, Freunde. Und ihr kennt das bestimmt, oder? Wenn ihr Freunden oder Kollegen was aus dem Urlaub mitbringt, die freuen sich bei mir jedenfalls nur so mittelmäßig. Ja. Sie versuchen es, aber es funktioniert nicht. Gut, weil sie halt schon mindestens 20 Kühlschrankmagneten aus Mallorca zu Hause haben. Urlaubssouvenirs, mit denen man ins Schwarze trifft. Darum geht's gleich in unserer Rubrik WhatsApp an Gerlinde in 6 Minuten.
4: Und es geht los in diese Stunde, in diese Show, in diesen Dienstag mit einem Song, der ist so süß.
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1: Also das macht richtig Spaß, mit euch zu quatschen über alles, was euch so beschäftigt. Es gibt überhaupt keine Tabus. Wir können über alles reden, obwohl heute ist es harmlos.
2: Ja, also aber Dinge, die euch im Alltag bewegen. Ja. Marina aus Küritz zum Beispiel hat uns eine WhatsApp geschickt und schreibt: Hallo Gerlinde, ich fahre demnächst in den Urlaub nach Mallorca und möchte meinen Lieben gerne was Schönes mitbringen. Leider bin ich da nicht sehr einfallsreich. Hallo Marina, ich auch. Mhm. Und möchte nicht den halben Urlaub damit verbringen, nach passenden Souvenirs zu suchen. Also hast du eine Idee, was man Freunden und Kollegen mitbringen kann, jenseits der sinnlosen Kühlschrankmagneten?
1: Also ich würde grundsätzlich immer landestypische Spezialitäten mitbringen, ja, wenn man so ein bisschen weiß, was der andere mag. Trüffelsalami aus Italien oder einen schönen Parmesan, eine schöne Lavendelseife aus der Provence, Serrano-Schinken aus Spanien. Also ihr versteht schon, Kürbiskernöl aus Österreich.
2: Was bringt man aus Kolumbien mit?
1: Kaffee?
2: Ja, den weißen, ne?
1: Ja. Und also jetzt Mallorca, weiß ich nicht, Dose Bier und ein Strohhalm aus Deutschland, keine Ahnung. Aber irgendwas, was ihr da findet, was man vielleicht wirklich benutzen oder essen kann.
2: Das finde ich, sind hervorragende Ideen. Danke. Und daran werde ich mich im nächsten Sommerurlaub auch mal halten.
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0: immer den Drang dazu, Breakdance zu machen. Würde zu schweren Verletzungen führen um diese Uhrzeit, aber also vom Sound her wäre das so. Guten Morgen am Dienstag, Morgen. Der Kaiser und Gerlindejenige hier. Und jetzt auch noch Bastian Bielendorfer.
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3: Es war das Jahr 1997. Der kleine Basti saß im Videokassettenkeller. Ich guckte erbarmungslos einen Western von Clint Eastwood. Da habe ich mir einen Wecker gestellt. Um 11:55 bin die Treppe hochgeschlichen, weil mein Vater hatte Geburtstag. Und ich wollte ihn überraschen. Und dann habe ich eine kleine Torte aus dem Kühlschrank geholt, habe eine Kerze reingesteckt. Und dann stand ich vor dem elterlichen Schlafzimmer und dachte, wäre es jetzt nicht eine schöne Überraschung, wenn ich diese Schlafzimmertür auftreten würde, wie die Saluntür in Western erbarmungslos. Und es war keine schöne Überraschung. Weil ich musste feststellen, dass ich nicht der Einzige war, dessen Kerze brannte. Und dann habe ich mich umgedreht, bin in mein Jugendzimmer gegangen. 10 Minuten später, die Tür meines Jugendzimmers geht auf. Dort steht eine verschwitzte, schwer atmende Gestalt in einem Seidenbademantel meiner Mutter. Einem sehr kurzen Seidenbademantel. Es sah aus, als wenn zwei rasierte Dackelköpfe kuscheln würden. Es war schrecklich. Glocken waren länger als das Seil.
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3: Mit Markus Roder. Guten Morgen. Es ist alles vorbereitet für die ILA. Die nächsten Tage öffnet die Luftfahrtmesse in Schönefeld für Fachbesucher, am Wochenende dann für alle. Nach dem Brand in einem Umspannwerk in Reutlingen verdichten sich die Hinweise auf einen Brandanschlag. Bei den Schäden gäbe es Parallelen zu den linksextremen Anschlägen auf das Berliner Stromnetz, heißt es aus Ermittlerkreisen.
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4: Mit Clara Himmel, guten Morgen. Brandenburger Schüler sollen Leben retten können und künftig Pflichtunterricht in Wiederbelebung bekommen. Das fordert der Landeselternrat und spricht von 4 Unterrichtsstunden pro Jahr. Jugendoffiziere sollen weiter in die Berliner Schulen. Der Senat und die Bundeswehr haben ihre neue Kooperation besiegelt. Demnach können auf Einladung der Schulen externe Referenten für Sicherheitspolitik in den Unterricht eingebunden werden. Die Gewerkschaft Erziehung und Wissenschaft lehnt die Vereinbarung ab.
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6: Na, da ist ja was los heute. Ganz schön viel Regen erwartet uns heute noch. Ja, Temperaturen im Moment um 13 Grad, ist eigentlich ganz angenehm. 19 werden es heute maximal, vor allen Dingen am Morgen und dann wieder am Nachmittag. Richtig viel Regen möglich, Gewitter, alles, was schön macht.
7: Na toll. Und ich

0: in der WM, wie macht man das? Stellt man da eine Leinwand auf oder sagt man, nö, Public Viewing auf der Hochzeit geht gar nicht?
1: Also wir sprechen gleich mal mit jemandem, der Erfahrung hat mit sowas. Unser Programmchef Hannes, der hat nämlich während eines wichtigen Fußballturniers geheiratet und seinen Erfahrungsbericht lassen wir uns hier mal in 6 Minuten abliefern in der Show.
0: Er hat eine gute Lösung.

0: 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Schönen guten Morgen. Wie romantisch kann Fußball sein oder wie viel Fußball verträgt eine Hochzeit? Diese Frage müssen sich alle stellen, die jetzt heiraten in den kommenden Wochen, weil es ist ja WM und viele wollen ja WM gucken. Also muss man sich schon überlegen, wie man was organisiert. Entweder man sagt, nee, Fußball und Hochzeit, das geht gar nicht, ne, was wahrscheinlich einige Gäste doof finden, oder man stellt halt eine Leinwand auf und macht so ein Event draus.
1: Ja, das lieben Bräute. Unser Programmchef Hannes ist am Telefon. Weil du standst mal mit deiner Hochzeit genau vor diesem Dilemma. Es war ein EM-Viertelfinale. War es das 2016 oder 2020?
2: Es war 2024. Deutschland gegen Spanien.
1: Das ist dann nicht so ausgegangen, dass man danach sagt, okay, wir heiraten weiter, oder?
2: Vollkommen natürlich, selbstverständlich. Es hat gar nicht so eine große Rolle gespielt. Das Ding lief nebenbei und man hat mal hingeguckt, aber ansonsten hat man halt einfach gefeiert. Und als es zu Ende war, hat man die Glotze halt ausgemacht.
1: Ich kenne da ganz andere Hochzeiten, wo es dann nach dem Abpfiff hieß vom Bräutigam, ey, ich kann euch verstehen, wenn ihr jetzt gehen wollt. Ich verstehe meine Frau nicht. Wie kann man an so einem Tag eine Hochzeit feiern? Ja,
0: man weiß es doch so genau nicht vorher.
1: Naja, man weiß aber doch, wann eine EM oder eine WM stattfindet.
0: Ja,
1: da wird alles ausgeklammert.
0: Man weiß ja nicht genau, wann die... Also ich würde wahrscheinlich nicht heiraten, wenn Fußball ist, weil ich würde davon ausgehen, dass die Leute natürlich Fußball gucken wollen. Aber bei dir, sagst du, Hannes, war es einfach, lief nebenbei.
2: Das lief nebenbei. Wir haben auch den Ton extra ausgemacht und konnten dabei auch Musik hören und es wurde auch getanzt. Es war völlig in Ordnung und wie gesagt, ja, gab dann natürlich auch diesen Aufreger. Das war ja dieses Spiel mit dem Handspiel von dem langhaarigen Spanier.
1: Ja, Cucurella.
2: Ja, ja, du erinnerst dich. Aber dann war es halt zu Ende
0: also
2: und aus und weiter ging's.
0: Heiraten und Fußball als Koexistenz funktioniert.
2: Tja. Ich würde tatsächlich sagen, dass das, also ich würde dafür plädieren. Gerade die Männer sind ansonsten ein bisschen aufgeregt an dem Tag.
1: Also es erklärt vieles. Fernseher auf der Hochzeit ohne Ton und dann ein Deutschlandspiel. Jetzt weiß ich, warum ich nicht da war. Aber eure Ehe hält und das ist doch schön.
0: Heiraten, bis wenn jetzt, nebenbei ja. WM läuft. Vielleicht habt ihr diese Erfahrung auch schon gemacht oder ihr plant es gerade, eure eigene Fußballhochzeit. Erzählt uns gerne davon. 0331 74 40 40.

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1: Mareike aus Werder hier. Guten Morgen.
2: Guten Morgen.
3: Hallo, guten Morgen. Also 7 müssten zu schaffen sein. Gestern hatten wir 7 richtige Punkte. Versuch einfach 8. Hier ist dein A.
2: Stopp.
3: I. I.
2: I. I.
1: Finde ich nicht schlecht. Hab schon schlechtere Buchstaben gehört.
3: Ja, Z.
1: Mareike, aber das ist ja alles kein Ding mehr für dich, oder?
2: Also, ich gebe mein Bestes.
1: Der Buchstabe ist I. Wir haben 30 Sekunden Zeit. Und wir starten natürlich auch bei dir mit der Kategorie Stadt mit I.
2: Ingolstadt.
1: Land.
2: Irland.
1: Gegenstand aus der Küche.
2: Weiter.
1: Duftkerzenaroma.
2: Iltes.
1: Grund zum Feiern mit I.
2: Irre Einweihungsparty.
1: Beruf.
2: Imker.
1: Lester Grund.
2: Irrer Wahnsinn.
1: Typisch Mann mit I.
2: Irre?
1: Etwas Rundes.
2: Igel.
3: Toll.
1: Entschuldigung, da musste ich aber sehr lachen. Und deine Duftkerze, die riecht ja echt nach Iltis. Das ist ein super Aroma.
3: Natürlich. Bei Gegenstand aus der Küche wäre mir auch nichts eingefallen mit I.
2: Nee, oder? Nee,
1: na, Induktionsherd, aber gut. Ihr seid anscheinend beide nicht so oft in der Küche unterwegs wie ich. Ne? Ich muss ja alles machen zu Hause.
3: Du, wir sind...
2: Wir
3: sind damit bei 8. Hast du gut gemacht.
1: Juhu. Mareike, das hat mir großen Spaß gemacht. Und diese Iltis-Duftkerze, lass uns da mal dranbleiben. Vielleicht haben wir da eine Marktlücke gefunden. Bis dann.
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0: Guten Morgen, es ist 6 Uhr.
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2: Mit Markus Rohde. Guten Morgen. Nach dem Brand in einem Umspannwerk in Reutlingen in Baden-Württemberg ermittelt jetzt der Staatsschutz. Laut den Behörden verdichten sich die Hinweise auf einen Brandanschlag. Bei den Schäden gäbe es Parallelen zu den linksextremen Anschlägen auf das Berliner Stromnetz zu Beginn des Jahres, heißt es aus Ermittlerkreisen. Es werde aber in alle Richtungen ermittelt. Fast 8000 Haushalte waren nach dem Feuer gestern ohne Strom. Und jetzt noch mehr aus unserem Land von BB Radio Brandenburg-Reporterin Clara Himmel.
3: Brandenburger Schüler sollen Leben retten können und künftig Pflichtunterricht in Wiederbelebung bekommen. Das fordert der Landeselternrat und spricht von 4 Unterrichtsstunden pro Jahr ab Klasse 1. Unterstützung dafür kommt vom BSW und der Kassenärztlichen Vereinigung.
2: Danke, Clara.
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2: Riesenandrang beim öffentlichen Training unserer Nationalmannschaft. Nach der Ankunft im WM-Quartier in Winston-Salem gab es gestern eine Einheit vor 3000 Zuschauern. Und die haben Bayern-Keeper Manuel Neuer nach seiner Verletzungspause zurück auf den Platz gesehen, der damit offenbar bereit ist für das erste Gruppenspiel gegen Curaçao am kommenden Sonntag.
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4: Schönen guten Morgen, 6 Uhr und eine Minute. Es ist angenehm mild heute Morgen, 18 Grad in Potsdam schon. In Neuruppin haben wir 14 Grad, in Barutmark haben wir 18 Grad. Es wird erstmal wolkig bleiben, später kommt Sonne dazu, aber immer wieder Regen und Gewitter möglich. Also wir werden wahrscheinlich alle nass heute bei Temperaturen bis 21 Grad maximal.
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5: Der BB-Radio-Straßenscanner hat noch nicht so viel zu tun. In Berlin auf der A100 Richtung Norden, da können wir ab der Weckstraße noch mal 10 Minütchen jetzt schon draufpacken. Ansonsten rollt's noch. Ein aktueller Blitzer steht auf der B5 Richtung Friesack in Höhe Lietzow. Wenn ihr noch was gesehen habt, Staus und Blitzer an die 0331 74 40 40. Eine gute Fahrt.
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7: Guten Morgen!
4: 6.03 Uhr. Mein erstes Mal wird jetzt demnächst mal passieren. Es ist etwas, das ganz viele Menschen machen. Meine beste Freundin macht es täglich. Ich habe mich damit noch nie beschäftigt. Man lernt viele Menschen kennen und es bringt Geld.
5: Ach, hast du jetzt einen OnlyFans-Account?
4: Nee. Ich meine, es gibt einen Fetisch für alles, aber nein. Es ist ehrlich nicht ganz so frivol. Vielleicht in 7 Minuten mehr und ich wette, ihr habt es auch schon gemacht.
5: Ich wette, dass er jetzt schon wieder zuhört, weil er scheint ja ein Riesenfan zu sein. Er hat ja sogar einen Song geschrieben über unsere Sendung, wann die immer anfängt, nämlich um 5 Uhr morgens. Michael Schulte, hier ist 5 a.m. Das ist eine offizielle BB-Radio.

0: 6:09 Uhr, guten Morgen, BB-Radio hier, der Kaiser und Gerlinde Jenicke.
1: Ich werde zum ersten Mal was machen, etwas, das viele Menschen täglich tun. Ich habe mich damit noch nicht auseinandergesetzt. Kleinanzeigen, eBay, Vinted, ich habe so tolle Sachen zu Hause, die ich nicht mehr brauche und ich will die nicht wegschmeißen. Ich habe zum Beispiel einen Ziegenfellmantel, würde ich nie tragen, sieht toll aus, war wahrscheinlich irgendwann mal teuer und der hängt halt rum, seit Jahren.
0: Also diese Verkaufsportale funktionieren ja sehr, sehr gut. Man wird da ganz schnell was los. Aber es gibt ein paar Dinge, auf die sollte man achten.
1: Ja.
0: Meine bessere Hälfte, Kathi, die wollte mal ein paar Sachen verkaufen. Das endete dann fast in der Pornoindustrie.
1: Was?
0: Ist kein Quatsch, Leute. Es waren ein paar schwarze Stiefel. So, ja. Da haben sich halt Leute gemeldet.
1: Ich weiß, irgendwas mit Füßen.
0: Naja, nicht mal das. Ja. Das passiert einem ja die ganze Zeit. Nee, aber ja. Dann hat sich da jemand gemeldet, hat Fragen gestellt. Kathi hat das alles beantwortet, da schriftlich.
1: Ja.
0: Und dann irgendwann kam die Anfrage, ob sie nicht sich vorstellen könnte, einmal die Woche eine Stunde lang für 300 Euro bei ihm im Flur in diesen Stiefeln auf- und abzulaufen.
1: Ja?
0: Da sagst du ja auch, darauf kommst du ja gar nicht.
1: Ich hätte es gemacht.
0: Wir hatten da auch eine längere Diskussion, weil ich finde, wir konnten die 300 Euro gut gebrauchen, aber
1: ja.
0: Am Ende ist da nichts draus geworden.
1: Naja, das ist ja auch unseriös und eklig irgendwie. Bei fremden Leuten in den Stiefeln. Ne?
0: Aber man muss sagen, und da war Kathi ziemlich begeistert, am nächsten Morgen schon hat sie eine Nachricht von eBay Kleinanzeigen gehabt und da stand drin, dass dieser Teilnehmer gesperrt wurde.
1: Ach.
0: Obwohl sie sich gar nicht gemeldet hat da. Also wahrscheinlich wird ja auch
1: die
0: andere
1: Frauen.
0: Die
1: lesen mit dann oder was?
0: Na, oder der hat andere Frauen angeschrieben, irgendeine wird sich beschwert haben und dann haben sie gleich komplett gesperrt.
1: Ja, das finde ich aber gut.
0: Ja.
1: Ich hätte es trotzdem gemacht.
0: 300 Euro für eine Stunde lang laufen.
1: Also was habt ihr denn schon erlebt mit Kleinanzeigen, Vinted und Co. 0331 74 40 40. Ich bin mir ziemlich sicher, weil es ja so viele Leute machen und es sehr viele Verrückte gibt da draußen, dass da was Lustiges bei rumkommt.
0: Was Lustiges kommt übrigens auch bei BB Radio immer rum. Gleich mit der Welt in 30 Sekunden. Aber vorher ein entspannter Passenger. Let it go.

0: Let her go.
1: Oh, mit sowas in den Tag starten ist doch schön, oder? Da ist nicht hektisch. Man wird da so sanft aus dem Bettchen geschubst. Das ist BB Radio.
2: Guten Morgen.
1: 6.15 Uhr. Guten Morgen.
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4: Noch nie zuvor gab es so viele WM-Songs für ein Turnier. Das liegt auch daran, dass sich mit KI eigentlich jeder Depp einbasteln kann. Es gibt ja inzwischen für jeden Spieler im Kader mehrere Songs. Wichtig ist immer nur einfacher Text mit Na, Na, Na. Da geht zum Beispiel

0: Zum Glück gibt's ja auch zu dieser WM noch ein paar gute, handgemachte Songs, die dann hoffentlich alle so richtig motivieren. Und dann holen wir am Ende auch den Popo-Po-Pokal.
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0: Na, seid ihr fit genug für eine Runde Schlag den Kaiser um 6:45, weil ich hab Bock auf euch. 6:25 Uhr, BB Radio hier, guten Morgen.
1: Guten Morgen, ein Do-It-Yourself-Fan gleich, Artemas. I like the way you kiss me. Der mag am liebsten immer alles selber machen und nimmt auch seine Songs zu Hause im Wohnzimmer auf. Seine aktuelle gleich, I like the way you kiss me. Lost Frequencies ist gerade auf Festivaltour durch Belgien, durch die Schweiz, hat auch ein paar Sommergigs auf Ibiza gleich. The Feeling, ein 20er, mehr Vielfalt, 10er, 20er. Und die besten aktuellen Hits.
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9: Mit Markus Rode. Guten Morgen. Es ist alles vorbereitet für die ILA. Die nächsten Tage öffnet die Luftfahrtmesse in Schönefeld für Fachbesucher, am Wochenende dann für alle. Nach dem Brand in einem Umspannwerk in Reutlingen verdichten sich die Hinweise auf einen Brandanschlag.

0: am Wochenende dann für alle. Nach dem Brand in einem Umspannwerk in Reutlingen verdichten sich die Hinweise auf einen Brandanschlag. Bei den Schäden gäbe es Parallelen zu den linksextremen Anschlägen auf das Berliner Stromnetz, heißt es aus Ermittlerkreisen.
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2: Mit Clara Himmel, guten Morgen. Brandenburger Schüler sollen Leben retten können und künftig Pflichtunterricht in Wiederbelebung bekommen. Das fordert der Landeselternrat und spricht von 4 Unterrichtsstunden pro Jahr. Jugendoffiziere sollen weiter in die Berliner Schulen. Der Senat und die Bundeswehr haben ihre neue Kooperation besiegelt. Demnach können auf Einladung der Schulen externe Referenten für Sicherheitspolitik in den Unterricht eingebunden werden. Die Gewerkschaft Erziehung und Wissenschaft lehnt die Vereinbarung ab.
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4: 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Guten Morgen hier bei uns im Speckgürtel in Potsdam und in Berlin. In Oranienburg, Königs Wusterhausen und Ludwigsfelde. Temperaturen heute bis 21 Grad. Es kann den ganzen Tag über immer wieder Regen geben. 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
5: Der BB-Radio Straßenscanner zeigt mir hier eine Ölspur auf der rechten Spur auf der A10. Östlicher Ring Richtung Dreieck Spreeau zwischen Rüdersdorf und Erkner. Ein bisschen vorsichtig sein. Dann die A115 Richtung Berlin. Ab Kleinmachnow geht's langsam los. 10 Minuten draufpacken. In Berlin auf der A100 Richtung Norden ab der Wegstraße dauert's jetzt schon eine Viertelstunde länger. Und Simone hat sich gemeldet und sagt, geblitzt wird auf der B1 Richtung Selo zwischen Manschnow und Selo. Vielen Dank fürs Bescheid sagen. Wenn ihr noch was gesehen habt, Staus und Blitzer, einfach hier melden per Telefon oder WhatsApp 0331 74 40 40. Eine gute Fahrt.
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5: Guten Morgen. 6.33 Uhr, übt schon mal die Worte Gerlinde Enterprises, weil Gerlinde wird jetzt ins Verkaufsbusiness einsteigen. Ja. Du willst Sachen auf eBay verkaufen?
7: Ja, ja.
5: Ja, Gerlinde hat so viel Zeug, dass sie nicht wegschmeißen will. Und da passieren ja immer die irrsten Dinge, wenn man sich damit mal beschäftigt. Wir haben eine WhatsApp von Chrissy bekommen. Die wollte was verkaufen, das wollte aber keiner haben. Die Käufer haben aber trotzdem gekriegt, was sie wollten. Für 0 Euro. Jetzt seid ihr verwirrt, ne? In 7 Minuten kommt die Auflösung.
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0: 6.39 Uhr, BB Radio, der Kaiser und Gerlinde Jenicke. eBay Kleinanzeigen. Damit kannst du ja Geld machen, weil du Sachen verkaufst, die dir nicht mehr passen. Und Kaiser, deine Tochter, die macht damit einen Reibach. Ja? Muss ich mal probieren. Weil ich habe echt ein paar Sachen, die bei mir so rumhängen, die viel zu gut sind, um sie wegzuschmeißen. Habe zum Beispiel einen Ziegenfellmantel. Der ist wunderschön, aber ich trage den nicht, weil ich natürlich Tiere mag. Und gibt ja Leute, die sagen, na wieso, das Tier ist ja schon tot, kann ich schon tragen. Also das muss weg.
1: Also meine Tochter ist wirklich, die kommt mir manchmal vor wie damals Uli Hoeneß, als der da an der Börse spekuliert hat. Ständig ping auf dem Handy, oh, hab gerade wieder Geld verdient. Ping, oh, wieder Geld verdient. Ah? Ping. Oh, wieder ein Zehner. Die ist da richtig professionell und sagt, macht auch gar keine Probleme. Also klar, die Fotos machen es erstmal mühsam, aber danach packst du alles im Plastikbeutel, bringst es runter da zum Paketshop und der kümmert sich um den Rest. Also easy going.
0: Das ist sehr beruhigend, das zu hören, denn die Chris, die hat uns eine WhatsApp geschickt, die fand ich schon sehr verstörend.
2: Hey, guten Morgen, ihr Lieben. Ich habe gerade euer Thema gehört und ich bin auch bei eBay Kleinanzeigen schon mal auf so einen Fußfetischisten reingefallen. Ich habe eine Ledercouch verkaufen wollen und dann hat mich jemand angeschrieben, der wollte auch immer diesen vollen Preis bezahlen. Dann habe ich mich natürlich total gefreut und irgendwann sagte der, er müsse mal sehen, wie diese Couch so wirkt, wenn man drauf läuft und dann sollte ich da barfuß drüber laufen. Und ich habe mir einfach gar nichts dabei gedacht und habe das gefilmt, wie ich barfuß über diese Ledercouch laufe. Naja, da kam dann keine Antwort mehr. Die Couch habe ich immer noch.
0: Was ist das mit den Füßen?
1: Männer, jetzt hat er seinen Willen gekriegt und jetzt meldet er sich nicht mehr. Was habt ihr denn schon Spektakuläres erlebt, als ihr Secondhand online was verkauft habt auf diesen Portalen? Das würden wir gerne mal hören. Das ist so eine Geschichte hier. 0331 74 40 40. Guten Morgen.

0: Es ist 6:45.
1: Morgen.
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1: Hi Mike aus Briesen.
3: Hallo.
0: Moin. Oh Gott, klingt der Mike motiviert. Das macht mir Angst.
3: Ja, klar.
1: Na, mal gucken, ob es heute klappt. Also, hier ist Tipp Nummer 1 für den Begriff heute. Hier schwitzt man bei hohen Temperaturen sehr.
0: Hier schwitzt man bei hohen Temperaturen sehr.
1: Ja.
0: Na, bis jetzt klingt das irgendwie logisch, oder?
1: An diesem Ort geben Menschen manchmal ziemlich wilde Laute von sich. Entspannung gibt es hier eigentlich überhaupt nicht, obwohl es paradiesisch aussehen könnte.
3: Könnte nur in der Insel sein vielleicht, aber...
1: Na, wart's mal lieber ab. Es ist auch sehr konkret.
0: Muss das mal sehr sortieren.
1: Ab mittags wird hier getrunken.
3: Was ist sonst überall eigentlich?
0: Ich würde sagen, Mallorca, Ballermann.
1: Es ist der Ballermann. Mallorca hätte ich nicht zählen lassen, aber Ballermann, ja.
0: Ich wollte nur, damit alle wissen, wo der Ballermann ist.
1: Du, dann für die zweite Tasse hören wir uns doch nochmal wahrscheinlich. Freuen wir uns.
3: Okay.
1: Ja?
0: Bis dann, Mike. Ciao. Unentschieden zwischen uns beiden. Yes!
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0: so ein bisschen das Gefühl, der Himmel kann sich gerade noch nicht so entscheiden. Also es ist irgendwie bewölkt und grau, aber das Licht dahinter sieht irgendwie ganz gut aus.
1: Ja, da kommt ja auch noch Gutes.
0: Also ein bisschen was Gutes. Da an Gutes auf uns zufliegt, ne, das erzählt uns ja Gerlinde in ein paar Minuten noch ein bisschen genauer. Es ist 6.56 Uhr. Einen guten Morgen mit BB-Radio.
1: Dazu gibt's unter anderem Olivia Dean. Die war vor ein paar Wochen in der Uber-Arena. Muss man mal gucken, ne? Ich meine, die ist relativ frisch neu dabei und macht schon gleich die große Halle voll.
0: Das ist voll eine große Nummer. Da ist auch Lady Gaga aufgetreten. Also da, ja, nur mal zum Vergleich, ne?
1: Bisschen schief gesungen zwischendurch. War ja aber egal. Die ist einfach sehr normal. Sehr, sehr cool. Ihre aktuelle Man I Need gleich. Außerdem Hozier. Und Hozier hat sehr viele Promi-Fans. Den Kaiser zum Beispiel. Adele, Ed Sheeran, David Guetta. Da fahren alle drauf ab. Gleich Take Me to Church, die Zehner.
0: Merkt euch das bitte. Ich wurde gerade in einem Atemzug mit Adele genannt. So. Danke.
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0: Es ist 7 Uhr.
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18: Mit Markus Roder. Guten Morgen.
12: Nach dem Brand in einem Umspannwerk in Reutlingen in Baden-Württemberg ermittelt jetzt der Staatsschutz. Laut den Behörden verdichten sich die Hinweise auf einen Brandanschlag. Bei den Schäden gäbe es Parallelen zu den linksextremen Anschlägen auf das Berliner Stromnetz zu Beginn des Jahres, heißt es aus Ermittlerkreisen. Es werde aber in alle Richtungen ermittelt. Fast 8000 Haushalte waren nach dem Feuer gestern ohne Strom. Und jetzt noch mehr aus unserem Land von BB Radio Brandenburg-Reporterin Clara Himmel.
18: Nach rund 4 Wochen als Bürgermeisterin von Strausberg ist die Zeit von Annette Binder schon vorbei. Sie hat das Amt wieder abgegeben. Vorausgegangen war ein Rechtsstreit und Querelen um mögliche Wahlmängel bei der Hauptwahl im Februar. Jetzt muss Strausberg komplett neu entscheiden. Die Wahl wird für Herbst vorbereitet.
12: Danke, Clara.
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12: Unter einem großen Zuschauerandrang hat die Nationalmannschaft ihr erstes öffentliches Training im WM-Quartier in Winston-Salem absolviert. 3000 Zuschauer waren mit dabei. Und die haben Manuel Neuer zurück auf den Platz gesehen. Der Bayern-Keeper ist damit offenbar bereit für das erste Gruppenspiel gegen Curaçao am kommenden Sonntag.
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1: 7:02. Guten Morgen. In Luckenwalde haben wir 19 Grad. Ist sehr angenehm. 17 Grad in Nauen, Pritzweig 16 Grad. Der Kaiser hat es eben schon gesagt. Es sieht aus, als würde der Himmel sich noch nicht so ganz entschieden haben, was er will.
0: Kampf am Laufen da oben.
1: Das wird auch den ganzen Tag so bleiben. Also der kann sich nicht entscheiden. Es gibt mal richtig schön viel Sonne, zwischendurch Regen und das den ganzen Tag über immer wieder. Also es wird auch trockene Momente geben. Da sieht es sehr schön aus. Aber der Regen, der kommt dann schon um die Ecke wieder. Bei Temperaturen heute bis 22 Grad.
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0: Der BB-Radio-Straßenscanner zeigt mir die A11 Richtung Berlin. Bitte ein bisschen vorsichtig sein zwischen Bernau Nord und Süd. Hier gab es einen Unfall und es dauert wieder mal eine Viertelstunde länger auf der A115 Richtung Berlin ab Kleinmachnow. Das gleiche nochmal in Berlin auf der A100 Richtung Norden ab der Wechsstraße. Aktueller Blitzer B1 Richtung Selo zwischen Manschnow und Selo. Und wenn ihr noch was gesehen habt, Staus und Blitzer einfach melden per Telefon oder WhatsApp 0331 74 40 40. Gute Fahrt.
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0: 7:03 und das auch noch am Dienstag, das muss man sich mal vorstellen. Ne?
1: Guten Morgen.
0: Guten Morgen. Meine Tochter, Luisa, macht das also wirklich richtig regelmäßig. Sachen verkaufen bei eBay, Vinted und Co. Und ich habe so das Gefühl, die verdient damit ein Vermögen. Also ja. Ich höre ständig ihr Handy, ping, oh, wieder was verkauft, ping, oh, wieder Geld vom Ping.
1: Ja.
0: Ey, Wahnsinn. Mhm. Aber man muss da auch ein bisschen aufpassen, weil es kann zu sehr skurrilen Situationen führen.
1: Ja.
0: Patrick aus Langwitz hat einen Sessel verkauft, ist ihn aber trotzdem nicht losgeworden.
1: Das ist eine sehr lustige Geschichte.
0: Und die gibt's in 6 Minuten hier bei uns.
1: Und jetzt gibt's Sonntagmorgengefühl und das am 7:03 am Dienstag mit Olivia Dean, Man I Need.
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0: Es ist 7.11 Uhr.
1: BB Radio, der Kaiser und Gerlinde Jeneke. eBay Kleinanzeigen, das ist mein Thema im Moment, weil ich habe so viel Zeug zu Hause und ich will es nicht wegschmeißen. Also überlege ich, dass ich das verkaufe. Jetzt muss ich mich erstmal damit ein bisschen auseinandersetzen, weil ich das noch nie gemacht habe. Aber ich höre heute den ganzen Morgen schon sehr merkwürdige Geschichten, was einem so passieren kann, wenn man Sachen verkauft. Patrick ist am Telefon aus Berlin-Langwitz. Guten Morgen.
2: Guten Morgen.
3: Patrick, was ist dir denn passiert bei eBay Kleinanzeigen?
2: Wir haben einen großen, wunderbaren Sessel gehabt, den wir sehr geliebt haben, aber er hat eben keinen Platz mehr gehabt, nachdem wir eine größere Couch gekauft haben. Und als wir den verkauft haben, kam auch gleich jemand an, ein älterer Herr mit seiner Freundin. Die waren ganz begeistert, haben das Ding in den Hausflur gestellt, 150 Euro bezahlt. Dann haben die 3 Zierkissen mitgenommen, haben gesagt, sie kommen gleich mit dem Transporter, weil das in ihr Auto nicht passt, und waren danach nie wieder gesehen. Der Sessel stand dann einen halben Vormittag hier im Treppenhaus. Und wir haben uns dann erstmal damit beschäftigt, wer er ist, und haben dann eine Recherche gemacht, haben ihn angeschrieben, mussten über einen Anwalt erstmal in Erfahrung bringen, was man eigentlich mit einem verkauften Gegenstand, der einem nicht mehr gehört, aber der in seinem Treppenhaus steht, macht. Weil man darf ihn nicht nochmal verkaufen. Ach. Und weil er gehört uns ja gar nicht mehr. Also hätten wir ihn nochmal verkauft, wäre das ja im Grunde Bereicherung und Diebstahl und was auch alles. Wir haben ihm dann also Briefe geschrieben, ihm Ultimaten gestellt, und jetzt steht der Sessel seit bestimmt 2 Jahren bei Nachbarn von uns, die beim Weg durchs Treppenhaus Interesse an diesem Sessel gefunden haben.
1: Ja.
2: Und dort steht er jetzt.
3: Aber da ist so vieles falsch an der Geschichte, oder? Ich meine, deine Nachbarn haben jetzt einen Sessel ohne Kissen, da sitzt du halt einfach auf der Federung anscheinend, weil die Käufer haben ja die Kissen mitgenommen, und die 150, die ihr verdient habt, die habt ihr gleich mal für das Anwaltsberatungsgespräch wieder ausgeben dürfen.
2: Es war ein befreundeter Anwalt.
1: Ah, okay. Was für eine großartige Geschichte. Also vielen Dank, Patrick, fürs Erzählen. Ich glaube, da draußen gibt es noch sehr viel mehr merkwürdige Kleinanzeigengeschichten, und ich weiß nicht, ob ich überhaupt anfangen soll, meinen Ziegenfellmantel da reinzusetzen. Wer weiß, was da noch passiert. 0331 74 40 40.
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0: 7.17 Uhr, grüezi.
1: Guten Morgen.
0: Weil nämlich hier kommt jetzt ein schwarzer Alarm frei.
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4: Mit der Nacht, ja? Ist das passiert?
5: Schatz, im Wohnzimmer ist eine Fledermaus. Und jetzt geht er hin und macht diese Fledermaus raus.
4: Und ich war überfordert. Wie soll ich die rauskriegen? Schatz, was soll ich machen? Und kennt ihr das, wenn du Tipps von einem Partner bekommst, die gar keinen Sinn ergeben? Was soll ich machen? Nimm meine Teetasse! Also muss ich mitten in der Nacht, muss ich den Kammerjäger anrufen. Hier ist eine Fledermaus drin, ich bekomme die einfach nicht raus. Ich habe alles probiert, Kaffee, Tee. Haben sie auch das Fenster aufgemacht? Und kennt das, wenn du gerade richtig dumm warst? Es aber nicht zugeben willst? Das war ja einfach so, ja. Und er so, ja und dann? Ja und dann? Dann hat die Fledermaus das wieder zugemacht.
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0: 7.25 Uhr, BB-Radio hier, der Kaiser und Kalini Nickel. Guten Morgen. Ich sehe gerade, heute ist ja der 9. Juni und das ist ja ein ganz besonderes Datum.
1: Na.
0: Heute vor genau 5 Jahren hat ein Kumpel mal zu mir gesagt, ich sei nachtragend. Der muss jetzt leider mal sein. Ich gebe ab an Gerlinde.
1: Wirklich einen geilen Song haben wir gleich von Alle Farben. Freuen wir uns immer, wenn der läuft. Für mich ist es schon der Sommerhit 2026. Gute Laune Beats. Baby Goodbye, außerdem Party Vibes auf den Dienstagmorgen mit Katy Perry aus den 10ern und die 20er haben wir in Rockig mit den Imagine Dragons dabei.
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1: Mit Clara Himmel, guten Morgen. Brandenburger Schüler sollen Leben retten können und künftig Pflichtunterricht in Wiederbelebung bekommen. Das fordert der Landeselternrat und spricht von 4 Unterrichtsstunden pro Jahr. Jugendoffiziere sollen weiter in die Berliner Schulen. Der Senat und die Bundeswehr haben ihre neue Kooperation besiegelt. Demnach können auf Einladung der Schulen externe Referenten für Sicherheitspolitik in den Unterricht eingebunden werden. Die Gewerkschaft Erziehung und Wissenschaft lehnt die Vereinbarung ab.
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5: Guten Morgen hier bei uns im Speckgürtel in Potsdam und in Berlin. In Oranienburg, Königs Wusterhausen und Ludwigsfelde. Temperaturen heute bis 21 Grad. Es kann den ganzen Tag über immer wieder Regen geben.
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6: Der BB-Radio-Straßenscanner zeigt an. Leider ein Unfall auf der A11 Richtung Berlin zwischen Bernau Nord und Süd. Hier ein bisschen vorsichtig sein, man kommt aber dran vorbei. Dann die A115 Richtung Berlin ab Kleinmachnow dauert es eine Viertelstunde länger. Genauso wie auf der A100 in Berlin in Richtung Norden Abwechsstraße. Ein aktueller Blitzer A13 Richtung Berlin Höhe Barut-Mark. Und wenn ihr noch was gesehen habt, Staus und Blitzer einfach an die 0331 74 40 40. Eine gute Fahrt. 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
6: Guten Morgen. 7:33 Uhr.
1: Morgen.
6: Das Beste ist, ihr schmeißt schon mal eure schwere Maschine an. Ich meine, eure Gehirne, denn die braucht ihr ja gleich um 7:45 Uhr bei der nächsten Runde Stadt, Land plus euer Lieblingsspiel. Vorm Radio mitraten oder, wenn ihr im Radio mitraten wollt, 0331 74 40 40.
1: Ein Song, den, glaube ich, alle gut finden. Würde mich sehr wundern, wenn einer dabei wäre, der sagen würde, ey, nee, voll blöd, weil der ist einfach richtig gut. Und für mich ist er schon der Sommerhit 2026 und der kommt nur auf...

0: 7.39 Uhr.
1: BB-Radio, der Kaiser und Gerlinde Jenik. Und ich weiß nicht, ob ihr es wusstet, aber Gerlinde hat einen alten Ziegenfellmantel. Den möchte sie nicht wegschmeißen, den möchte sie verkaufen. Du hast ganz viel Zeugs, das du jetzt gerade so über diese Kleinanzeigenportale verticken möchtest.
0: Möchte ich. Ich will mich damit erstmal auseinandersetzen, weil ich das gar nicht kenne. Und heute Morgen hören wir uns Geschichten an von Dingen, die vielleicht anders gelaufen sind, als man es sich vorgestellt hat beim Verkaufen oder Kaufen von Dingen.
1: Ja, auseinandersetzen war ein gutes Wort, weil es führt zu Auseinandersetzung, wenn man was verkauft. Franzi aus Köpenick. Guten Morgen erstmal.
2: Guten Morgen, Gerlinde. Guten Morgen, Kaiser.
1: Du hast eine irre Geschichte auch von einem Verkauf. Erzähl uns mal.
2: Ja, genau, richtig. Also ich habe noch immer inseriert ein Pachtland in Blankenburg, also sprich so eine Freizeitgrundstückanlage mit Häuschen, mit Teich, mit Pool, mit allem drum und dran. Da unterstütze ich gerade meine beste Freundin beim Verkauf, weil der Pachtvertrag gibt es 2043 bei 47.500 Euro. Ist für so ein Freizeitgrundstück im Pankow schon eine ganz gute Nummer.
1: Ja.
2: Und dann schrieb mir da so ein Herr, einen Moment, ich kann das mal ganz kurz öffnen. Hallo, würde Sie gerne ein realistisches Angebot machen? 3.000 Euro und eine Backpfeife. Liebe Grüße.
0: Wirklich?
1: Ja, bestimmt Autokorrektur. Ich weiß nur nicht, wie man zu Backpfeife kommt.
0: Ich würde sie gerne. Das ist ja eigentlich gar nicht lustig, aber vor allen Dingen 3.000 Euro und eine Backpfeife. Warum denn?
2: Ja, die gibt es dann kostenlos dazu.
0: Hast du mal überlegt, warum? Also hat der sich geärgert, weil das so teuer war? Oder?
2: Na, wahrscheinlich. Also ich habe ihn dann aufgeschrieben. Ich sage, wow, gebe ich an die Eigentümer gerne weiter. Sorry, dass dir das Geld dafür fehlt.
0: Ja.
2: Dann schrieb er, denn findest du schon noch einen Deppen? Da habe ich geschrieben, den Namen, der heißt, also Pum Pum Pum, kein Geld oder Langeweile. Schau doch lieber, was du dir leistest, anstatt den Menschen die Zeit zu rauben, nur weil du mit dir selbst so unzufrieden bist. Lass es nicht an anderen aus.
1: Das ist cool. Schön, dass du dir noch die Zeit genommen hast,
0: wirklich?
1: Da so zu antworten. Getrollt
2: ja,
1: auf Kleinanzeigen.
2: Ja,
1: also man merkt, da kann es also auch zu Gewalttätigkeiten kommen, insbesondere wenn man Grundstücke verticken möchte über eBay-Kleinanzeigen.
0: Gott sei Dank ja nur. Also bin ich sehr gespannt, was ihr noch für Geschichten habt, was ihr so erlebt habt, wenn ihr kleine oder größere Dinge wie gleich ein ganzes Grundstück mal loswerden wolltet. 0331 74 40 40.
1: Danke dir, Franzi.
2: Bis dann, tschüss.
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0: Dreiviertel acht.
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0: Mareike aus Werder hier. Guten Morgen.
3: Guten Morgen.
4: Hallo, guten Morgen. Also 7 müssten zu schaffen sein. Ja, denn gestern hatten wir 7 richtige Punkte. Versuch einfach 8. Hier ist dein A.
3: Stopp.
4: I.
0: Finde ich nicht schlecht. Hab schon schlechtere Buchstaben gehört.
4: Ja, Z.
0: Mareike, aber das ist ja alles kein Ding mehr für dich, oder?
3: Also, ich gebe mein Bestes.
0: Der Buchstabe ist I. Wir haben 30 Sekunden Zeit. Und wir starten natürlich auch bei dir mit der Kategorie Stadt mit I.
3: Ingolstadt.
0: Land.
3: Irland.
0: Gegenstand aus der Küche.
3: Weiter.
0: Duftkerzenaroma.
3: Iltes.
0: Grund zum Feiern mit I.
3: Irre Einweihungsparty.
0: Beruf.
3: Imker.
0: Lester Grund.
3: Irrer Wahnsinn.
0: Typisch Mann mit I.
3: Irre?
0: Etwas Rundes.
3: Igel.
4: Toll.
0: Entschuldigung, da musste ich aber sehr lachen. Und deine Duftkerze, die riecht ja echt nach Iltis. Das ist ein super Aroma.
4: Merkwürdig. Bei Gegenstand aus der Küche wäre mir auch nichts eingefallen mit I.
3: Nee, oder? Nee.
0: Na, Induktionsherd, aber gut. Ihr seid anscheinend beide nicht so oft in der Küche unterwegs wie ich. Ne? Ich muss ja alles machen zu Hause.
4: Du, wir sind...
3: Wir
4: sind damit bei 8. Hast du gut gemacht.
0: Juhu. Mareike, das hat mir großen Spaß gemacht. Und diese Iltis-Duftkerze, lass uns da mal dranbleiben. Vielleicht haben wir da eine Marktlücke gefunden. Bis dann.
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0: 7.53 Uhr. Der Kaiser und Kelly, die Nicki hier bei Pipi Radio. Guten Morgen.
1: Du kannst mich mal.
0: Ja.
1: Sing Kamrat, hug yourself. Das ist sehr frei übersetzt, aber ja, er ist richtig sauer. Aber der Song ist sehr, sehr cool und sehr gut gelaunt. Gibt's gleich ganz aktuelle Musik. Dann haben wir Harry Styles dabei mit seiner ganz neuen American Girls. Dann ein bisschen Hot Stuff aus den 20ern. Das ist mehr Vielfalt. 10er, 20er und die besten aktuellen Hits.
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1: Alles dreht sich, alles bewegt sich. Autoscooter, Kettenkarussell und Riesenradfahren bis zum Abwinken. Das könnt ihr dieses Wochenende beim Lausitz-Jahrmarkt auf dem Stadtfest in Zossen komplett kostenlos, wenn ihr euch ein VIP-Bändchen für bis zu 5 Personen sichert hier bei uns, so wie Eileen aus Berkenbrück. Herzlichen Glückwunsch.
21: Danke, danke, danke. Das ist super. Ich nehme nämlich meine Schwester mit. Das heißt, 4 Kinder haben Spaß und die Erwachsenen sind glücklich.
1: Und jetzt wird's auch noch richtig gut. Für alle Fußballfans wichtig, das Deutschlandspiel am Sonntag könnt ihr da auch gucken. Gibt ein Public Viewing beim Lausitz-Jahrmarkt auf dem Stadtfest Zossen, Freitag bis Sonntag.
0: Und damit ist es 8 Uhr.
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23: Mit Markus Roder. Guten Morgen. Nach dem Brand in einem Umspannwerk in Reutlingen in Baden-Württemberg ermittelt jetzt der Staatsschutz. Laut den Behörden verdichten sich die Hinweise auf einen Brandanschlag. Bei den Schäden gäbe es Parallelen zu den linksextremen Anschlägen auf das Berliner Stromnetz zu Beginn des Jahres, heißt es aus Ermittlerkreisen. Es werde aber in alle Richtungen ermittelt. Fast 8000 Haushalte waren nach dem Feuer gestern ohne Strom. Und jetzt noch mehr aus unserem Land von BB Radio Brandenburg-Reporterin Clara Himmel.
24: Brandenburg-Premiere in der Rolandstadt. Der Besuchsdienst Alltagsperlen startet. In Perleberg und allen Ortsteilen. 10 Frauen und 2 Männer kommen künftig zu alleinstehenden, einsamen Menschen, um ihnen Zeit zu schenken, im Alltag zu unterstützen. Die Pflegekasse erkennt den Besuchsdienst an.
23: Danke, Clara. Der Landesbauernverband Brandenburg warnt vor den Plänen der EU-Kommission. Brüssel will die Agrarförderung für größere Betriebe kürzen. Unsere Landwirte könnten laut Verband ab 2028 rund 85 Millionen Euro an EU-Mitteln verlieren. Betroffen werden demnach knapp 2000 Landwirtschaftsbetriebe bei uns, die mehr als 2/3 der Arbeitskräfte in der Branche beschäftigen. Verbandspräsident Wendorf forderte die Bundesregierung auf, sich in Brüssel gegen die geplanten Kürzungen einzusetzen. 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
25: so,
23: zuerst.
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1: 8:02. Guten Morgen. Wir haben 18 Grad in Guteborn. Hier regnet es im Moment teilweise in Jüterborg. 19 Grad. In Guben haben wir 19 Grad. Sehr viel mehr passiert da heute nicht. Wir kriegen Temperaturen bis 21 Grad. Es wird alles mit dabei sein. Sonne, das sieht dann immer sehr schön aus zwischendurch. Es ist windig und dann gibt es auch ein bisschen Gewitter und Regen. Also bunte Mischung heute.
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0: Der BB-Radio-Straßenscanner zeigt mir die A13 Richtung Berlin. Ab Großköris brauchen wir 20 Minuten länger. Dann die A115 ebenfalls Richtung Berlin. Ab Kleinmachnow 25 Minuten draufpacken. Und im Stadtverkehr Berlin, da dauert es auf der A100 Richtung Norden ab der Wechsstraße eine Viertelstunde länger. Ein aktueller Blitzer wurde uns gemeldet von Chris. Vielen Dank dafür. Auf der A12 Richtung Frankfurt-Oder stehen sie. Höhe Abfahrt Storkow. Und wenn ihr noch was gesehen habt, Staus und Blitzer einfach an die 0331 74 40 40. Eine gute Fahrt.
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27: Guten Morgen. Morgen.
0: 8:03 und das ist ja wohl ein absolutes Highlight für alle Motorsportfans unter euch. Die DTM auf dem Lausitzring. Ja, geht wieder los vom 19. bis 21. Juni. Was ja so gesehen das Wochenende in einer Woche ist. Ja, und wenn ihr mal dabei sein wollt, achtet auf den DTM-Ticket-Sound hier bei uns in der Show. und gewinnt dann die.
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Juni gewinnen. 0331 74 40 40.

0: 8.10 Uhr.
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2: Jawohl, ihr habt richtig gehört. Das war nämlich der DTM-Ticket-Sound gerade bei uns im Programm. Und das heißt, jetzt geht's um Wochenendtickets für die DTM auf dem Lausitzring. Das Wochenende in einer Woche, also der 19. bis 21. Juni. Und am Telefon haben wir jetzt den Danny aus Lauchhammer.
3: Moin.
2: Moin, Danny. Danny, also pass auf, 2 Wochenendtickets für die DTM auf dem Lausitzring, also vom 19. bis 21. Juni. Das sind 3 Tage Motorsport vom Allerfeinsten, aber wir haben nicht nur tolle Sitzplätze für dich reserviert, mit bester Sicht auf die Strecke und auf die Videowand. Du hast auch Zugang zur Boxengasse vor dem Rennen, also so ein Pitwalk, und zum Fahrerlager. Also du kannst dahin, wo die Teams sich da vorbereiten auf das Rennen und so. Und das Konzert und die Party nach dem Rennen sind natürlich auch noch mit drin. Übrigens, Kollege Ben The Beat vom BB Radio Nachmittag, der war auch schon mal auf der Strecke. Falls du dich schon mal so ein bisschen bekannt machen willst mit dem Ganzen da und Lust kriegen willst auf Motorsport, dann guck doch mal auf die Videos bbradio.de und unsere Social Media Kanäle. Wen nimmst du mit?
3: Mein Opa.
2: Oh, da geht mir ja das Herz
4: süß
2: auf. Danny, das ist ja genau der perfekte Mensch, mit dem man da hingeht. Dann wünschen wir euch beiden aber mal so richtig viel Spaß. Grüßt den Herrn Großvater.
3: Mach mal.
2: Danny, bis dann und ihr achtet weiter auf den DTM-Ticket-Sound bei uns, weil wenn ihr den hört, dann gibt's für euch das gleiche wie das, was Danny aus Lauchhammer gerade bekommen hat.
5: Hier ist neue Musik von Harry Styles bei BB Radio. American Girl.

0: ist ja schon wieder 8:45. Guten Morgen.
1: Guten Morgen.
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3: Noch nie zuvor gab es so viele WM-Songs für ein Turnier. Das liegt auch daran, dass sich mit KI eigentlich jeder Depp ein basteln kann. Es gibt ja inzwischen für jeden Spieler im Kader mehrere Songs. Wichtig ist immer nur einfacher Text mit Na, Na, Na. Da geht zum Beispiel

0: Zum Glück gibt's ja auch zu dieser WM noch ein paar gute, handgemachte Songs, die dann hoffentlich alle so richtig motivieren. Und dann holen wir am Ende auch den Popopo-Pokal.
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0: Sieht nach Regen aus. Aber es kommt aus der Kaffeemaschine und schmeckt auch wie Kaffee. Also komisches Zeug, das die hier ausschenken bei uns. Was? Bei BB Radio. Einen guten Morgen, es ist 8.22 Uhr.
1: Schönen guten Morgen, wir freuen uns auf unsere kleine Hitmaschine von 1,80 Meter. Leonie, don't worry, gibt es gleich. Dann haben wir Clock Clock, beste Stimme. Ist ja eine deutsche Band, aber der Typ, der klingt einfach wie ein Ami, aber richtig, richtig gut. Noch eine gute Stimme mit Dermot Kennedy, die ganz aktuelle. Bisschen Dance mit Madcon, mehr Vielfalt, 10er, 20er und die besten aktuellen Hits.
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17: Mit Markus Roder. Guten Morgen. Es ist alles vorbereitet für die ILA. Die nächsten Tage öffnet die Luftfahrtmesse in Schönefeld für Fachbesucher. Am Wochenende dann für alle. Nach dem Brand in einem Umspannwerk in Reutlingen verdichten sich die Hinweise auf einen Brandanschlag. Bei den Schäden gäbe es Parallelen zu den linksextremen Anschlägen auf das Berliner Stromnetz, heißt es aus Ermittlerkreisen.
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19: Mit klarer Himmel, guten Morgen. Brandenburger Schüler sollen Leben retten können und künftig Pflichtunterricht in Wiederbelebung bekommen. Das fordert der Landeselternrat und spricht von 4 Unterrichtsstunden pro Jahr. Jugendoffiziere sollen weiter in die Berliner Schulen. Der Senat und die Bundeswehr haben ihre neue Kooperation besiegelt. Demnach können auf Einladung der Schulen externe Referenten für Sicherheitspolitik in den Unterricht eingebunden werden. Die Gewerkschaft Erziehung und Wissenschaft lehnt die Vereinbarung ab.
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24: Guten Morgen hier bei uns im Speckgürtel in Potsdam und in Berlin. In Oranienburg, Königs Wusterhausen und Ludwigsfelde. Temperaturen heute bis 21 Grad. Es kann den ganzen Tag über immer wieder Regen geben.
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0: Der BB-Radio-Straßenscanner zeigt mir die A13 Richtung Berlin. Ab Groß-Köris brauchen wir 20 Minuten länger. Auf der A115 Richtung Berlin ab Kleinmachnow 25 Minuten drauf. Und im Stadtverkehr Berlin auf der A100 Richtung Norden ab der Weckstraße reichen 15 Minuten mehr. Ein aktueller Blitzer steht auf der B1 Richtung Seelow zwischen Manchnow und Seelow. Und wenn ihr noch was gesehen habt, Staus und Blitzer einfach an die 0331 74 40 40. Eine gute Fahrt.
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26: Guten Morgen!
1: Schönen guten Morgen, es ist kurz vor 8:30 und dank ihr wird die Plörre aus der Büroküche zum Gourmet-Café, die heiß begehrte, streng limitierte BB-Radio-Morgenshow-Tasse. Könnt ihr heute wieder abräumen, wenn ihr den Kaiser besiegt. Bei Schlag den Kaiser, das kriegt er hin. Ich hab's im Gefühl. 8:45 spielen wir mit euch. Wenn ihr Bock habt, meldet euch an 0331 74 40 40. Wir wollen mit euch spielen.
0: Tja, und wir haben auch den passenden Soundtrack zu meiner Niederlage von Dermot Kennedy. Ein aktueller Hit, der heißt Beerdigung. 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

0: 8:36 Uhr.
1: BB Radio, der Kaiser und Gerlinde Jeneke. eBay Kleinanzeigen. Das ist mein Thema im Moment, weil ich habe so viel Zeug zu Hause und ich will es nicht wegschmeißen. Also überlege ich, dass ich das verkaufe. Jetzt muss ich mich erstmal damit ein bisschen auseinandersetzen, weil ich das noch nie gemacht habe. Aber ich höre heute den ganzen Morgen schon sehr merkwürdige Geschichten, was einem so passieren kann, wenn man Sachen verkauft. Patrick ist am Telefon aus Berlin-Langwitz. Guten Morgen.
2: Guten Morgen.
0: Patrick, was ist dir denn passiert bei eBay Kleinanzeigen?
2: Wir haben einen großen, wunderbaren Sessel gehabt, den wir sehr geliebt haben, aber er hat eben keinen Platz mehr gehabt, nachdem wir eine größere Couch gekauft haben. Und als wir den verkauft haben, kam auch gleich jemand an, ein älterer Herr mit seiner Freundin. Die waren ganz begeistert, haben das Ding in den Hausflur gestellt, 150 Euro bezahlt. Dann haben die 3 Zierkissen mitgenommen, haben gesagt, sie kommen gleich mit dem Transporter, weil das in ihr Auto nicht passt, und waren danach nie wieder gesehen. Der Sessel stand dann einen halben Vormittag hier im Treppenhaus. Mhm. Und wir haben uns dann erstmal damit beschäftigt, wer er ist, und haben dann eine Recherche gemacht, haben ihn angeschrieben, mussten über einen Anwalt erstmal in Erfahrung bringen, was man eigentlich mit einem verkauften Gegenstand, der einem nicht mehr gehört, aber der in seinem Treppenhaus steht, macht. Weil man darf ihn nicht nochmal verkaufen. Ach. Und weil er gehört uns ja gar nicht mehr. Also hätten wir ihn nochmal verkauft, wäre das ja im Grunde Bereicherung und Diebstahl und was auch alles. Wir haben ihm dann also Briefe geschrieben, ihm Ultimaten gestellt, und jetzt steht der Sessel seit bestimmt 2 Jahren bei Nachbarn von uns, die beim Weg durchs Treppenhaus Interesse an diesem Sessel gefunden haben.
1: Ja.
2: Und dort steht er jetzt.
0: Aber da ist so vieles falsch an der Geschichte, oder? Ich meine, deine Nachbarn haben jetzt einen Sessel ohne Kissen, da sitzt du halt einfach auf der Federung anscheinend, weil die Käufer haben ja die Kissen mitgenommen, und die 150, die ihr verdient habt, die habt ihr gleich mal für das Anwaltsberatungsgespräch wieder ausgeben dürfen.
2: Es war ein befreundeter Anwalt. Ah, okay.
1: Was für eine großartige Geschichte. Also vielen Dank, Patrick, fürs Erzählen. Ich glaube, da draußen gibt es noch sehr viel mehr merkwürdige Kleinanzeigengeschichten, und ich weiß nicht, ob ich überhaupt anfangen soll, meinen Ziegenfellmantel da reinzusetzen. Wer weiß, was da noch passiert. 0331 74 40 40.
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0: Guten Morgen, 8.41 Uhr.
1: Morgen.
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1: Hi Mike aus Briesen.
3: Hallo.
0: Moin, oh Gott, klingt der Mike motiviert. Macht mir Angst.
3: Ja klar. Ja.
1: Na mal gucken, ob es heute klappt. Also hier ist Tipp Nummer 1 für den Begriff heute. Hier schwitzt man bei hohen Temperaturen sehr.
0: Hier schwitzt man bei hohen Temperaturen sehr.
1: Ja.
3: Ja.
0: Na, bis jetzt klingt das irgendwie logisch, oder?
1: An diesem Ort geben Menschen manchmal ziemlich wilde Laute von sich. Entspannung gibt es hier eigentlich überhaupt nicht, obwohl es paradiesisch aussehen könnte.
3: Könnte nur in der Insel sein vielleicht, aber...
1: Na, wart's mal lieber ab. Es ist auch, sehr konkret. Es ist auch sehr konkret.
0: Ich muss das mal sehr sortieren.
1: Ab mittags wird hier getrunken.
3: Was ist das überall eigentlich?
0: Ich würde sagen, Mallorca, Ballermann.
1: Es ist der Ballermann. Mallorca hätte ich nicht zählen lassen, aber Ballermann ja.
0: Ich wollte nur damit alle wissen, wo der Ballermann ist.
1: Du, dann für die zweite Tasse hören wir uns doch nochmal wahrscheinlich. Freuen wir uns.
3: Okay.
1: Ja?
0: Bis dann Mike. Ciao. Unentschieden zwischen uns beiden. Yes!
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0: 8.52 Uhr, BB-Radio hier, der Kaiser und Gerlinde Jenicke.
1: Guten Morgen.
0: Vorm Fenster ist ein bisschen grau. Ich weiß, dass es bei Gerlinde immer funktioniert. Ich hoffe, bei euch auch. Wenn ich diesen Song hier anmache, dreht sie durch.
1: Dann wird immer alles gut. Das ist so, als könnte man die ganze Welt retten mit Panic at the Disco und High Hopes bei BB-Radio.
0: Wie ein Espresso im Ohr.

0: zumindest scheint die Sonne aus uns raus jetzt hier nach so einem Song. BB-Radio um 8.56 Uhr.
1: Guten Morgen, gleich eine Frau, die es auch als Barbie gibt. Helene Fischer. Nein, Jennifer Lopez, die gibt's als World Tour und Red Carpet Barbie.
0: Wirklich, ja?
1: Ja, so könntest du sie zum Beispiel auch nach Hause holen. Wenn
0: damit
1: du
0: ich noch mehr Ärger zu Hause kriege, wenn ich mal sage, oh, Jennifer Lopez, finde die sieht gut aus.
1: Ja, bei uns gibt es sie gleich zusammen mit David Guetta, ganz neu, Save Me Tonight. Außerdem der Mann, der bei seinen eigenen Songs regelmäßig Gänsehaut bekommt, würde ich ja nie zugeben, aber er hat's gemacht, Samu Haber. Gleich Sunrise Avenue, die 2010er mit Hollywood Hills.
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0: Es ist 9 Uhr.
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17: Mit Markus Rode. Guten Morgen. Nach dem Brand in einem Umspannwerk in Reutlingen in Baden-Württemberg ermittelt jetzt der Staatsschutz. Laut den Behörden verdichten sich die Hinweise auf einen Brandanschlag. Bei den Schäden gäbe es Parallelen zu den linksextremen Anschlägen auf das Berliner Stromnetz zu Beginn des Jahres, heißt es aus Ermittlerkreisen. Es werde aber in alle Richtungen ermittelt. Fast 8000 Haushalte waren nach dem Feuer gestern ohne Strom. Und jetzt noch mehr aus unserem Land von BB Radio Brandenburg-Reporterin Clara Himmel.
18: Das Krankenhaus in Guben setzt jetzt auf Reinigungsroboter Fantas. Er soll die Arbeit des Reinigungsteams unterstützen, nicht nur als Test, sondern jetzt dauerhaft. Laut der Klinik entlastet das Gerät die Mitarbeiter sehr, lädt sogar seinen Akku selbst, entsorgt sein Schmutzwasser, holt sich Frisches und wischt viele Flächen und Flure.
17: Danke, Clara. Der Landesbauernverband Brandenburg warnt vor den Plänen der EU-Kommission. Brüssel will die Agrarförderung für größere Betriebe kürzen. Unsere Landwirte könnten laut Verband ab 2028 rund 85 Millionen Euro an EU-Mitteln verlieren. Betroffen werden demnach knapp 2000 Landwirtschaftsbetriebe bei uns, die mehr als zwei Drittel der Arbeitskräfte in der Branche beschäftigen. Verbandspräsident Wendorf forderte die Bundesregierung auf, sich in Brüssel gegen die geplanten Kürzungen einzusetzen. 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
1: 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Schönen guten Morgen, 9 Uhr und 2 Minuten. Na, das ist ein Wetter, oder? Sehr wechselhaft. Zwischendurch kriegt man ein bisschen Hoffnung, dass doch noch schön wird. Es wird ja auch ein bisschen schön. Aber es gibt eben immer wieder auch Regen. Viele Wolkentemperaturen jetzt um 18 Grad in Potsdam. In Rathenow haben wir 14 Grad, in Schönefeld 20. Und das ist das höchste der Gefühle. 21 heute maximal.
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0: Der BB-Radio-Straßenscanner kriegt jetzt ganz schön was zu tun. Also, wir fangen an mit der A10 im westlichen Ring Richtung Dreikafeland. Ab Großkreuz eine Viertelstunde draufpacken. Eine Stunde länger dauert es auf der A13 Richtung Berlin ab Großköris. Gute halbe Stunde draufpacken auf der A115 Richtung Berlin ab Kleinmachnow. Und vollgesperrt nach einem Unfall ist die L211 zwischen Lehnitz und dem Abzweig nach Zülslacke. Im Stadtverkehr Berlin auf der A100 in beide Richtungen plus 20 Minuten. Das gleiche nochmal auf der A111 stadteinwärts ab der Schulzendorf. Auf der Straße. Und ein aktueller Blitzer wurde uns gemeldet von Uwe. Vielen Dank. Auf der B189 in Chemnitz, Höhe Kirche und da sogar beidseitig. Habt ihr noch was? Staus und Blitzer an die 0331 74 40 40. Eine gute Fahrt.
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0: Guten Morgen. 4 Minuten nach 9, einen guten Morgen.
1: Gleich ein Hit, der klingt wie der Soundtrack zu einem Superhelden-Blockbuster, ist aber eigentlich durch einen Werbespot für einen Rasierer bekannt geworden. Sia, Unstoppable. Außerdem die fröhlichen Finnen von Sunrise Avenue und los geht's mit dem neuen Nummer-1-Hit von Jennifer Lopez und David Guetta. Save me tonight.
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1: 9:18 Uhr.
2: Bibi Radio, der Kaiser und Gerlinde Jenik. Und ich weiß nicht, ob ihr es wusstet, aber Gerlinde hat einen alten Ziegenfellmantel. Den möchte sie nicht wegschmeißen, den möchte sie verkaufen. Du hast ganz viel Zeugs, das du jetzt gerade so über diese Kleinanzeigenportale verticken möchtest.
1: Möchte ich. Ich will mich damit erstmal auseinandersetzen, weil ich das gar nicht kenne. Und heute Morgen hören wir uns Geschichten an von Dingen, die vielleicht anders gelaufen sind, als man es sich vorgestellt hat beim Verkaufen oder Kaufen von Dingen.
2: Ja, auseinandersetzen war ein gutes Wort, weil es führt zu Auseinandersetzung, wenn man was verkauft. Franzi aus Köpenick. Guten Morgen erstmal.
3: Guten Morgen, Gerlinde. Guten Morgen, Kaiser.
2: Du hast eine irre Geschichte auch von einem Verkauf. Erzähl uns mal.
3: Ja, genau, richtig. Also ich habe noch immer inseriert ein Pachtland in Blankenburg, also sprich so eine Freizeitgrundstückanlage mit Häuschen, mit Teich, mit Pool, mit allem drum und dran. Da unterstütze ich gerade meine beste Freundin beim Verkauf, weil der Pachtvertrag gibt es 2043 bei 47.500 Euro. Ist für so ein Freizeitgrundstück in Pankow schon eine ganz gute Nummer.
1: Ja.
3: Und dann schrieb mir da so ein Herr, einen Moment, ich kann das mal ganz kurz öffnen. Hallo, würde Sie gerne ein realistisches Angebot machen? 3.000 Euro und eine Backpfeife. Liebe Grüße.
1: Wirklich?
2: Ja, bestimmt Autokorrektur. Ich weiß nur nicht, wie man zu Backpfeife kommt.
1: Ich würde sie gerne. Das ist ja eigentlich gar nicht lustig, aber vor allen Dingen 3.000 Euro und eine Backpfeife. Warum denn?
3: Ja, die gibt es dann kostenlos dazu.
1: Hast du mal überlegt, warum? Also hat er sich geärgert, weil das so teuer war? Oder?
3: Na, wahrscheinlich. Also ich habe ihn dann aufgeschrieben. Ich sage, wow, gebe ich an die Eigentümer gerne weiter. Sorry, dass dir das Geld dafür fehlt.
1: Ja.
3: Dann schrieb er, denn findest schon noch einen Deppen? Da habe ich geschrieben, den Namen, der heißt, also Pum Pum Pum, kein Geld oder Langeweile. Schau doch lieber, was du dir leistest, anstatt den Menschen die Zeit zu rauben, nur weil du mit dir selbst so unzufrieden bist. Lass es nicht an anderen aus.
2: Das ist cool. Schön, dass du dir noch die Zeit genommen hast,
1: wirklich?
2: Da so zu antworten. Getrollt auf Kleinanzeigen. Ja, also man merkt, da kann es also auch zu Gewalttätigkeiten kommen, insbesondere wenn man Grundstücke verticken möchte über eBay Kleinanzeigen.
1: Gott sei Dank ja nur. Also bin ich sehr gespannt, was ihr noch für Geschichten habt, was ihr so erlebt habt, wenn ihr kleine oder größere Dinge wie gleich ein ganzes Grundstück mal loswerden wolltet. 0331 74 40 40.
2: Danke dir, Franzi.
3: Bis dann, tschüss.

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2: Alex Warren haben wir gleich in der Playlist. Er hat bei seinen Auftritten immer eine von seiner Frau bemalte Gitarre dabei. Das ist aber nett. Was hast denn du von deiner Frau dabei?
1: Na, keine bemalte Gitarre.
2: Fever Dream haben wir gleich. Außerdem Ava Max, die für die meisten Frauen spricht. Wir sind niedlich, aber ein bisschen psycho. Sweet but Psycho. Und dann haben wir alle Farben noch mit dabei. 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
3: Aber ich sehe gerade,
2: ja?
3: Meine Frau hat mir meinen Konzertflügel bemalt. Den habe ich in der Tasche dabei.
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3: 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Guten Morgen hier bei uns im Speckgürtel in Potsdam und in Berlin. In Oranienburg, Königs Wusterhausen und Ludwigsfelde. Temperaturen heute bis 21 Grad. Es kann den ganzen Tag über immer wieder Regen geben. 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
6: Ist eine Menge los. A10 westlicher Ring Richtung Dreikaveland, ab Großkreuz eine Viertelstunde draufpacken. Eine Stunde länger dauert es auf der A13 Richtung Berlin, ab Großköris. 20 Minuten mehr mitbringen auf der A115 Richtung Berlin, ab Kleinmachnow. Eine ungesicherte Unfallstelle auf der B169 Richtung Drebkau zwischen Sedlitz und Almosen, bitte vorsichtig. Dann noch eine Vollsperrung nach einem Unfall, die L211 zwischen Lenitz und dem Abzweig nach Zülslake. Im Stadtverkehr Berlin auf der A100 in beide Richtungen 20 Minuten draufpacken. Und ein aktueller Blitzer wurde gesehen und gemeldet von Chris auf der A12 Richtung Frankfurt oder stehen sie in Höhe der Abfahrt Storkow. Habt ihr noch was für mich? Staus und Blitzer einfach melden per Telefon oder WhatsApp 0331 74 40 40. Eine gute Fahrt.
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8: Guten Morgen!
6: 9.35 Uhr. Ich hoffe, ihr habt ein bisschen Zeit mitgebracht, weil die Schweizer reden etwas langsamer. Der war mal Fliesenleger, jetzt ist er Comedy-Star. Alarm frei. Also wir hören ihn gleich bei den besten Comedians Deutschlands um 9:45 Uhr.
3: Bisschen flotter starten wir in dieser halben Stunde mit Alex Warrens ganz aktueller Nummer. Hier ist Fever Dream.
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0: Guten Morgen um 9:44 Uhr, BB Radio, der Kaiser und Gerlinde Jenicke. Und wir haben ja auch immer die besten aktuellen Hits für euch. Das werden wir gleich unter Beweis stellen, weil Somber hat was Aktuelles draußen, Homewrecker. Und das hören wir gleich nach Alain Frey hier.
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3: Mit der Nacht, ja? Ist das passiert?
4: Schatz, im Wohnzimmer ist eine Fledermaus. Und jetzt geht er hin und macht diese Fledermaus raus.
3: Und ich war überfordert. Wie soll ich die rauskriegen? Schatz, was soll ich machen? Und kennt ihr das, wenn du Tipps von einem Partner bekommst, die gar keinen Sinn ergeben? Was soll ich machen? Nimm meine Teetasse! Also muss ich mitten in der Nacht, muss ich den Kammerjäger anrufen. Hier ist eine Fledermaus drin, ich bekomme die einfach nicht raus. Ich habe alles probiert, Kaffee, Tee. Haben Sie auch das Fenster aufgemacht? Und kennt das, wenn du gerade richtig dumm warst? Es aber nicht zugeben willst? Das war ja einfach so, ja. Und er so, ja und dann? Ja und dann? Dann hat die Fledermaus das wieder zugemacht.
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19: Es ist gleich 10 Uhr am Dienstag.
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21: Mit Markus Roder. Guten Tag. Mehr Mitspracherecht und ein klares Bekenntnis zur Region. Das fordern die Lausitzer Kommunen von der Bundes- und der Landesregierung. In einem offenen Brief warnt die sogenannte Lausitz-Runde vor einer Benachteiligung der Region bei der Energiewende. Kritik gibt es vor allem an der Kraftwerkstrategie der Regierung. Die Bürgermeister befürchten, dass neue Wasserstoffkraftwerke vor allem in Süddeutschland entstehen könnten, während die Lausitz als traditionelle Energieregion leer ausgeht. Die Berliner CDU stellt heute ihren Spitzenkandidaten für die Abgeordnetenhauswahl im September auf. Der regierende Bürgermeister Wegner tritt erneut an. Wegner will auf dem Landesparteitag am Nachmittag eine Bilanz aus seiner bisherigen Regierungsarbeit ziehen und seine Ziele für eine mögliche weitere Amtszeit vorstellen. Nach dem Brand in einem Umspannwerk in Reutlingen in Baden-Württemberg ermittelt jetzt der Staatsschutz. Laut den Behörden verdichten sich die Hinweise auf einen Brandanschlag. Bei den Schäden gäbe es Parallelen zu den linksextremen Anschlägen auf das Berliner Stromnetz, heißt es aus Ermittlerkreisen. 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
19: 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Erdig wachsen heute mit dicken Wolken. Im Tagesverlauf kommt mal Regen runter. Es lockert aber auch mal auf bei bis zu 22 Grad. Morgen am Mittwoch sieht's ähnlich aus. Auch da sind Regen und Gewitter dabei und nur bis zu 20 Grad sind da drin.
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19: Der BB-Radio Straßenscanner zeigt uns ganz frisch einen Unfall auf der A11 Richtung Stettin zwischen Bernau Süd und Nord auf der rechten Spur. Auf der A13 Richtung Berlin ab Großköris braucht ihr über eine halbe Stunde länger. Auch da hat es einen Unfall gegeben. Und auf der A115 Richtung Berlin ab Kleinmachnow 15 Minuten Baustellenstau. Im Stadtverkehr Berlin dauert es am längsten auf der A100 Richtung Norden ab Beckstraße 15 Minuten mehr. Und es blitzt auf der L33 Richtung Brötzel, Höhe Herzhorn. Wenn ihr noch was habt, Staus, Blitzer, gerne melden. Nummer zu uns ist die 0331 74 40 40. Kommt gut und sicher an.
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19: Es ist Dienstag und mein Hund, der hat heute irgendwie einen Knall. Also eigentlich macht er das nie. Er hat auf der Straße einfach fremde Leute angebellt. Auch ein bisschen peinlich. Also der ist heute mit dem falschen Fuß aufgestanden oder mit den falschen Füßen. Ich hoffe, euer Start in den Dienstag war gut. Falls ihr auch sagt, nee, ich bin heute auch irgendwie ein bisschen krumm gewickelt. Dann, vielleicht gleich erstmal runterfahren. Ja, hier mit Dre Dalton oder auch jetzt ganz entspannt in den Dienstag starten mit Taylor Swift und Opelite.
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0: Dienstag, der 9. Juni, ihr hört BB-Radio und wir machen hier weiter mit dem BB-Radio mehr Musikversprechen. Damit sorgen wir nämlich im besten Fall an jedem Tag bei euch für Entspannung, gute Laune, was auch immer ihr gerade braucht. Wir haben da 10 Hits am Stück, zum Beispiel mit einer ausgezeichneten Newcomerin. Olivia Dean hat den Grammy als beste Newcomerin gewonnen. So Easy ist mit dabei. Wir haben Beats von DJ-Legende Avicii, Michael Schulte und Austis im Mix, zwei der beliebtesten Künstler hier bei uns in Brandenburg und Berlin. Also, dranbleiben!
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0: Wer ordentlich lachen möchte, sollte sich Schnack Stand-Up-Comedy am Schloss Sanssouci nicht entgehen lassen. An der historischen Mühle mit Blick aufs Schloss sorgen einige der besten Comedians Deutschlands für einen Abend voller Gags und spontaner Überraschungen. Das Besondere, hier testen oft auch unangekündigte Gäste neues Material. Dazu gibt's leckere Drinks, gutes Essen und eine einmalige Open-Air-Atmosphäre. Der Spaß beginnt um 15 Uhr am Samstag.
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0: 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Heute mit dicken Wolken, es kommt auch mal Regen runter, aber es lockert dann doch auch mal auf bei bis zu 22 Grad maximal. Morgen auch eher grau mit Regen und Gewittern zwischendurch bei bis zu 20 Grad. 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
0: 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Auf der A10 westlicher Berliner Ring Richtung Dreikafeland ab Großkreuz 10 Minuten plus. Auf der A13 Richtung Berlin ab Großköris braucht ihr fast eine Stunde länger. Und im Stadtverkehr Berlin 100 Richtung Norden ab Wegstraße 15 Minuten plus. Dann wird aktuell geblitzt auf der A12 Richtung Frankfurt-Oder, Höhe der Abfahrt Storkow, meldet Chris. Vielen lieben Dank. Und wenn ihr noch was habt, Staus oder Blitzer, dann sagt uns gerne Bescheid. Nummer zu uns ist die 0331 74 40 40. Kommt gut und vor allem sicher an. 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

Hier ist BB Radio mit den besten aktuellen Hits. Das hier ist unser deutscher Popstar Leonie, jetzt zusammen mit Callum Scott, zwei Wahnsinnsstimmen, und rausgekommen ist

Ihr hört BB Radio mit Ida und dem täglichen Allergie-Update. Ich muss sagen, ich bin heute Morgen wach geworden. Ich dachte wirklich so, oh je, Mini. Also bei mir ist heute richtig krass, ja. Roggen, Gräser, Ampferwegerich, fliegt alles durch die Luft und macht es uns Allergikern ziemlich schwer.

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26: Es ist 11 Uhr am Dienstag.
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28: Mit Markus Roder. Guten Tag. Mehr Mitspracherecht und ein klares Bekenntnis zur Region. Das fordern die Lausitzer Kommunen von der Bundes- und der Landesregierung. In einem offenen Brief warnt die sogenannte Lausitz-Runde vor einer Benachteiligung der Region bei der Energiewende. Kritik gibt es vor allem an der Kraftwerkstrategie der Regierung. Die Bürgermeister befürchten, dass neue Wasserstoffkraftwerke vor allem in Süddeutschland entstehen könnten, während die Lausitz als traditionelle Energieregion leer ausgeht. Die Berliner CDU stellt heute ihren Spitzenkandidaten für die Abgeordnetenhauswahl im September auf. Der regierende Bürgermeister Wegner tritt erneut an. Wegner will auf dem Landesparteitag am Nachmittag eine Bilanz aus seiner bisherigen Regierungsarbeit ziehen und seine Ziele für eine mögliche weitere Amtszeit vorstellen. Nach dem Brand in einem Umspannwerk in Reutlingen in Baden-Württemberg ermittelt jetzt der Staatsschutz. Laut den Behörden verdichten sich die Hinweise auf einen Brandanschlag. Bei den Schäden gäbe es Parallelen zu den linksextremen Anschlägen auf das Berliner Stromnetz, heißt es aus Ermittlerkreisen. 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
30: 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Heute meistens mit dicken Wolken. Es kommt örtlich auch mal etwas Regen runter, lockert aber auch mal auf bei bis zu 22 Grad. Morgen am Mittwoch wird's auch eher grau. Da sind Regen und Gewitter mit dabei und bis zu 20 Grad sind drin.
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30: Der BB-Radio-Straßenscanner zeigt auf der A11 Richtung Stettin zwischen Bennau Süd und Nord einen Unfall. Dann auf der A13 Richtung Berlin ab Großkörres 50 Minuten plus wegen einer Baustelle. Und im Stadtverkehr Berlin A100 Richtung Norden ab Wegstraße 15 Minuten mehr. Es wird aktuell geblitzt auf der A11 Richtung Stettin kurz vor Wandlitz. Und wenn ihr noch was habt, Staus, Blitzer, sagt Bescheid. Nummer zu uns ist die 0331 74 40 40. Kommt gut und vor allem sicher an.
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30: Ja, so richtig nach Juniwetter sieht's ja heute jetzt eher nicht aus, ne? Aber ganz ehrlich, beim Arbeiten ist das ja auch fast egal, solange man nicht klitschnass wird, wenn man draußen unterwegs ist, ist doch alles gut. Und wir sorgen hier außerdem mit unserer Playlist für ganz viele bunte Farben, wenn's die Sonne schon nicht macht. Nämlich gleich hier Katy Perry mit Firework und vorher gibt's jetzt hier Nico Santos.
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0: BB-Radio läuft, gerade ein Käffchen geholt und gleich Zeit, mal ganz kurz zu entspannen oder mit der Lieblingskollegin zu quatschen. Das ist doch wirklich der perfekte Dienstagvormittag. Und währenddessen läuft das BB-Radio mehr Musikversprechen mit einer halben Stunde Musik ohne Unterbrechung. Wir haben für euch zum Beispiel mit dabei Dua Lipa mit einem ihrer größten Hits aus den 20ern. Wir haben Megaproduzent Mark Ronson, in dem Fall zusammen mit Miley Cyrus. Liebe ich den Track, so richtig die perfekte Mischung aus Gefühl und Beat. Und was ganz Frisches kommt von Miles Smith und Neil Horan. Alles gleich.
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0: Vom Kettenkarussell aus ein Deutschlandspiel gucken, habe ich jetzt auch noch nie gemacht. Man würde natürlich auch nicht allzu viel mitbekommen. Aber theoretisch wäre es möglich, wenn es gut steht. Der Lausitz-Jahrmarkt ist auf dem Stadtfest in Zossen. Diese Woche Freitag bis Sonntag. Und für euch gibt's VIP-Bändchen für bis zu 5 Personen. Das heißt, ihr fahrt Autoscooter, Kettenkarussell, Riesenrad, alle Fahrgeschäfte kostenlos. Und am Sonntag ist da eben auch Public Viewing vom Deutschlandspiel. Also, es wäre alles möglich für euch. Dafür einfach jetzt anrufen. 0331 74 40 40. Teilnehmerbedingungen gibt's auf bbradio.de.
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0: Heute am Dienstag mit vielen dicken Wolken. Es kommt zwischendurch auch mal Regen runter, lockert aber tatsächlich auch mal auf bei bis zu 22 Grad. Morgen sind bis zu 20 Grad drin, ansonsten eher grau mit Regen und auch Gewitter.
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0: 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Auf der A13 Richtung Berlin steht ihr ab Großköris 50 Minuten im Stau. Grund dafür ist eine Baustelle. Letzte freie Abfahrt ist Großköris. Dann haben wir auf der B2 Richtung Schmargendorf zwischen B113 und Garz nach einem Unfall eine Vollsperrung. Und im Stadtverkehr Berlin 100 Richtung Norden ab Wegstraße 10 Minuten plus. Es blitzt auf der A2 Richtung Berlin zwischen Lenin und Dreieck Werder. Und wenn ihr noch was seht, Staus oder Blitzer, sagt uns gerne Bescheid. Nummer zu uns ist die 0331 74 40 40. Gute Fahrt!
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0: braucht doch gar nicht so viel, um coole Musik zu machen. Also, hier ist BB-Radio mit Ida und das ist zumindest mein Blick darauf. Weil Drive Safe, ja, der klingt einfach nach ordentlich Gitarre, der klingt nach zwei sehr, sehr talentierten Musikern. Das sind nämlich Miles Smith und Neil Horan für euren Dienstag.
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habe es doch immer gewusst, Vampire gibt's doch. Hier ist BB Radio. Ja, und es wurde jetzt bei uns in Brandenburg das erste Mal ein Riesenabendsegler gesichtet. Das ist die größte Fledermausart Europas. Finde ich so cool. Einfach eine Flügelspannweite von fast einem halben Meter. Ja, also Kindervampir. Nein, natürlich ein Scherz, aber ich finde es wirklich nice. Es ist sehr, sehr selten und deswegen natürlich ein Riesengrund zur Freude.

0: 11:54 BB-Radio ist an. Es ist Dienstag und durch diesen Arbeitstag geht's bei uns weiter mit 10ern, 20ern und den besten aktuellen Hits. In der nächsten halben Stunde nämlich mit der Hammerstimme von Alicia Keys, mit den Hammerbeats von Alle Farben oder auch mit Hammerpop von Kamrat, Hug Yourself. Alles gleich hier ab 12.
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0: Und damit ist es gleich 12 Uhr am Dienstag.
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1: Mit Markus Roder. Guten Tag. Mehr Mitspracherecht und ein klares Bekenntnis zur Region. Das fordern die Lausitzer Kommunen von der Bundes- und der Landesregierung. In einem offenen Brief warnt die sogenannte Lausitz-Runde vor einer Benachteiligung der Region bei der Energiewende. Kritik gibt es vor allem an der Kraftwerkstrategie der Regierung. Die Bürgermeister befürchten, dass neue Wasserstoffkraftwerke vor allem in Süddeutschland entstehen könnten, während die Lausitz als traditionelle Energieregion leer ausgeht. Die Berliner CDU stellt heute ihren Spitzenkandidaten für die Abgeordnetenhauswahl im September auf. Der regierende Bürgermeister Wegner tritt erneut an. Wegner will auf dem Landesparteitag am Nachmittag eine Bilanz aus seiner bisherigen Regierungsarbeit ziehen und seine Ziele für eine mögliche weitere Amtszeit vorstellen. Nach dem Brand in einem Umspannwerk in Reutlingen in Baden-Württemberg ermittelt jetzt der Staatsschutz. Laut den Behörden verdichten sich die Hinweise auf einen Brandanschlag. Bei den Schäden gäbe es Parallelen zu den linksextremen Anschlägen auf das Berliner Stromnetz, heißt es aus Ermittlerkreisen. 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
0: Heute meistens mit dicken Wolken. Es lockert stellenweise mal auf, aber auch Regenschauer sind dabei. Bei Temperaturen bis zu 22 Grad. Morgen am Mittwoch auch eher grau mit Regen und Gewittern örtlich bei bis zu 20 Grad.
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0: Der BB-Radio Straßenscanner zeigt auf der A13 Richtung Berlin ab Großkörres 40 Minuten Baustellenstau und im Stadtverkehr Berlin auf der A100 Richtung Norden ab Innsbrucker Platz 10 Minuten mehr. Dann wird geblitzt auf der A13 Richtung Berlin Höhe Baruth. Und wenn ihr noch was habt, Staus oder Blitzer, sagt uns gerne Bescheid. Nummer zu uns ist die 0331 74 40 40. Kommt gut und sicher an.
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0: Ich glaube, das kennen alle Leute, die, ihre Finanzsachen selber machen müssen. Man hat irgendwie einen guten Tag und dann fällt einem so ein, wie läuft's eigentlich mit meiner Steuererklärung? Oder was machen eigentlich meine Vorsorgesachen für die Rente? Und da muss man das ganz schnell wieder verdrängen, damit es einem nicht die Stimmung verhagelt. Ich hoffe, ihr kommt gut durch den Dienstag. Einfach alles erstmal wegschieben. Wir genießen jetzt hier und das machen wir mit unserer Playlist. Gleich mit Kamrat und seiner aktuellen Hug Yourself. Und vorher gibt's hier gute Laune-Dance von alle Farben.
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0: BB Radio mit Ida. Ich weiß, es ist ein bisschen unprofessionell. Ich musste aber gerade was essen. Finde aber, so ein Dip und ein bisschen Rohkost. Das ist perfekt, wenn man ein bisschen Zeit noch bis Mittagessen rüberstrecken will. Wir machen ja also ganz schnell weiter mit dem BB-Radio mehr Musikversprechen. Das ist eine halbe Stunde Musik ohne Unterbrechung, 10 Hits am Stück genau genommen. Mit einem der ganz großen Hits von Taylor Swift, mit Dance von Medusa, mit aktuellem Sound von Alex Warren zum Beispiel. Alles gleich hier.
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0: Schwangerschaft, Geburt, Muttersein, das ist, denke ich zumindest, weil ich habe ja selber keine Kinder, ein unfassbar schönes Gefühl. Und gleichzeitig ist es eben auch möglich, dass sich für Frauen damit das Körpergefühl ändert. Wir ermöglichen einer Hörerin ein Mommy-Makeover bei Professor Künscher in seiner Privatklinik in Hohenneuendorf. Das ist eine individuelle Kombination aus plastisch-ästhetischen Behandlungen für Mütter und heißt so. Professor Künscher hat uns mal erklärt, für wen so ein Mommy-Makeover eigentlich geeignet ist.
15: Mommy-Makeover ist ja nur so ein allgemeiner Begriff. Diese Schäden an Brust- und Bauchwand, die können zum Beispiel auch entstehen, wenn eine Patientin oder ein Patient stark Gewicht verloren hat. Aber das klassische Mommy-Makeover, deshalb hat das auch diesen Namen bekommen, das ist eben der Schaden nach Schwangerschaften an Bauch und Brust und dann ist es eben für die Frauen geeignet, die nach einer Schwangerschaft Veränderungen in diesen Bereichen haben, dass die Brust hängt, dass der Bauch hängt oder die Brust sogar an Volumen verloren hat. Und dann kann man all das korrigieren. Bei den Brustkorrekturen gibt es dann verschiedene Möglichkeiten. Das kann eine Brustvergrößerung sein, das kann eine Bruststraffung sein oder auch eine Kombination aus beiden.
0: Das ist also in Fachkreisen der offizielle Begriff für eine individuelle Kombination aus plastisch-ästhetischen Behandlungen für Mütter. Ihr könnt euch darüber auf bbradio.de informieren und euch dafür auch anmelden. Und mehr Infos gibt es in der bb-Radio-Service-Stunde am 11. Juni, also übermorgen hier ab 18 Uhr.
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0: 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Es kann mal ein bisschen regnen, es kann aber auch mal auflockern heute. Ansonsten meistens einfach dicke Wolken bei bis zu 22 Grad. Morgen dann auch grau, Regen ist dabei, auch mal Gewitter sind dabei und bis zu 20 Grad sind da drin.
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0: Der BB-Radio-Straßen und der BB-Radio-Straßenscanner zeigt jetzt an. Auf der A13 Richtung Berlin ab Großköris 40 Minuten Baustellenstau. Dann ist die Bernauer Chaussee zwischen Schwanebeck und der A11 Bernau Süd in beiden Richtungen vollgesperrt nach einem Unfall. Und im Stadtverkehr Berlin A100 Richtung Norden ab Innsbrucker Platz 10 Minuten plus. Es blitzt auf der B5 Richtung Friesack, Höhe Lietzow. Und wenn ihr noch was habt, Staus, Blitzer, gern melden. Nummer zu uns ist die 0331 74 40 40. Kommt gut und sicher an. 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

Ich finde es nur fair, dass wir beim Wetter gerade auch so viel Vielfalt haben wie hier bei BB Radio in der Playlist. Ja, dann kann man alle seine Klamotten nochmal anziehen. Nicht nur die kurzen Sommershirts, heute dann doch vielleicht auch nochmal die Regenjacke. Dazu jetzt hier tropischer Sound von Kygo. Das ist Save My Love. 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

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Es gibt so Sachen, die braucht man ja irgendwie nur einmal im Jahr, ne? Vielleicht ein Zelt oder ein Waffeleisen. Und wen fragt man dann? Gut, vielleicht Familie, Freunde, Nachbarn vielleicht auch noch, aber wenn die es dann nicht haben. Sehr, sehr praktisch finde ich das in Brandenburg-Havel. Da gibt es jetzt eine Bibliothek der Dinge. Das heißt, in der Stadt der Bibliothek Hohenstücken, da kann man halt nicht mehr nur Filme und Bücher und so ausleihen, sondern auch Alltagsgegenstände. Finde ich mega. Ist ja vor allem auch nachhaltig und auch Bibliotheken sind auch sehr, sehr günstig. Also perfekt. Oder ihr fragt eure Nachbarn. Oder ihr geht in die Bibliothek der Dinge. 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

0: Hier ist BB Radio mit Ida. Ich war gestern, wie immer, ein bisschen zu viel auf Social Media unterwegs und da habe ich Videos gesehen von Pink, die gerade bei den Tony Awards aufgetreten ist, also bei so einer Preisverleihung halt. Und in den Kommentaren haben dann ganz viele Leute geschrieben, das ist die längste Zeit, die ich Pink jemals am Boden gesehen habe. Und das ist lustig, weil das stimmt, weil bei Konzerten, die sie alleine zum Beispiel auf Tour spielt, da schwingt die ja immer durch die Luft und macht wirklich Akrobatik. Das ist unfassbar, was die alles macht, während sie singt. Ja, bei uns gleich mit dabei für mehr Vielfalt mit einem Zehner. Ganz sanft diesmal mit Cover Me in Sunshine. Wir haben außerdem DJ Beats von Lost Frequencies für euch am Start. Und wir haben dann auch noch was Aktuelles von Michael Schulte. Alles gleich hier. 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
0: Es ist gleich 13 Uhr am Dienstag.
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21: Mit Alexander Kanja. Guten Tag. Die politisch motivierte Kriminalität hat im vergangenen Jahr wieder einen Höchststand erreicht. Auch die Zahl der Gewalttaten ist nach oben gegangen. Auffällig ist vor allem der starke Anstieg linksmotivierter Straftaten und Gewaltdelikte. Gleichzeitig bleibt der Bereich der rechten und rechtsextremen Kriminalität insgesamt der größte und prägendste Bereich. Auch Hasskriminalität bewegt sich weiter auf hohem Niveau. Besonders sichtbar sind Zunahmen bei antisemitischen, frauenfeindlichen und queerfeindlichen Straftaten sowie bei Angriffen auf Polizei, Amt und Mandatsträger. Batman in Brandenburg, die größte Fledermausart Europas, ist zum ersten Mal bei uns gesichtet worden. Der Riesenabendsegler hat eine imposante Flügelspannweite von knapp einem halben Meter und ist sehr wanderfreudig. In einer Nacht kann er bis zu 400 Kilometer zurücklegen. Bei einem Brand in einem Mehrfamilienhaus in Berlin-Wittenau ist ein Mensch ums Leben gekommen. Es gab darüber hinaus mehrere Verletzte. Zwei Menschen mussten mit schweren Verbrennungen ins Krankenhaus eingeliefert werden. Die Brandursache muss noch ermittelt werden. 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
0: Heute mit Temperaturen bis zu 22 Grad, dabei dicke Wolken, örtlich gibt's mal Regen, lockert aber auch mal auf. Morgen ist es dann auch eher grau mit Regen und auch Gewittern bei bis zu 20 Grad.
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0: Der BB-Radio Straßenscanner zeigt auf der A10, dem westlichen Berliner Ring Richtung Dreieck Havelland, ab Großkreuz 10 Minuten Baustellenstau. Auf der A13 Richtung Berlin ab Großköris braucht ihr eine halbe Stunde länger, auch da wird gebaut. Und im Stadtverkehr Berlin A100 Richtung Norden, Abwegstraße 10 Minuten plus. Es blitzt im Dreieck Havelland, wenn ihr vom nördlichen Ring zur A24 rüberfahrt. Und wenn ihr noch was seht, Staus oder Blitzer, sagt Bescheid. Nummer zu uns ist die 0331 74 40 40. Kommt gut und sicher an.
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0: 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Ihr achtet bei uns im Programm auf den DTM-Ticket-Sound und gewinnt dafür Wochenendtickets. Das passiert garantiert in dieser Stunde, also einfach dranbleiben. Wir starten jetzt hier rein, erstmal mit Michael Schulte, das ist 5 a.m.
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0: 13.13 Uhr, hier ist BB Radio am Dienstag und für euer Mittagspäuschen oder für euren Weg nach Hause oder auch beim nochmal richtig Gas geben, haben wir gleich wieder das BB Radio mehr Musikversprechen. Das ist eine halbe Stunde Musik, 10 Hits am Stück ohne Unterbrechung, mit dabei zum Beispiel was ganz Aktuelles von Sombra, direkt aus seinem gefühlt Kinderzimmer auf die Welt ist er mit Homewrecker jetzt gerade. Wir haben außerdem so Freitagabend Ausgehsound von Shabuzi, wir haben große Hits von Katy Perry und Harry Styles auch gleich direkt als nächstes.
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0: 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Durchwachsen heute, sagen wir es mal so. Dicke Wolken, es gibt im Tagesverlauf auch mal Regen, es kann aber auch auflockern bei bis zu 22 Grad. Morgen nur noch 20 Grad, da dann auch Regen und Gewitter mit dabei.
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0: Und der BB-Radio-Straßenscanner zeigt jetzt an. A10 westlicher Berliner Ring Richtung Dreieck Havelland, ab Großkreuz 10 Minuten Baustellenstau. Auf der A13 Richtung Berlin ab Großkörres eine halbe Stunde Baustellenstau. Und im Stadtverkehr Berlin 100 Richtung Norden ab Eckstraße 10 Minuten plus. Dann wird geblitzt auf der A9 Richtung Berlin im Dreieck Potsdam. Und wenn ihr noch was habt, Staus, Blitzer, sagt Bescheid. Nummer zu uns ist die 0331 74 40 40. Kommt gut und sicher an. 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

0: RBB Radio mit Ida und wir freuen uns ja immer sehr über Sprachnachrichten von euch. Zum Beispiel die hier von Thorsten aus Lichtenberg.
1: Hallo liebe Berliner und liebe Brandenburger. Wenn ihr nicht nur die Vielfalt im Radio wollt, sondern auch auf dem Balkon in euren Pflanzkästen, dann rate ich euch, holt euch eine Wiesenblumenmischung, haut die einfach in die Erde rein. Ich habe meinen 7-jährigen Sohn, der fand das ganz toll, weil wir wissen gar nicht, was wird. Ne? Oder ihr geht raus in den Garten oder in den Innenhof, sucht euch eine Ecke raus, klatscht die ganzen bunten Samen dahin und wartet ab, was da passiert. Natürlich auch gut für unsere Stadtbienen.
0: Danke, Thorsten, das ist eine mega Idee.

Die besten aktuellen Hits bei BB Radio. Das hier ist inzwischen nicht mehr ganz Newcomer Somber. Also der hat sich jetzt im letzten Jahr vor allem wirklich überall hochgespielt in den Charts. Jetzt sein aktueller Hit Homewrecker.

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0: Gleich zwei mit BB Radio geht's Richtung Dienstagnachmittag. Natürlich wie gewohnt mit mehr Vielfalt bei uns in der Playlist. Wir haben aus den 10ern Ed Sheeran im Felix Jehn Remix mit dabei. Aus den 20ern den offiziellen Sommerhit des letzten Jahres. Der kam ja von Huntrix, heißt Golden. Und was Aktuelles gibt's hier dank Newcomerin Olivia Dean. Man I Need, alles hier und mehr gleich auf zwei.
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0: Das war doch der DTM Dicken Sound und bei mir am Telefon ist Susanne aus Hoyerswerda. Hi!
23: Hallo!
0: Du bist Motorsport-Fan oder noch nicht und willst jemanden mitnehmen oder wie sieht das bei dir aus?
23: Ich sag mal so, ich gucke mir sowas gerne an und ich habe jetzt mitgemacht, meinen Freund zu überraschen. Der hat nicht bald Geburtstag, aber das wäre dann ein schönes vorgezogenes Geburtstagsgeschenk.
0: Das denke ich auch. Susanne, für dich oder für euch gibt es 2 Wochenendtickets für die DTM auf dem Lausitzring vom 19. bis zum 21.06. Herzlichen Glückwunsch.
23: Sehr schön, danke. Oh, da freue ich mich.
0: Kannst du ihm direkt sagen, es gibt natürlich 3 Tage Motorsport. Es gibt aber auch für euch vor dem Rennen Zugang zur Boxengasse. Das nennt sich Pitwalk. Ihr kommt rein ins Fahrerlager. Ihr habt da reservierte Sitzplätze mit 1A Sicht auf die Strecke und die Videowand. Und es gibt dann auch noch nach dem Rennen ein Konzert und eine Party. Also Hammer.
23: Super, da wird er sich mega freuen.
0: Mein Kollege Ben The Beat vom BW Radio Nachmittag war schon auf der Strecke, hat sich den Lausitzring mal ganz genau angeschaut und Videos, die mega Bock auf Motorsport machen, findet ihr auf bbradio.de und der nächste DTM-Ticket-Sound, der kommt. Und wenn ihr den hört, geht's für euch zur DTM. Und jetzt ist es 14 Uhr am Dienstag.
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2: Mit Alexander Kanja. Guten Tag. Die politisch motivierte Kriminalität hat im vergangenen Jahr wieder einen Höchststand erreicht. Auch die Zahl der Gewalttaten ist nach oben gegangen. Auffällig ist vor allem der starke Anstieg linksmotivierter Straftaten und Gewaltdelikte. Gleichzeitig bleibt der Bereich der rechten und rechtsextremen Kriminalität insgesamt der größte und prägendste Bereich. Auch Hasskriminalität bewegt sich weiter auf hohem Niveau. Besonders sichtbar sind Zunahmen bei antisemitischen, frauenfeindlichen und queerfeindlichen Straftaten sowie bei Angriffen auf Polizei, Amt und Mandatsträger. Batman in Brandenburg, die größte Fledermausart Europas, ist zum ersten Mal bei uns gesichtet worden. Der Riesenabendsegler hat eine imposante Flügelspannweite von knapp einem halben Meter und ist sehr wanderfreudig. In einer Nacht kann er bis zu 400 Kilometer zurücklegen. Bei einem Brand in einem Mehrfamilienhaus in Berlin-Wittenau ist ein Mensch ums Leben gekommen. Es gab darüber hinaus mehrere Verletzte. Zwei Menschen mussten mit schweren Verbrennungen ins Krankenhaus eingeliefert werden. Die Brandursache muss noch ermittelt werden. 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
0: Ja, es ist ein eher grauer Junitag heute, aber der hat doch auch seine Vorteile. Zum Beispiel schwitzt man nicht so. Bis zu 22 Grad sind drin. Im Tagesverlauf gibt es auch nochmal Regenschauer und es kann aber auch mal auflockern. Morgen bis zu 20 Grad, da ist es auch eher grau bei ein bisschen Regen und auch örtlich mal Gewittern.
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0: Der BB-Radio Straßenscanner zeigt auf der A10 westliche Berliner Ring Richtung Dreieck Havelland ab Großkreuz 10 Minuten Baustellenstau. Genauso sieht's aus auf der 115 Richtung Berlin ab Kleinmachnow. Und im Stadtverkehr Berlin A100 Richtung Norden ab Wegstraße 10 Minuten plus. Dann wird geblitzt auf der B169 Richtung Schwarzheide, Höhe Senftenberg. Vielen Dank an Danny fürs Melden. Und wenn ihr noch was habt, Staus, Blitzer, sagt auch gern Bescheid. Nummer zu uns ist die 0331 74 40 40. Gute Fahrt!
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0: Radio am Dienstagnachmittag. Es ist jetzt ganz genau 14.17 Uhr und für euren Weg Richtung Feierabend haben wir natürlich wieder das BB-Radio mehr Musikversprechen zusammengestellt. Das ist eine halbe Stunde Musik ohne Unterbrechung. Wenn wir es ganz genau nehmen, sind es 10 Hits am Stück, ja? Also egal, was bei euch ansteht, ob mit den Kids schon unterwegs irgendwie noch mal ein bisschen raus oder wirklich noch viel zu tun. Wir sind mit dabei und da sind wir zum Beispiel mit Megastars wie DJ-Legende Avicii, mit der erfolgreichsten und vor allem auch finanziell erfolgreichsten Musikerin unserer Zeit, Taylor Swift, wer könnte es sonst sein? The Weeknd ist am Start, Lady Gaga, also irgendwie so alles, was richtig große Namen hat. Gleich.
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0: Wer ordentlich lachen möchte, sollte sich Schnack Stand-up Comedy am Schloss Sanssouci nicht entgehen lassen. An der historischen Mühle mit Blick aufs Schloss sorgen einige der besten Comedians Deutschlands für einen Abend voller Gags und spontaner Überraschungen. Das Besondere: Hier testen oft auch unangekündigte Gäste neues Material. Dazu gibt's leckere Drinks, gutes Essen und eine einmalige Open-Air-Atmosphäre. Der Spaß beginnt um 15 Uhr am Samstag.
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0: Heute am Dienstag haben wir Temperaturen bis 22 Grad, dabei oft dicke Wolken, es lockert stellenweise auch mal so ein bisschen auf, es kommt aber heute Nachmittag auch noch mal örtlich etwas Regen runter. Morgen bis zu 20 Grad, auch da eher grau mit Regen und Gewittern zwischendurch.
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0: Der BB-Radio Straßenscanner zeigt auf der A10 dem nördlichen Berliner Ring Richtung Dreieck Barnim zwischen Dreieck Pankow und Dreieck Barnim eine halbe Stunde plus, da brennt ein Auto. Dann haben wir auf der 115 Richtung Berlin ab Klemmachnow 10 Minuten Baustellenstau und im Stadtverkehr Berlin 100 Richtung Norden ab Wegstraße auch 10 Minuten plus. Es wird außerdem ganz aktuell geblitzt auf der A15 Richtung Berlin zwischen Bademeusel und Forst. Und wenn ihr noch was habt, Staus, Blitzer, sagt uns Bescheid. Nummer zu uns ist die 0331 74 40 40. Kommt gut und vor allem sicher an.
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Mit BB-Radio geht's durch den Dienstagnachmittag. Wir haben jetzt hier einmal eine deutsche Chart-Expertin, muss man ja schon sagen, und eine britische, wirklich einzigartige Stimme bei den besten aktuellen Hits. Wir haben nämlich Leonie mit dabei, zusammen mit Callum Scott haben wir hier einzeln auch schon des Öfteren mal bei uns in der Playlist gehabt. Und die haben jetzt einen gemeinsamen Song gemacht, ja, begeistert hier eben mit ihren Stimmen, aber auch mit ordentlich guter Power. Hier ist Stay.

Hier ist BB-Radio mit Ida und Leute, ich meine es wirklich gut mit euch, ja. Ich will nicht schlecht über das Wetter reden und es ist ja auch gut, dass es regnet. So, es ist wichtig für die Natur. Es ist aber auch wichtig, dass man nicht vergisst, jetzt nicht alle Sachen, die so mit langen Ärmeln sind, so direkt wegzuräumen, ja. Also die nächsten 2-3 Tage, so bis zum Wochenende, da sind wir tatsächlich eher knapp unter 20 Grad. Das heißt, da vielleicht nochmal eine Wäsche machen, ja, dass man nicht dann am Freitag tagsüber friert. Das wäre doof.

0: Kurz vor drei, das ist mein Mikrofon übrigens, nicht erschrecken, es war irgendwie gerade zu weit weg. JBB Radio mit Ida, also noch, weil ich bin dann gleich hier raus. Es übernimmt mein Kollege Frank, der bringt euch Richtung Feierabend mit mehr Vielfalt in unserer Playlist. Wir haben Zehner, zum Beispiel Burger Song von Maroon 5. Wir haben Madgen und so Partymucke. Was Aktuelles von Kamrad, Hug Yourself. Das ist Zehner, 20er und die besten aktuellen Hits bei uns. Und wir hören uns hier morgen wieder ab 10.
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17: Damit ist es 15 Uhr.
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18: Mit Alexander Kanja. Guten Tag. Die politisch motivierte Kriminalität hat im vergangenen Jahr wieder einen Höchststand erreicht. Auch die Zahl der Gewalttaten ist nach oben gegangen. Auffällig ist vor allem der starke Anstieg linksmotivierter Straftaten und Gewaltdelikte. Gleichzeitig bleibt der Bereich der rechten und rechtsextremen Kriminalität insgesamt der größte und prägendste Bereich. Auch Hasskriminalität bewegt sich weiter auf hohem Niveau. Besonders sichtbar sind Zunahmen bei antisemitischen, frauenfeindlichen und queerfeindlichen Straftaten sowie bei Angriffen auf Polizei, Amts- und Mandatsträger. Und jetzt noch mehr aus unserem Land von BB Radio Brandenburg, Reporterin Clara Himmel.
17: Der Kulturzug zwischen Berlin und Polen kommt wieder, rollt ab Herbst nach Warschau und zurück, unter anderem mit Halt in Frankfurt und Poznan. Unterwegs gibt es Kultur- und Veranstaltungsprogramm auf Deutsch und auf Polnisch.
18: Danke, Clara. Batman in Brandenburg. Die größte Fledermausart Europas ist zum ersten Mal bei uns gesichtet worden. Der Riesenabendsegler hat eine imposante Flügelspannweite von knapp einem halben Meter und ist sehr wanderfreudig. In einer Nacht kann er bis zu 400 Kilometer zurücklegen. Bei einem Brand in einem Mehrfamilienhaus in Berlin-Wittenau ist ein Mensch ums Leben gekommen. Es gab darüber hinaus mehrere Verletzte. Zwei Menschen mussten mit schweren Verbrennungen ins Krankenhaus eingeliefert werden. Die Brandursache muss noch ermittelt werden. 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
20: Ja, mit dem schönen Sommerwetter von gestern hat das heute nicht mehr ganz so viel zu tun, obwohl es hier in Potsdam, muss man jetzt fairerweise sagen, gerade geht es ähnlich wie gestern von der Bewölkung, aber halt deutlich kühler. Wir haben aktuell nur 18 Grad in Potsdam, 17 in Brandenburg an der Havel, 18 sind das auch in Berlin. Das sind fast 10 Grad weniger als gestern noch um die Zeit. Wie geht's weiter? Ja, morgen sieht's ehrlich gesagt ähnlich aus. Immer wieder auch ein bisschen Regen mit dabei, bei bis zu 20 Grad.
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20: Der BB-Radio-Straßenscanner zeigt an, Achtung, wir haben ein brennendes Auto auf der A10, dem nördlichen Berliner Ring Richtung Dreieck Barnim, zwischen dem Dreieck Pankow und dem Dreieck Barnim. Ihr verliert hier aktuell mindestens 30 Minuten. Dann gibt's einen Baustellenstau auf der A10, dem westlichen Ring Richtung Dreieck Havelland. Ab Großkreuz sind's 10 Minuten und 10 Minuten mehr bitte auch nochmal raufpacken im Stadtverkehr Berlin. Und zwar einmal auf der A100 Richtung Norden ab der Bexstraße und dann auch mal Richtung Süden ab dem Jakob-Kaiser-Platz. Geblitzt wird unter anderem auf der A11 Richtung Stettin, kurz hinter Finofort. Habt ihr noch irgendwas gesehen, Staus oder Blitzer? Bitte melden per Anruf oder WhatsApp 0331 74 40 40.
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20: Na, fast. Heute nochmal mit Frank für Urlaubs-Ben. Ich sag mal herzlich willkommen in der Show. Ich freue mich, dass wir zusammen Feierabend machen. Und wir starten jetzt hinein mit dem wahrscheinlich klügsten Sänger überhaupt. Hat angeblich, sagen Gerüchte, einen Abischnitt von 0,8. Hier ist Kamrad.
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0: BB Radio ist hier. Es geht ganz verstärkt in euren Dienstagfeierabend. Gleich natürlich wieder mit dem BB Radio mehr Musikversprechen. Das ist die meiste Musik ohne Unterbrechung mit 10 Hits am Stück. Mit dabei für mich ein weiterer Anwärter auf den Titel Sommerhit 2026. Das ist die neue von Miles Smith. Klingt so toll. Drive Safe kommt gleich. Das sind die besten aktuellen Hits und dazu noch ein Party-Zehner von Selena Gomez.
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13: Mit klarer Himmel, guten Tag. Der Kulturzug zwischen Berlin und Polen kommt wieder, rollt ab Herbst nach Warschau und zurück, unter anderem mit Halt in Frankfurt und Poznan. Unterwegs gibt es Kultur- und Veranstaltungsprogramm auf Deutsch und auf Polnisch. In Brandenburg wurde erstmals der sehr seltene Riesenabendsegler entdeckt. Die größte Fledermausart Europas mit einer Flügelspannweite von fast einem halben Meter. Nachgewiesen wurde Batman in einem Wald bei Luckenwalde. Eine kleine Sensation, sagt das Landesumweltamt. Bisher gibt es bundesweit nur 3 bestätigte Fälle. Bettwanzenalarm bei der Berliner Feuerwehr. Auf der Wache Charlottenburg Nord, aktuell in Tegel, sind mehr als 20 Retter betroffen, leiden unter Hautreaktionen und Juckreiz. Die Behörde spricht offiziell nur von einem Schädlingsbefall. Jetzt soll eine Fachfirma ran.
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0: Ziemlich frisch ist es mittlerweile geworden. Wir haben 18 Grad in Potsdam, 17 Grad in Wittstock, 18 Grad aktuell auch in Cottbus. Ansonsten geht das gerade einigermaßen. Also heute Morgen gab es ja ziemlich viel Regen. Jetzt ist es im Großen und Ganzen trocken. So soll es heute Nachmittag auch bleiben. Morgen, naja, wieder ähnlich durchwachsen. Regen ist mit dabei, teilweise auch Gewitter bei bis zu 20 Grad.
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0: Und der BB-Radio-Straßenscanner zeigt an. Achtung, wir haben ein brennendes Auto auf der A10, dem nördlichen Berliner Ring Richtung Dreieck Barnim. Zwischen dem Dreieck Pankow und dem Dreieck Barnim. Ihr steht hier mindestens eine Stunde an. Dann Vorsicht, Baustellenstau auf der A10, dem westlichen Ring Richtung Dreieck Havelland. Ab Großkreuz braucht ihr 10 Minuten länger. Und im Stadtverkehr Berlin, ja, da staut sich's auch so langsam. Auf der A100 sind es 20 Minuten mehr Richtung Norden ab Innsbrucker Platz und auch nochmal 20 Minuten mehr Richtung Süden ab Hohenzollerndamm. Geblitzt wird aktuell auf der A2 Richtung Berlin zwischen Lenin und dem Dreieck Werder. Eure Staus, eure Blitzer, bitte melden per Anruf oder WhatsApp 0331 74 40 40. 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

BB Radio ist hier, es geht in Richtung Dienstag Feierabend und die Frage ist ja, welcher Song wird der Sommerhit 2026? Ich würde mal sagen, der hier steht auf jeden Fall ganz weit oben auf der Liste der Kandidaten. Ist die neue Miles Smith. Drive Safe, die besten aktuellen Hits bei BB Radio.

0: Es geht in Richtung Dienstag. Feierabend. BB Radio ist bei euch gleich wieder mit den besten aktuellen Hits. Die kommen unter anderem von Alex Warren mit Ordinary ist er mit dabei. Die Nummer war ja letztes Jahr über 50 Wochen in den deutschen Singlecharts. Ein unfassbares Brett ist das. Und dazu auch gleich noch ein wunderschöner 20er von Ava Max. 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
0: Damit ist es kurz vor 16 Uhr.
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0: Mit Alexander Kanja. Guten Tag.
9: Potsdam und Berlin gehören bundesweit zu den wenigen Großstädten, deren Bäume genug Schatten spenden. Zu diesem Ergebnis kommt die Deutsche Umwelthilfe in ihrem Hitzecheck 2026. Sie empfiehlt einen sogenannten Beschirmungsgrad von mindestens 30%. Berlin übertrifft das mit 32%, Potsdam kommt sogar auf 34%. Die Umwelthilfe fordert die 3-30-300-Regel. Das bedeutet, jeder sollte von seinem Fenster aus mindestens 3 Bäume sehen, in einem Beschirmungsgrad von 30% leben und maximal 300 Meter Abstand bis zur nächsten Grünfläche haben. Und jetzt noch mehr aus unserem Land von BB Radio Brandenburg-Reporter Markus Roder.
14: In einem offenen Brief an die Regierung warnt die sogenannte Lausitz-Runde vor einer Benachteiligung der Region bei der Energiewende. Kritik gibt es vor allem an der Kraftwerkstrategie der Regierung. Die Bürgermeister befürchten, dass neue Wasserstoffkraftwerke vor allem in Süddeutschland entstehen könnten, während die Lausitz als traditionelle Energieregion leer ausgeht. Markus Roder, Lokalstudio Niederlausitz in Cottbus.
9: Danke, Markus. Die Uniklinik Neuruppin bekommt eine neue Abteilung. Hier entsteht für 40 Millionen Euro eine eigenständige Klinik für Psychosomatik und Schmerzmedizin. Patienten mit chronischen Schmerzen, Depressionen und Belastungsstörungen können hier ab Juli behandelt werden. Die beliebtesten Vornamen für Neugeborene in Brandenburg sind Theo und Emilia. Bei den Jungs war es im Vorjahr noch Matteo. Emilia ist gleich geblieben. In Berlin bleibt mit Sophia und Mohammed alles beim Alten. Auch bundesweit hat sich nichts geändert. Hier wurden wieder Sophia und Noah am häufigsten vergeben. 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
0: Ja, hier in Potsdam geht's gerade. Hier haben wir einen lockeren Sonne-Wolken-Mix. Eigentlich ganz angenehm bei Temperaturen von 20 Grad. Es sind trotzdem ja fast 10 Grad weniger als gestern um die Zeit. Wir haben 21 Grad in Cottbus, 20 auch in Berlin. Über den Norden Brandenburgs ziehen heute im Laufe des Nachmittags immer noch wieder Regenschauer hinweg. Ansonsten soll's im Großen und Ganzen trocken bleiben. Morgen sieht's dann ähnlich durchwachsen aus bei bis zu 20 Grad.
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0: Der BB-Radio-Straßenscanner zeigt an, Achtung, es gab einen Unfall auf der A11 Richtung Stettin zwischen Bernau Süd und Bernau Nord. Deshalb ist hier aktuell die rechte Spur gesperrt. Ihr braucht hier im Moment gute 25 Minuten mehr. Dann schon mal als kleine Info vorab, in einer halben Stunde ist wegen Bauarbeiten die A13 Richtung Dresden zwischen Klettwitz und Schwarzheide komplett gesperrt. Das Ganze soll aber 17 Uhr wieder durch sein. Geblitzt wird aktuell in Potsdam auf der Wetzlarer Straße Richtung Nute-Schnellstraße aus einem grauen Caddy heraus, meldet uns unser Kollege Basti. Der braucht jetzt wahrscheinlich eine Gehaltserhöhung. Wenn ihr noch irgendwas gesehen habt, Staus oder Blitzer, bitte melden per Anruf oder WhatsApp 0331 74 40 40.
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0: Ja, heute mit Frank für Ben. Der ist schon im wohlverdienten Sommerurlaub. Ich freue mich, an seiner Stelle mit euch zusammen Feierabend zu machen. Ja, wenn ihr nicht gerade irgendwo dem Regen trotzen müsst, dann geht trotzdem raus. Genießt dieses stellenweise ja doch wunderschöne Wetter. Wir sind an eurer Seite jetzt mit den besten aktuellen Hits. Die kommen von Alex Warren.
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0: Gleich geht's weiter mit dem BB-Radio Mehr vom Musikversprechen für euren Weg in den Feierabend. Das ist die meiste Musik ohne Unterbrechung mit 10 Hits am Stück. Und ich freue mich sehr, dass ich einen meiner absoluten Favorites zurzeit für euch spielen darf. Das ist die neue von Kygo. Heißt Save My Love. Macht richtig Spaß beim Hören. Spiele ich gleich für euch. Und dazu auch noch ein sommerlicher Zehner von Camila Cabello mit Havanna. Dranbleiben.
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23: Mit Clara Himmel, guten Tag. Der Kulturzug zwischen Berlin und Polen kommt wieder, rollt ab Herbst nach Warschau und zurück, unter anderem mit Halt in Frankfurt und Poznan. Unterwegs gibt es Kultur- und Veranstaltungsprogramm auf Deutsch und auf Polnisch. In Brandenburg wurde erstmals der sehr seltene Riesenabendsegler entdeckt. Die größte Fledermausart Europas, mit einer Flügelspannweite von fast einem halben Meter. Nachgewiesen wurde Batman in einem Wald bei Luckenwalde. Eine kleine Sensation, sagt das Landesumweltamt. Die goldene Spargelstange 2026 geht an den Spargel- und Erlebnishof Kleisto für die Qualität der Gerichte und den Service. Das Team um Familie Winkelmann hat die Jury auf ganzer Linie überzeugt. Sonderpreise der Stadt Belitz gibt es für die Höfe in Busendorf und Elsholz.
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26: 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Kühle 12 Grad sogar im Moment nur in Wittstock. Ja, es liegt daran, wenn da gerade so ein bisschen Regen drüber zieht, dann kühlt sich das ziemlich schnell ab. Ja, und es soll heute im Laufe des Feierabends ab und zu auch immer wieder ein bisschen tröpfeln, vor allem im Norden Brandenburgs. Morgen dann ähnlich durchwachsen, ziemlich wechselhaft bei bis zu 20 Grad. 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
26: Und der BB-Radio-Straßenscanner zeigt an. Gibt eine Vollsperrung durch Feuer. Betroffen ist die A11 Richtung Stettin zwischen Bernau Süd und Bernau Nord. Hier brennt ein LKW-Auflieger. Deswegen ist aktuell die rechte Spur hier gesperrt. Das dauert eine gute Stunde länger. Und dann Achtung, die A13 wird gleich voll gesperrt wegen Bauarbeiten zwischen Klettwitz und Schwarzheide. Das Ganze soll aber nicht lange dauern. Um 17 Uhr soll hier schon wieder alles frei sein. Hoffen wir mal, dass sie das auch alles schaffen. Im Stadtverkehr Berlin 20 Minuten mehr bitte einplanen. Einmal auf der A100 Richtung Norden ab Innsbrucker Platz. Und in Richtung Süden ab dem Hohenzollern-Damm. Geblitzt wird unter anderem auf der A13 Richtung Berlin Höhe Baruth-Mark. Eure Staus, eure Blitzer bitte melden per Anruf oder WhatsApp 0331 74 40 40. 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

Ihr hört BB Radio mit Frank für Bend the Beat und ich freue mich jetzt, ja, einen meiner absoluten Favorites für euch zu spielen. Hat bei mir ein bisschen gedauert, so lieber auf den zweiten Blick, aber das Ding hat Ohrwurmpotenzial. Hier ist Kygo, Save My Love.

Tja, ein bisschen Sommerfeeling hier im Radio mit Camila Cabello und Havanna bei BB Radio. Ja, ich sag mal herzlich willkommen in der Schafskälte. Nachdem wir gestern mal gefühlt einen einzigen Tag ein bisschen Sommer hatten, ist heute gleich schon wieder Herbst. Das Ganze nennt sich übrigens Schafskälte, weil früher immer um diese Zeit die Schafe geschoren wurden. Und ja, denen war dann natürlich kalt bei diesen Temperaturen. Aber das ist die gute Nachricht. Ab nächste Woche soll der Sommer so langsam aber sicher wieder zurückkommen. Hier sind die besten aktuellen Hits bei BB Radio. Laut aufdrehen, Alex Warren, Fever.

0: Gleich ist es Punkt 17 Uhr. Was heißt das? Ganz klar, gleich fällt der offizielle Startschuss für euren BB-Radio Feierabend. Und ja, wer hat sich alles angemeldet? Ich guck mal, für Stimmung sorgen gleich Ray Dalton, Kamrad, alle Farben, außerdem Carly Rae Jepsen. Also da ist für alle was mit dabei. 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
0: Es geht schwer in Richtung Feierabend, kurz vor 17 Uhr.
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18: Mit Alexander Kanja. Guten Tag. Potsdam und Berlin gehören bundesweit zu den wenigen Großstädten, deren Bäume genug Schatten spenden. Zu diesem Ergebnis kommt die Deutsche Umwelthilfe in ihrem Hitzecheck 2026. Sie empfiehlt einen sogenannten Beschirmungsgrad von mindestens 30%. Berlin übertrifft das mit 32%, Potsdam kommt sogar auf 34%. Die Umwelthilfe fordert die 3-30-300-Regel. Das bedeutet, jeder sollte von seinem Fenster aus mindestens 3 Bäume sehen, in einem Beschirmungsgrad von 30% leben und maximal 300 Meter Abstand bis zur nächsten Grünfläche haben. Und jetzt noch mehr aus unserem Land von BB Radio Brandenburg, Reporterin Clara Himmel.
19: Eine Konferenz in Breslau berät heute über die Zukunft der Oder. Mit Vertretern aus Forschung, Politik und Umweltverbänden aus Polen, Deutschland und Tschechien. Die Kernfrage des Treffens ist, wie der Fluss genutzt und zugleich geschützt werden kann gegen Dürren und Hochwasser. Zudem soll es um die Renaturierung der Oder gehen.
18: Danke, Clara. Die Uniklinik Neuruppin bekommt eine neue Abteilung. Hier entsteht für 40 Millionen Euro eine eigenständige Klinik für Psychosomatik und Schmerzmedizin. Patienten mit chronischen Schmerzen, Depressionen und Belastungsstörungen können hier ab Juli behandelt werden. Die beliebtesten Vornamen für Neugeborene in Brandenburg sind Theo und Emilia. Bei den Jungs war es im Vorjahr noch Matteo. Emilia ist gleich geblieben. In Berlin bleibt mit Sophia und Mohammed alles beim Alten. Auch bundesweit hat sich nichts geändert. Hier wurden wieder Sophia und Noah am häufigsten vergeben. 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
0: Aktuell haben wir Temperaturen, ja, sind recht frisch im Vergleich zu gestern von 18 bis 20 Grad. Dazu, ja, haben wir hier zumindest in Potsdam einen lockeren Sonne-Wolken-Mix. Ansonsten, vor allen Dingen im Norden Brandenburgs, kann es stellenweise heute aber auch nochmal immer wieder nass werden. Und das gilt dann morgen für ganz Brandenburg und Berlin. Ziemlich durchwachsenes Wetter morgen bei bis zu 20 Grad.
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0: Der BB-Radio-Straßenscanner zeigt mir immer noch die Vollsperrung an der A11 Richtung Stettin zwischen Bernau Süd und Bernau Nord. Hier hat ein LKW-Aufleger gebrannt, deshalb ist die rechte Spur gesperrt. Ihr verliert ab Dreieck Barnim ungefähr eine Stunde. Im Stadtverkehr Berlin die üblichen 10 bis 20 Minuten mehr einplanen auf der A100 und geblitzt wird auf der A2 Richtung Berlin zwischen Lenin und dem Dreieck Werder. Wenn ihr noch irgendwas gesehen habt, Staus oder Blitzer, bitte melden per Anruf oder WhatsApp 0331 74 40 40.
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0: Ja, heute mit Frank für Urlaubs-Ben. Ich heiße euch ganz herzlich willkommen hier in der Show. Freue mich, dass wir zusammen Feierabend machen. Jetzt mit der aktuellen von Ray Dalton.
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0: Für euren Weg in den wohlverdienten Feierabend gibt's natürlich gleich wieder das BB-Radio. Mehr Musikversprechen. Was ist das? Das ist natürlich die meiste Musik ohne Unterbrechung mit, ja, mehr als 10 Hits am Stück. Was haben wir mit dabei? Unter anderem die ganz neue von Sombre. Ein bisschen komischen Namen hat die Nummer, muss ich ganz ehrlich sagen. Heißt Homewrecker. Komischer Name, toller Klang. Der Song kommt definitiv gleich. Hat auch Potenzial, neuer Lieblingshit zu werden. Und das Ganze mixen wir auch noch mit einem wunderschönen Zehner von Jennifer Lopez. Ain't Your Mama. Dranbleiben.
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19: Mit klarer Himmel, guten Tag. Der Kulturzug zwischen Berlin und Polen kommt wieder, rollt ab Herbst nach Warschau und zurück, unter anderem mit Halt in Frankfurt und Poznan. Unterwegs gibt es Kultur- und Veranstaltungsprogramm auf Deutsch und auf Polnisch. In Brandenburg wurde erstmals der sehr seltene Riesenabendsegler entdeckt. Die größte Fledermausart Europas mit einer Flügelspannweite von fast 1,5 Meter. Nachgewiesen wurde Batman in einem Wald bei Luckenwalde. Eine kleine Sensation, sagt das Landesumweltamt. Bisher gibt es bundesweit nur 3 bestätigte Fälle. Bettwanzenalarm bei der Berliner Feuerwehr. Auf der Wache Charlottenburg Nord, aktuell in Tegel, sind mehr als 20 Retter betroffen, leiden unter Hautreaktionen und Juckreiz. Die Behörde spricht offiziell nur von einem Schädlingsbefall. Jetzt soll eine Fachfirma ran.
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0: 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Um 17.21 Uhr. Wir haben ja fast kühle Temperaturen, zumindest wenn man das mit gestern vergleicht. 18 Grad sind das hier in Potsdam, 17 Grad in Berlin, 12 Grad sogar nur in Wittstock, ja im Norden Brandenburgs. Da ziehen jetzt auch immer wieder noch so ein paar kleinere Regenschauer durch. Ansonsten soll es heute nochmal im Großen und Ganzen trocken bleiben. Morgen aber auch nochmal ein sehr durchwachsener Tag. Regen und Gewitter immer wieder mit dabei bei bis zu 20 Grad. 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
0: 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Wir haben immer noch eine Vollsperrung durch Feuer. Betroffen ist die A11 Richtung Stettin zwischen Bernau Süd und Bernau Nord. Hier brennt oder brannte ein LKW-Auflieger, aber die rechte Spur ist hier immer noch gesperrt. Ihr verliert aktuell ab Dreieck Barnim ungefähr eine ganze Stunde. Dann dauert es länger auf der A115 Richtung Berlin. Ab Kleinmachnow haben wir hier die üblichen 10 Minuten mehr. Und im Stadtverkehr Berlin haben wir einmal die A100 Richtung Norden ab der Wechsstraße. Bitte 10 Minuten mehr einplanen und in der Gegenrichtung, das ist die A100 Richtung Süden ab Schmargendorf, 20 Minuten mehr bitte einplanen. Geblitzt wird auf der A10, dem nördlichen Berliner Ring, in der Überfahrt zur A24 Richtung Hamburg, direkt im Dreieck Havelland. Wenn ihr noch irgendwas gesehen habt, Staus oder Blitzer, bitte melden per Anruf oder WhatsApp 0331 74 40 40.
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1: Ja, du weißt ja, wie es ist, ne? 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
1: Ja, du weißt ja, wie es ist, ne? 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Und da dachten wir uns, vielleicht jetzt nochmal die letzte Chance, dem Partner zu verstehen zu geben, was noch erledigt werden muss, bevor dann das Eröffnungsspiel angepfiffen wird. 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

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Ein Wort, was man eigentlich nicht kennt. Also ich muss es auch erstmal googeln. Ein Homebreaker ist frei übersetzt jemand, der eine Ehe zerstört. 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

0: So, hinein geht's in euren Dienstag, Feierabend. Hier ist BB Radio mit Frank für Ben the Beat und jetzt mit Alain Frey.
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3: Mitte in Nacht, ja? Ist das passiert?
4: Schatz, im Wohnzimmer ist eine Fledermaus. Und jetzt geht er hin und macht diese Fledermaus raus.
3: Und ich war überfordert. Wie soll ich die rauskriegen? Schatz, was soll ich machen? Und kennt ihr das, wenn du Tipps von einem Partner bekommst, die gar keinen Sinn ergeben? Was soll ich machen? Nimm meine Teetasse! Also muss ich mitten in der Nacht, muss ich den Kammerjäger anrufen. Hier ist eine Fledermaus drin, ich bekomme die einfach nicht raus. Ich habe alles probiert, Kaffee, Tee. Haben sie auch das Fenster aufgemacht? Und kennt das, wenn du gerade richtig dumm warst? Es aber nicht zugeben willst? Das war ja einfach so, ja. Und er so, ja und dann? Ja und dann? Dann hat die Fledermaus das wieder zugemacht.
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0: Damit ist es kurz vor 18 Uhr.
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25: Mit Alexander Kanja. Guten Abend. Potsdam und Berlin gehören bundesweit zu den wenigen Großstädten, deren Bäume genug Schatten spenden. Zu diesem Ergebnis kommt die Deutsche Umwelthilfe in ihrem Hitzecheck 2026. Sie empfiehlt einen sogenannten Beschirmungsgrad von mindestens 30%. Berlin übertrifft das mit 32%, Potsdam kommt sogar auf 34%. Die Umwelthilfe fordert die 3-30-300-Regel. Das bedeutet, jeder sollte von seinem Fenster aus mindestens 3 Bäume sehen, in einem Beschirmungsgrad von 30% leben und maximal 300 Meter Abstand bis zur nächsten Grünfläche haben. Und jetzt noch mehr aus unserem Land von BB Radio Brandenburg-Reporter Markus Roder.
26: Nach 16 Jahren im Amt ist Schluss. In Schipgau im USL-Kreis geht heute die Ära von Bürgermeister Klaus Prietzel zu Ende. Prietzel verabschiedet sich im Rahmen der Gemeindevertretersitzung offiziell und übergibt sein Amt an seinen Nachfolger Thomas Nütsche. Prietzel kann auf erfolgreiche Jahre zurückblicken, unter anderem mit zahlreichen Investitionen in Infrastruktur und öffentliche Einrichtungen. Markus Roder, Lokalstudio Niederlausitz in Cottbus.
25: Danke, Markus. Die Uniklinik Neuruppin bekommt eine neue Abteilung. Hier entsteht für 40 Millionen Euro eine eigenständige Klinik für Psychosomatik und Schmerzmedizin. Patienten mit chronischen Schmerzen, Depressionen und Belastungsstörungen können hier ab Juli behandelt werden. Die beliebtesten Vornamen für Neugeborene in Brandenburg sind Theo und Emilia. Bei den Jungs war es im Vorjahr noch Matteo. Emilia ist gleich geblieben. In Berlin bleibt mit Sophia und Mohammed alles beim Alten. Auch bundesweit hat sich nichts geändert. Hier wurden wieder Sophia und Noah am häufigsten vergeben. 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
0: Ja, so ein Mix aus Sonne und Wolken haben wir gerade hier am Himmel über Brandenburg und auch über Berlin. Dazu 18 Grad hier in Potsdam, 20 in Berlin, 15 Grad, nee, Quatsch, nicht 15, 21 Grad sogar aktuell in Cottbus. Ja, wärmer wird es natürlich jetzt um die Uhrzeit nicht mehr. Es bleibt heute Abend bei einem Mix aus Sonne und Wolken, solange die Sonne noch nicht untergegangen ist. Und morgen, ja, ähnlich wie heute, ein bisschen Regen auch mit dabei bei bis zu 20 Grad.
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0: Der BB-Radio-Straßenscanner zeigt an, wir haben immer noch die Vollsperrung durch Feuer auf der A11 Richtung Stettin zwischen Bernau Süd und Bernau Nord. Hier brennt ein LKW-Auflieger, deshalb ist die rechte Spur gesperrt. Ab Dreieck Barnim bitte ungefähr eine Stunde mehr einplanen. Und im Stadtverkehr Berlin, da haben wir die A100 Richtung Norden. Ab der Beckstraße sind es 10 Minuten mehr. Wo wird geblitzt? Unter anderem auf der A24 Richtung Berlin, direkt im Dreieck Wittstock-Dosse. Wenn ihr noch irgendwas gesehen habt, Staus oder Blitzer, bitte melden per Anruf oder WhatsApp 0331 74 40 40.
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0: Ja, sehr spannend. Heute in der BB Radio Servicestunde die ILB. Das ist die Investitionsbank des Landes Brandenburg. 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Also unbedingt dranbleiben.
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3: Jeder, der Pläne hat, in seine eigene Wohnsituation zu investieren, ja, der ist hier heute genau richtig. Es geht nämlich in dieser Stunde um die ILB. Das ist die Investitionsbank des Landes Brandenburg. Sie ist die zentrale Förderbank für öffentliche und private Investitionsvorhaben. Und die ILB hat jetzt wieder ein äußerst interessantes Angebot für alle Häuslebauer in Brandenburg. Und ich freue mich, dass Anja Lehmann bei mir ist. Sie ist die ILB-Wohnungsbauexpertin. Und liebe Anja, ich habe ja schon gehört, dass man so rund 250.000 Euro von der ILB bekommen kann, so als Förderung. Da frage ich jetzt natürlich, was? 250.000? Einfach so? Was sind denn die Kernpunkte der Förderung?
4: Wir fördern den Neubau und Ersterwerb vom Eigenheim, aber auch den Kauf eines Hauses mit Modernisierung und auch die Sanierung und den Umbau von schon selbstgenutztem Wohneigentum. Und hierfür gibt es ein zinsfreies Darlehen für 20 Jahre um die 230.000 Euro und auch noch Zuschüsse, vor allem für Kinder, obendrauf. 10.000 Euro Zuschuss pro Kind. Und das Ganze ist dann auch noch kombinierbar mit einem Programm der KfW und BAFA.
3: Ja, Wahnsinn. Das klingt doch nach einem echten Rückhalt für Familien in Brandenburg. Bauen, kaufen oder sanieren und dabei auf eine richtig starke Förderung setzen. Und besonders spannend ist, wer über das Internet eine Anfrage an die ILB stellt, der bekommt innerhalb von 24 Stunden definitiv eine Antwort. Also schreibt euch auf. 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Und wer den Förderantrag konkret stellen kann, das klären wir gleich. 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
12: Mit Clara Himmel, guten Abend. Der Kulturzug zwischen Berlin und Polen kommt wieder, rollt ab Herbst nach Warschau und zurück, unter anderem mit Halt in Frankfurt und Poznan. Unterwegs gibt es Kultur- und Veranstaltungsprogramm auf Deutsch und auf Polnisch. In Brandenburg wurde erstmals der sehr seltene Riesenabendsegler entdeckt. Die größte Fledermausart Europas mit einer Flügelspannweite von fast einem halben Meter. Nachgewiesen wurde Batman in einem Wald bei Luckenwalde. Eine kleine Sensation, sagt das Landesumweltamt. Die goldene Spargelstange 2026 geht an den Spargel- und Erlebnishof Kleisto für die Qualität der Gerichte und den Service. Das Team um Familie Winkelmann hat die Jury auf ganzer Linie überzeugt. Sonderpreise der Stadt Beelitz gibt es für die Höfe in Busendorf und Elsholz.
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3: Um 18.21 Uhr, ja, der Dienstagfeierabend sieht im Großen und Ganzen ja ganz passabel aus. Zwar deutlich kühler als gestern, aber ansonsten geht's. Wir haben 18 Grad in Potsdam, 15 in Wittstock, 19 Grad aktuell in Berlin-Mitte. Ja, es bleibt heute Abend bei so einem Sonne-Wolken-Mix. Ab und zu tröpfelt's noch ein bisschen, vor allem im Norden Brandenburgs. Und morgen ähnlich wie heute, ein Mix von allem mit dabei bei bis zu 20 Grad.
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3: Der BB-Radio-Straßenscanner zeigt immer noch die Sperrung der A11 Richtung Stettin zwischen Bernau Süd und Bernau Nord. Die rechte Spur ist hier gesperrt. Letzte freie Ausfahrt ist Dreieck Barnim. Ab dann ungefähr so eine Stunde mehr einplanen. Und im Stadtverkehr Berlin dauert es länger. Auf der A100 Richtung Norden ab der Wechsstraße sind es 10 Minuten. Und geblitzt wird auf der A11 Richtung Stettin kurz hinter Finofort. Habt ihr noch irgendwas gesehen, Staus oder Blitzer? Bitte melden per Anruf oder WhatsApp 0331 74 40 40.
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3: Ja, heute bei mir in der BB Radio Servicestunde die ILB. Das ist die Investitionsbank des Landes Brandenburg. Sie ist die zentrale Förderbank für öffentliche und private Investitionsvorhaben. Und aktuell fördern sie den Neubau, Kauf und die Sanierung von Wohnungen hier in Brandenburg. Wer diesen Förderantrag konkret stellen kann und was es dann alles gibt, das erklären wir euch gleich. Also unbedingt dranbleiben.
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3: Wenn ihr hier bei uns im wunderschönen Brandenburg bauen, kaufen oder sanieren wollt, dann jetzt mal ganz genau hinhören. Die ILB, die Investitionsbank des Landes Brandenburg, unterstützt nämlich mit einer 250.000 Euro bevorzugt Familien mit Kindern auf dem Weg in die eigenen vier Wände. Anja Lehmann ist heute bei mir. Sie ist ILB Wohnungsbauexpertin. Es gibt nämlich noch ein paar Dinge zu beachten, bevor man den Förderantrag bei euch stellt, um in seine neue Wohnsituation zu investieren. Was sind denn genau die Anforderungen, die man erfüllen muss?
4: Natürlich gibt es bei der Förderung auch ein paar Voraussetzungen. Aber die sind gut machbar und wir stehen unseren Kunden bei jedem Schritt zur Seite. Zum Beispiel gibt es eine Einkommensgrenze. Diese liegt bei einer vierköpfigen Familie ungefähr bei 120.000 Euro brutto im Jahr. Auch beim Neubau kommt es vor allem auf die Lage an, denn hier fördern wir gezielt Gebiete, wo eine Förderung wirklich gebraucht wird und neuer Wohnraum entstehen soll. Wer ein Häuschen kauft und saniert oder auch ein vorhandenes Wohnhaus modernisieren möchte, sollte auch wenigstens 500 Euro pro Quadratmeter Wohnfläche in die Modernisierung fließen lassen, zum Beispiel in die Energieeffizienz oder auch in die altersgerechte Anpassung. 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
3: Übrigens, wer über das Internet eine Anfrage an die ILB stellt, der bekommt innerhalb von 24 Stunden eine Antwort. 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
3: Ja, heute bei mir in der BB Radio Servicestunde die ILB. Das ist die Investitionsbank des Landes Brandenburg. Sie ist die zentrale Förderbank für öffentliche und private Investitionsvorhaben. Und aktuell unterstützt sie bevorzugt Familien mit Kindern in Brandenburg mit einer Viertelmillion. Man muss sich das mal auf der Zunge zergehen lassen. Beim Neubau, Kauf oder der Sanierung der eigenen vier Wände. Anja Lehmann ist heute bei mir. Sie ist ILB-Wohnungsbauexpertin. Anja, erzähl mal, gibt es denn noch weitere Angebote für das Wohnen in Brandenburg?
4: Ja, die gibt es. Wir haben noch eine ganze Reihe weiterer Programme. Und daher ist es immer gut, bei uns anzurufen, um das individuelle Vorhaben mit uns zu besprechen. Zum Beispiel fördern wir auch die behindertengerechte Anpassung von Wohnraum mit Zuschüssen. 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
4: Ja, vielen Dank, Frank. Vielen Dank für deine Fragen. Ich habe mich gefreut, dass ich heute hier war und dann gern bis zum nächsten Mal.

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9: Mit Alexander Kanja. Guten Abend. Potsdam und Berlin gehören bundesweit zu den wenigen Großstädten, deren Bäume genug Schatten spenden. Zu diesem Ergebnis kommt die Deutsche Umwelthilfe in ihrem Hitzecheck 2026. Sie empfiehlt einen sogenannten Beschirmungsgrad von mindestens 30%. Berlin übertrifft das mit 32%, Potsdam kommt sogar auf 34%. Die Umwelthilfe fordert die 3-30-300-Regel. Das bedeutet, jeder sollte von seinem Fenster aus mindestens 3 Bäume sehen, in einem Beschirmungsgrad von 30% leben und maximal 300 Meter Abstand bis zur nächsten Grünfläche haben. Und jetzt noch mehr aus unserem Land von BB Radio Brandenburg-Reporterin Clara Himmel.
10: Nächster Bombenfund in Oranienburg. Diesmal Ortsausgang Lehnitz Richtung Sumpt. Der Sperrkreis steht, die Landstraße 211 ist gesperrt. Leute wohnen hier nicht. Stand jetzt soll der Blindgänger noch in dieser Woche entschärft, wenn nötig, gesprengt werden.
9: Danke, Clara. Die Uniklinik Neuruppin bekommt eine neue Abteilung. Hier entsteht für 40 Millionen Euro eine eigenständige Klinik für Psychosomatik und Schmerzmedizin. Patienten mit chronischen Schmerzen, Depressionen und Belastungsstörungen können hier ab Juli behandelt werden. Die beliebtesten Vornamen für Neugeborene in Brandenburg sind Theo und Emilia. Bei den Jungs war es im Vorjahr noch Matteo. Emilia ist gleich geblieben. In Berlin bleibt mit Sophia und Mohammed alles beim Alten. Auch bundesweit hat sich nichts geändert. Hier wurden wieder Sophia und Noah am häufigsten vergeben. 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
11: Naja, im Vergleich zu gestern ist der Feierabend heute doch so, ja, eher durchwachsen. Zumindest rein wettertechnisch. Es bleibt auch heute den ganzen Abend über eher bewölkt. Ab und zu kann es auch noch ein bisschen tröpfeln. Temperaturen gehen heute Nacht zurück auf 9 bis 10 Grad. Morgen auch nochmal sehr durchwachsen bei bis zu 20 Grad.
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11: Der BB-Radio-Straßenscanner zeigt an, ja, eigentlich passt nur gute Nachrichten. Berufsverkehr ist im Großen und Ganzen durch, aber geblitzt wird unter anderem auf der B87 in Frankfurt-Oder, Höhe Kleistpark. Habt ihr noch irgendwas gesehen, Staus oder Blitzer? Bitte melden per Anruf oder WhatsApp an die 0331 74 40 40.
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11: Heute mit Frank für Urlaubs-Ben. Ja, ich wünsche euch einen wunderschönen Feierabend, auch wenn der wettertechnisch halt nicht ganz so toll ist wie gestern. Ich hoffe, ihr macht es euch trotzdem gemütlich. Wir sind auf jeden Fall bei euch gleich mit einer wunderschönen Ballade von Rihanna nach der ganz aktuellen von Kamrad.
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0: Olli Mörs bei BB Radio. Hier ist Frank für Ben the Beat. Ich wünsche euch einen wunderschönen Dienstag-Feierabend. Und manchmal soll es ja so sein, dass man tagsüber im Job nicht ganz so viel zu lachen hat. Das wollen wir ändern. Und zwar jetzt sofort. Hier ist Alarm frei.
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3: Mitte in Nacht, ja? Ist das passiert?
4: Schatz, im Wohnzimmer ist eine Fledermaus. Und jetzt geht er hin und macht diese Fledermaus raus.
3: Und ich war überfordert. Wie soll ich die rauskriegen? Schatz, was soll ich machen? Und kennt ihr das, wenn du Tipps von einem Partner bekommst, die gar keinen Sinn ergeben? Was soll ich machen? Nimm meine Teetasse! Also muss ich mitten in der Nacht, muss ich den Kammerjäger anrufen. Hier ist eine Fledermaus drin, ich bekomme die einfach nicht raus. Ich habe alles probiert, Kaffee, Tee. Haben sie auch das Fenster aufgemacht? Und kennt das, wenn du gerade richtig dumm warst? Es aber nicht zugeben willst? Das war einfach so, ja. Und er so, ja und dann? Ja und dann? Dann hat die Fledermaus das wieder zugemacht.
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10: Mit Clara Himmel, guten Abend. Der Kulturzug zwischen Berlin und Polen kommt wieder, rollt ab Herbst nach Warschau und zurück, unter anderem mit Halt in Frankfurt und Poznan. Unterwegs gibt es Kultur- und Veranstaltungsprogramm auf Deutsch und auf Polnisch. In Brandenburg wurde erstmals der sehr seltene Riesenabendsegler entdeckt. Die größte Fledermausart Europas mit einer Flügelspannweite von fast einem halben Meter. Nachgewiesen wurde Batman in einem Wald bei Luckenwalde. Eine kleine Sensation, sagt das Landesumweltamt. Bisher gibt es bundesweit nur 3 bestätigte Fälle. Bettwanzenalarm bei der Berliner Feuerwehr. Auf der Wache Charlottenburg Nord, aktuell in Tegel, sind mehr als 20 Retter betroffen, leiden unter Hautreaktionen und Juckreiz. Die Behörde spricht offiziell nur von einem Schädlingsbefall. Jetzt soll eine Fachfirma ran. 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
0: Naja, im Vergleich zu gestern ist der Feierabend heute doch so, ja, eher durchwachsen. Zumindest rein wettertechnisch. Es bleibt auch heute den ganzen Abend über eher bewölkt. Ab und zu kann es auch noch ein bisschen tröpfeln. Temperaturen gehen heute Nacht zurück auf 9 bis 10 Grad. Morgen auch nochmal sehr durchwachsen bei bis zu 20 Grad.
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0: Der BB-Radio-Straßenscanner zeigt an, ja, eigentlich passt nur gute Nachrichten. Berufsverkehr ist im Großen und Ganzen durch, aber geblitzt wird unter anderem auf der B87 in Frankfurt-Oder, Höhe Kleistpark. Habt ihr noch irgendwas gesehen, Staus oder Blitzer? Bitte melden per Anruf oder WhatsApp an die 0331 74 40 40.
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Herzlich willkommen im Dienstagfeierabend. Hier ist BB Radio. Ja, und wer wird denn nun der offizielle Sommerhit 2026? Wer holt sich den Titel? Der hier ist auf jeden Fall ganz neu mit auf der Liste. Das ist die aktuelle von Miles Smith bei BB Radio. Die besten aktuellen Hits. Drive safe.

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6: Mit Alexander Kanja. Guten Abend. Potsdam und Berlin gehören bundesweit zu den wenigen Großstädten, deren Bäume genug Schatten spenden. Zu diesem Ergebnis kommt die Deutsche Umwelthilfe in ihrem Hitzecheck 2026. Sie empfiehlt einen sogenannten Beschirmungsgrad von mindestens 30%. Berlin übertrifft das mit 32%, Potsdam kommt sogar auf 34%. Die Umwelthilfe fordert die 3-30-300-Regel. Das bedeutet, jeder sollte von seinem Fenster aus mindestens 3 Bäume sehen, in einem Beschirmungsgrad von 30% leben und maximal 300 Meter Abstand bis zur nächsten Grünfläche haben.
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7: Eine Konferenz in Breslau berät über die Zukunft der Oder. Mit Vertretern aus Forschung, Politik und Umweltverbänden aus Polen, Deutschland und Tschechien. Die Kernfrage des Treffens ist, wie der Fluss genutzt und zugleich geschützt werden kann gegen Dürren und Hochwasser. Zudem soll es um die Renaturierung der Oder gehen. Klara Himmel, Lokalstudio Oderland in Frankfurt.
6: Die politisch motivierte Kriminalität hat im vergangenen Jahr wieder einen Höchststand erreicht. Auch die Zahl der Gewalttaten ist nach oben gegangen. Auffällig ist vor allem der starke Anstieg links motivierter Straftaten und Gewaltdelikte. Gleichzeitig bleibt der Bereich der rechten und rechtsextremen Kriminalität insgesamt der größte und prägendste Bereich. Auch Hasskriminalität bewegt sich weiter auf hohem Niveau. Besonders sichtbar sind Zunahmen bei antisemitischen, frauenfeindlichen und queerfeindlichen Straftaten sowie bei Angriffen auf Polizei, Amts- und Mandatsträger. Batman in Brandenburg. Die größte Fledermausart Europas ist zum ersten Mal bei uns gesichtet worden. Der Riesenabendsegler hat eine imposante Flügelspannweite von knapp einem halben Meter und ist sehr wanderfreudig. In einer Nacht kann er bis zu 400 Kilometer zurücklegen. Die Uniklinik Neuruppin bekommt eine neue Abteilung. Hier entsteht für 40 Millionen Euro eine eigenständige Klinik für Psychosomatik und Schmerzmedizin. Patienten mit chronischen Schmerzen, Depressionen und Belastungsstörungen können hier ab Juli behandelt werden. Die beliebtesten Vornamen für Neugeborene in Brandenburg sind Theo und Emilia. Bei den Jungs war es im Vorjahr noch Matteo. Emilia ist gleich geblieben. In Berlin bleibt mit Sophia und Mohammed alles beim Alten. Auch bundesweit hat sich nichts geändert. Hier wurden wieder Sophia und Noah am häufigsten vergeben. Bei einem Brand in einem Mehrfamilienhaus in Berlin-Wittenau ist ein Mensch ums Leben gekommen. Es gab darüber hinaus mehrere Verletzte. Zwei Menschen mussten mit schweren Verbrennungen ins Krankenhaus eingeliefert werden. Die Brandursache muss noch ermittelt werden. 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
8: Aktuell bei Temperaturen um die 20 Grad. Egal ob bei euch in Cottbus, in Wittstock und auch in Brandenburg an der Havel. Die Nacht bleibt teilweise noch etwas bewölkt. Dazu ziehen noch ein paar letzte Schauer durchs Land. Danach lockert sich's dann so langsam auf bei Temperaturen um die 8 Grad. Morgen gibt's immer mal wieder ein paar Wolken und Sonne im Mix. Ab Nachmittag kommt dann auch wieder etwas Regen runter, teilweise auch mit Gewitter. Die Temperaturen erreichen morgen bis zu 22 Grad in der Spitze.
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8: Straßenarbeiten laufen laut Straßenscanner aktuell auf der B102 in Jüterbock. Zwischen Ortseingang und Oberhaag ist deswegen aktuell in beide Richtungen alles dicht. Das Ganze dauert hier auch locker noch bis 2028. Auch diese Nacht ist im Stadtverkehr Berlin der Tunnel Flughafen Tegel wegen Bauarbeiten gesperrt. Deswegen geht hier im Zeitraum von 21 Uhr bis morgen früh um 5 zwischen Am Festplatz und Seidelstraße erstmal gar nichts mehr. Geblitzt wird auf der B101 im Beutersitz. Und wenn ihr noch was gesehen habt, Staus und Blitzer, gerne einfach hier abliefern. Geht alles ganz entspannt per Anruf oder WhatsApp an die 0331 74 40 40. Bis dann habt eine gute Fahrt und kommt gut an.
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8: Gleich habe ich hier für euch noch eine richtige Powernummer mit am Start von Kelly Clarkson. Die Single macht Bock und bringt euch nochmal mit ein bisschen mehr Schwung durch den Abend. Vorher starten wir jetzt immer mit aktueller Musik von Ray Dalton. Blood Running gibt's hier jetzt für euch. Ich bin Vincent, cool, dass ihr dabei seid. Moin!
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2: Mit Alexander Kanja. Guten Abend. Potsdam und Berlin gehören bundesweit zu den wenigen Großstädten, deren Bäume genug Schatten spenden. Zu diesem Ergebnis kommt die Deutsche Umwelthilfe in ihrem Hitzecheck 2026. Sie empfiehlt einen sogenannten Beschirmungsgrad von mindestens 30%. Berlin übertrifft das mit 32%, Potsdam kommt sogar auf 34%. Die Umwelthilfe fordert die 3-30-300-Regel. Das bedeutet, jeder sollte von seinem Fenster aus mindestens 3 Bäume sehen, in einem Beschirmungsgrad von 30% leben und maximal 300 Meter Abstand bis zur nächsten Grünfläche haben.
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3: Eine Konferenz in Breslau berät über die Zukunft der Oder. Mit Vertretern aus Forschung, Politik und Umweltverbänden aus Polen, Deutschland und Tschechien. Die Kernfrage des Treffens ist, wie der Fluss genutzt und zugleich geschützt werden kann gegen Dürren und Hochwasser. Zudem soll es um die Renaturierung der Oder gehen. Klarer Himmel, Lokalstudio Oderland in Frankfurt.
2: Die politisch motivierte Kriminalität hat im vergangenen Jahr wieder einen Höchststand erreicht. Auch die Zahl der Gewalttaten ist nach oben gegangen. Auffällig ist vor allem der starke Anstieg links motivierter Straftaten und Gewaltdelikte. Gleichzeitig bleibt der Bereich der rechten und rechtsextremen Kriminalität insgesamt der größte und prägendste Bereich. Auch Hasskriminalität bewegt sich weiter auf hohem Niveau. Besonders sichtbar sind Zunahmen bei antisemitischen, frauenfeindlichen und queerfeindlichen Straftaten sowie bei Angriffen auf Polizei, Amts- und Mandatsträger. Batman in Brandenburg. Die größte Fledermausart Europas ist zum ersten Mal bei uns gesichtet worden. Der Riesenabendsegler hat eine imposante Flügelspannweite von knapp einem halben Meter und ist sehr wanderfreudig. In einer Nacht kann er bis zu 400 Kilometer zurücklegen. Die Uniklinik Neuruppin bekommt eine neue Abteilung. Hier entsteht für 40 Millionen Euro eine eigenständige Klinik für Psychosomatik und Schmerzmedizin. Patienten mit chronischen Schmerzen, Depressionen und Belastungsstörungen können hier ab Juli behandelt werden. Die beliebtesten Vornamen für Neugeborene in Brandenburg sind Theo und Emilia. Bei den Jungs war es im Vorjahr noch Matteo. Emilia ist gleich geblieben. In Berlin bleibt mit Sophia und Mohammed alles beim Alten. Auch bundesweit hat sich nichts geändert. Hier wurden wieder Sophia und Noah am häufigsten vergeben. Bei einem Brand in einem Mehrfamilienhaus in Berlin-Wittenau ist ein Mensch ums Leben gekommen. Es gab darüber hinaus mehrere Verletzte. 2 Menschen mussten mit schweren Verbrennungen ins Krankenhaus eingeliefert werden. Die Brandursache muss noch ermittelt werden. 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
1: 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Gott, es ist auch schon wieder knapp 20 Jahre her, dass One Republic mit ihrer Debütsingle Apologize die Welt im Sturm eroberten. Nicht ganz unbeteiligt daran, Erfolgsproduzent Timbaland. Als eine Art Starthilfe hatte er den Hit zusammen mit Ryan Tedder, dem Sänger und Frontmann der Band, produziert. Mit Need Your Love starten One Republic jetzt quasi volljährig in eine neue Ära. Super cooler Pop-Rock-Sound, gefühlvoller Text und die unverwechselbare Stimme von Ryan Tedder. Ging dann auch ganz schnell mit dem Einstieg in die BB-Radio Top 50.

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1: Mit Alexander Kanja. Guten Abend. Potsdam und Berlin gehören bundesweit zu den wenigen Großstädten, deren Bäume genug Schatten spenden. Zu diesem Ergebnis kommt die Deutsche Umwelthilfe in ihrem Hitzecheck 2026. Sie empfiehlt einen sogenannten Beschirmungsgrad von mindestens 30%. Berlin übertrifft das mit 32%, Potsdam kommt sogar auf 34%. Die Umwelthilfe fordert die 3-30-300-Regel. Das bedeutet, jeder sollte von seinem Fenster aus mindestens 3 Bäume sehen, in einem Beschirmungsgrad von 30% leben und maximal 300 Meter Abstand bis zur nächsten Grünfläche haben.
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2: Eine Konferenz in Breslau berät über die Zukunft der Oder. Mit Vertretern aus Forschung, Politik und Umweltverbänden aus Polen, Deutschland und Tschechien. Die Kernfrage des Treffens ist, wie der Fluss genutzt und zugleich geschützt werden kann gegen Dürren und Hochwasser. Zudem soll es um die Renaturierung der Oder gehen. Klarer Himmel, Lokalstudio Oderland in Frankfurt.
1: Die politisch motivierte Kriminalität hat im vergangenen Jahr wieder einen Höchststand erreicht. Auch die Zahl der Gewalttaten ist nach oben gegangen. Auffällig ist vor allem der starke Anstieg links motivierter Straftaten und Gewaltdelikte. Gleichzeitig bleibt der Bereich der rechten und rechtsextremen Kriminalität insgesamt der größte und prägendste Bereich. Auch Hasskriminalität bewegt sich weiter auf hohem Niveau. Besonders sichtbar sind Zunahmen bei antisemitischen, frauenfeindlichen und queerfeindlichen Straftaten sowie bei Angriffen auf Polizei, Amts- und Mandatsträger. Batman in Brandenburg. Die größte Fledermausart Europas ist zum ersten Mal bei uns gesichtet worden. Der Riesenabendsegler hat eine imposante Flügelspannweite von knapp einem halben Meter und ist sehr wanderfreudig. In einer Nacht kann er bis zu 400 Kilometer zurücklegen. Die Uniklinik Neuruppin bekommt eine neue Abteilung. Hier entsteht für 40 Millionen Euro eine eigenständige Klinik für Psychosomatik und Schmerzmedizin. Patienten mit chronischen Schmerzen, Depressionen und Belastungsstörungen können hier ab Juli behandelt werden. Die beliebtesten Vornamen für Neugeborene in Brandenburg sind Theo und Emilia. Bei den Jungs war es im Vorjahr noch Matteo. Emilia ist gleich geblieben. In Berlin bleibt mit Sophia und Mohammed alles beim Alten. Auch bundesweit hat sich nichts geändert. Hier wurden wieder Sophia und Noah am häufigsten vergeben. Bei einem Brand in einem Mehrfamilienhaus in Berlin-Wittenau ist ein Mensch ums Leben gekommen. Es gab darüber hinaus mehrere Verletzte. 2 Menschen mussten mit schweren Verbrennungen ins Krankenhaus eingeliefert werden. Die Brandursache muss noch ermittelt werden. 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
3: Mit Alexander Kanja. Guten Abend. Potsdam und Berlin gehören bundesweit zu den wenigen Großstädten, deren Bäume genug Schatten spenden. Zu diesem Ergebnis kommt die Deutsche Umwelthilfe in ihrem Hitzecheck 2026. Sie empfiehlt einen sogenannten Beschirmungsgrad von mindestens 30%. Berlin übertrifft das mit 32%, Potsdam kommt sogar auf 34%. Die Umwelthilfe fordert die 3-30-300-Regel. Das bedeutet, jeder sollte von seinem Fenster aus mindestens 3 Bäume sehen, in einem Beschirmungsgrad von 30% leben und maximal 300 Meter Abstand bis zur nächsten Grünfläche haben.
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4: Eine Konferenz in Breslau berät über die Zukunft der Oder. Mit Vertretern aus Forschung, Politik und Umweltverbänden aus Polen, Deutschland und Tschechien. Die Kernfrage des Treffens ist, wie der Fluss genutzt und zugleich geschützt werden kann gegen Dürren und Hochwasser. Zudem soll es um die Renaturierung der Oder gehen. Klarer Himmel, Lokalstudio Oderland in Frankfurt.
3: Die politisch motivierte Kriminalität hat im vergangenen Jahr wieder einen Höchststand erreicht. Auch die Zahl der Gewalttaten ist nach oben gegangen. Auffällig ist vor allem der starke Anstieg linksmotivierter Straftaten und Gewaltdelikte. Gleichzeitig bleibt der Bereich der rechten und rechtsextremen Kriminalität insgesamt der größte und prägendste Bereich. Auch Hasskriminalität bewegt sich weiter auf hohem Niveau. Besonders sichtbar sind Zunahmen bei antisemitischen, frauenfeindlichen und queerfeindlichen Straftaten sowie bei Angriffen auf Polizei, Amts- und Mandatsträger. Batman in Brandenburg. Die größte Fledermausart Europas ist zum ersten Mal bei uns gesichtet worden. Der Riesenabendsegler hat eine imposante Flügelspannweite von knapp einem halben Meter und ist sehr wanderfreudig. In einer Nacht kann er bis zu 400 Kilometer zurücklegen. Die Uniklinik Neuruppin bekommt eine neue Abteilung. Hier entsteht für 40 Millionen Euro eine eigenständige Klinik für Psychosomatik und Schmerzmedizin. Patienten mit chronischen Schmerzen, Depressionen und Belastungsstörungen können hier ab Juli behandelt werden. Die beliebtesten Vornamen für Neugeborene in Brandenburg sind Theo und Emilia. Bei den Jungs war es im Vorjahr noch Matteo. Emilia ist gleich geblieben. In Berlin bleibt mit Sophia und Mohammed alles beim Alten. Auch bundesweit hat sich nichts geändert. Hier wurden wieder Sophia und Noah am häufigsten vergeben. Bei einem Brand in einem Mehrfamilienhaus in Berlin-Wittenau ist ein Mensch ums Leben gekommen. Es gab darüber hinaus mehrere Verletzte. 2 Menschen mussten mit schweren Verbrennungen ins Krankenhaus eingeliefert werden. Die Brandursache muss noch ermittelt werden. 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
1: Mit Alexander Kanja. Guten Morgen. Potsdam und Berlin gehören bundesweit zu den wenigen Großstädten, deren Bäume genug Schatten spenden. Zu diesem Ergebnis kommt die Deutsche Umwelthilfe in ihrem Hitzecheck 2026. Sie empfiehlt einen sogenannten Beschirmungsgrad von mindestens 30%. Berlin übertrifft das mit 32%, Potsdam kommt sogar auf 34%. Die Umwelthilfe fordert die 3-30-300-Regel. Das bedeutet, jeder sollte von seinem Fenster aus mindestens 3 Bäume sehen, in einem Beschirmungsgrad von 30% leben und maximal 300 Meter Abstand bis zur nächsten Grünfläche haben.
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2: Eine Konferenz in Breslau berät über die Zukunft der Oder. Mit Vertretern aus Forschung, Politik und Umweltverbänden aus Polen, Deutschland und Tschechien. Die Kernfrage des Treffens ist, wie der Fluss genutzt und zugleich geschützt werden kann gegen Dürren und Hochwasser. Zudem soll es um die Renaturierung der Oder gehen. Klarer Himmel, Lokalstudio Oderland in Frankfurt.
1: Die politisch motivierte Kriminalität hat im vergangenen Jahr wieder einen Höchststand erreicht. Auch die Zahl der Gewalttaten ist nach oben gegangen. Auffällig ist vor allem der starke Anstieg links motivierter Straftaten und Gewaltdelikte. Gleichzeitig bleibt der Bereich der rechten und rechtsextremen Kriminalität insgesamt der größte und prägendste Bereich. Auch Hasskriminalität bewegt sich weiter auf hohem Niveau. Besonders sichtbar sind Zunahmen bei antisemitischen, frauenfeindlichen und queerfeindlichen Straftaten sowie bei Angriffen auf Polizei, Amts- und Mandatsträger. Batman in Brandenburg. Die größte Fledermausart Europas ist zum ersten Mal bei uns gesichtet worden. Der Riesenabendsegler hat eine imposante Flügelspannweite von knapp einem halben Meter und ist sehr wanderfreudig. In einer Nacht kann er bis zu 400 Kilometer zurücklegen. Die Uniklinik Neuruppin bekommt eine neue Abteilung. Hier entsteht für 40 Millionen Euro eine eigenständige Klinik für Psychosomatik und Schmerzmedizin. Patienten mit chronischen Schmerzen, Depressionen und Belastungsstörungen können hier ab Juli behandelt werden. Die beliebtesten Vornamen für Neugeborene in Brandenburg sind Theo und Emilia. Bei den Jungs war es im Vorjahr noch Matteo. Emilia ist gleich geblieben. In Berlin bleibt mit Sophia und Mohammed alles beim Alten. Auch bundesweit hat sich nichts geändert. Hier wurden wieder Sophia und Noah am häufigsten vergeben. Bei einem Brand in einem Mehrfamilienhaus in Berlin-Wittenau ist ein Mensch ums Leben gekommen. Es gab darüber hinaus mehrere Verletzte. 2 Menschen mussten mit schweren Verbrennungen ins Krankenhaus eingeliefert werden. Die Brandursache muss noch ermittelt werden. 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
3: So, ich nehme erstmal Haltung an hier, denn es ist ein Sportler bei mir im Studio und zwar nicht irgendein Sportler, sondern René Spies, ein ehemaliger Bobpilot und er ist der Bundestrainer der Bobpiloten. Schön, dass du da bist.
4: Hallo.
3: Wollen wir ein bisschen deine sportliche Laufbahn mal so ein bisschen aufdröseln und den Leuten mal erzählen, was du so gemacht hast?
4: Ja, gerne.
3: Du kommst ursprünglich aus Winterberg, ne?
4: Korrekt.
3: Geboren 1973.
4: Genau.
3: So auf die Welt gekommen und dann hat dein Vater gesagt, Mensch, wir sind in einer Wintersportgegend, René, wie sieht's aus? Welche Sportart möchtest du? Möchtest du Skifahren, möchtest du Schlittschuh laufen oder lieber Bob? Pilot werden.
4: So war es wirklich fast. Also wenn man bei uns aufwächst, dann macht man entweder Skisport oder Kufensport. In der Tat ging mein erster Weg über Skilanglauf und Biathlon in ganz jungen Jahren. Und da habe ich aber schon festgestellt, dass ich einigermaßen schnellkräftig bin. Und dementsprechend bin ich dann zu Bob gewechselt, weil mein großer Bruder dort war. Und dem wollte ich natürlich zeigen, dass er gar nichts auf der Kette hat. Und ihm mal zeigen, wie man das richtig macht.
3: In welchem Alter hast du angefangen?
4: Ich habe in der Tat sehr früh angefangen. Meine erste Bobfahrt habe ich noch mit 16 Jahren gemacht und habe dann richtig ein Jahr später mit 17 dann auch mit leistungssportlichem Training angefangen.
3: Das ist aber schon sehr früh für einen Bobfahrer.
4: Ist sehr früh für einen Bobfahrer, gerade in der Zeit, als ich angefangen habe, waren die großen oder erfolgreichen Bobsportler alle Ü30. Heute hat sich das so ein bisschen verändert. Mittlerweile gibt es ja schon Monobob, das heißt, man kann mit 15 bzw. 14 mit Ausnahme schon anfangen, aber damals war das eher sehr früh, ja.
3: Vielleicht können wir das kurz mal erläutern. Es gibt ja Unterschiede zwischen Bob-Anschiebern und Bob-Piloten, weil die Piloten sind ja die Könige und du warst ja der Pilot, ne?
4: Ja, das will kein Anschieber hören.
3: Aber es stimmt.
4: Im Prinzip ist es so, dass sich der Pilot um alles kümmern muss. Der muss praktisch sein Team managen. Am Ende liegt es auch an ihm, wenn die Startzeiten dann gut sind, den Bob nach unten zu lenken. Und es ist in der Tat heute immer noch so, dass man von dem Bob-Team Friedrich spricht und die Namen nicht einzeln auflistet, aber jeder Bob-Pilot weiß natürlich auch, dass er ohne gute Anschieber gar nichts zerreißt.
3: Und als du damals anfingst, hat man gleich gesagt, du bist so der Typ Pilot oder haben sie gesagt, Mensch, fange erstmal als Anschieber an und werde dann Pilot? Wie ist denn das?
4: Ja, es gibt ja zwei Wege. Also meistens ist es so, dass man als Anschieber, Anschieberin oder Anschieber anfängt und dann an die Lenkseile wechselt. Bei mir war es aber so, dass ich auch Fußball gespielt habe, dass ich vielseitig ausgebildet wurde als Junger und ich habe gesagt, ich will das jetzt sofort machen. Ich musste dann auch ein paar Fahrten auf der Bremse machen, aber das hat mir gar nicht gefallen, weil man, wenn du das nicht in der Hand hast, das habe ich heute immer noch als Beifahrer im Auto, das geht gar nicht und dementsprechend habe ich das versucht sofort mit den Lenkseilen.
3: Erklär mal Fahrt auf der Bremse, das müssen natürlich alle, die mit dem Bobsport nicht am Hut haben, mal erklärt bekommen.
4: Fahrt auf der Bremse, also es gibt einen Pilot, das ist der vorne sitzt, der den Bob zu Tal lenkt, dann gibt es im Zweierbob halt noch einen Anschieber dazu, im Viererbob drei Anschieber dazu. Und die Aufgabe des Anschiebers ist es praktisch, den Bob maximal zu beschleunigen. Dann springt man rein, hält sich fest, senkt den Kopf und wartet, bis es vorbei ist. Die guten Anschieber kennen natürlich auch die Kurven und üben da noch Gewichtsverlagerungen aus. Aber im Prinzip, wenn du das erste Mal als Anschieber fährst, dann ist das ungefähr so, als wenn du in einen Käfig aus Metall und ein bisschen Carbon springst und jemand kommt mit dem Vorschlaghammer und haut von links und rechts eine Minute gegen die Wände. Und dann nimmst du den Kopf wieder rauf und dann hast du es geschafft. Das ist der erste Eindruck.
3: Und du bist einer der wenigen Piloten, die wirklich gar keine Bremse haben. Du hast nur Einfluss auf das Lenkverhalten. Alles andere kannst du gar nicht machen. Anhalten kannst du nicht.
4: Nee, also das ist in der Tat, das war so oder ist so in meiner Erinnerung geblieben, dass ich genau diese Bremse gesucht habe bei meiner ersten Bobfahrt. Aber mir wurde dann so nach 7, 8 Sekunden wurde mir klar, dass mir jetzt keiner mehr hilft und ich muss irgendwie das Gerät jetzt darunter lenken, weil du kannst während der Fahrt kannst du nicht anhalten. Also es gibt Notfallsituationen, wenn ein Team gut eingespielt ist und es gibt manchmal die Situation, dass der Pilot, der in diesen schmalen Bob springt, ein Lenkseil abreißt mit dem Fuß und er dann praktisch nur noch ein Lenkseil hat und wenn man dann schnell reagiert und eingespielt ist, dann gibt der dem Anschieber eine Information, dann kann der dem vielleicht noch bremsen, aber dann ist auch die Bahn erstmal ruiniert, dann steht die Bahn erstmal einen Tag, aber das wäre so eine Notfallaktion. Ist man dann weiter in der Bahn, so nach 20, 30 Sekunden, sind die Geräusche so extrem, dass man das fast gar nicht hört unter dem Helm, wenn vorne einer ruft und dann ist meistens ein Sturz zur Folge.
3: Also Bobfahren ist auch eine Frage des Vertrauens.
4: Bobfahren ist absolut eine Frage des Vertrauens. Natürlich, das größte Vertrauen hat man meistens in den Piloten, weil der hat es in den Händen. Der ist dafür verantwortlich, ob ein Bob umkippt oder gesund nach unten kommt. Aber natürlich müssen auch die Anschieber das Material vorbereiten und da muss auch jede Schraube sitzen und da darf es auch keine Nachlässigkeiten geben, dass da ein Materialdefekt vielleicht schuld am schweren Sturz ist. Deshalb ist das eine Teamsportart und Vertrauen ist da sehr, sehr wichtig.
3: Du hast 1991 angefangen und dann hat es gar nicht lange gedauert. Dann hast du deine ersten Junioren-WM-Siege eingefahren, so 3 Jahre später. 91 angefangen und der erste Sieg war, glaube ich, 94 gleich, ne?
4: Ja.
3: Das ist ja auch schon eine fette Karriere, oder?
4: Ja, das ging relativ schnell. Es ging relativ schnell vorwärts in den Entwicklungsschritten als Pilot und ja, ging dann relativ schnell im Juniorenbereich, wurde es dann relativ schnell erfolgreich.
3: Wie ist das eigentlich? Muss man sich gleich entscheiden, ob man im Zweier oder im Vierer unterwegs sein möchte?
4: Das ist sowieso am Anfang so. Heutzutage gibt es ja noch Monobob. Das ist bei den Frauen jetzt olympisch geworden. Aber den Monobob nehmen wir schon seit mehreren Jahren für die Ausbildung, weil der nicht so viel Masse mitbringt, weil der ein bisschen leichter zu lenken ist. Das heißt, man wird durch die Hangabtriebskraft nicht so schwer. Dementsprechend fängt man mit dem Monobob heute an. Dann kommen viele, viele Zweierbobfahrten. Und wenn man das sicher beherrscht, dann macht man den Wechsel auf den Vierer, weil der Vierer ist nochmal länger, schwerer, ein bisschen träger. Und da braucht man schon einige Erfahrung, weil sonst kippt man direkt aus einer schwierigen Kurve heraus.
3: Ist dir das passiert?
4: Das ist mir auch passiert. Also ich habe sehr, sehr wenig Stürze über die Gesamtzahl der Jahre. 7 Stürze, das ist sehr, sehr wenig, aber die waren gesalzen dann auch. Also da, glaube ich, stürzen manche öfter und gewöhnen sich auch dran und haben, glaube ich, auch ein bisschen mehr Routine, weil das Hauptproblem beim Bobfahren ist, wenn man stürzt, dass man unter die Haube kommt und den Kopf reinzieht. Und da war ich irgendwie nicht so gut und dementsprechend waren die Stürze schon saftig bei mir.
3: Hast du danach Angst und willst erstmal nicht einsteigen und die anderen sagen dann, pass auf, du musst rein, René? Das, sonst geht das nicht mehr?
4: Ja, das ist ja immer die Frage, wird man mit einem Krankenwagen abtransportiert oder kann man nochmal oben zum Start gehen? Aber wenn der Sturz leicht ist und wenn nichts fehlt, ist es schon gut, wenn man direkt wieder runterfährt. Aber wenn man natürlich einen schweren Sturz hat, dann ist es schon besser, wenn man da wartet. Heutzutage gibt es da Screenings, das heißt, man guckt, dass die Sportlerin und der Sportler rehabilitiert ist, dass der dieselben Reaktionswerte wieder hat wie vorher und erst dann bekommt man eine Freigabe. Das war sicherlich früher bei uns noch nicht so.
3: Hat sich entwickelt in der Zeit. Ne? Das Bobfahren hat sich überhaupt in den letzten 20 Jahren sehr entwickelt, ist sehr technisch geworden. Also ihr braucht auch ganz viel Unterstützung durch die ganze, durch Computer und Co. Da werden viele Dinge errechnet. Was ist denn heute anders als früher?
4: Ja, ich denke, das ist wie bei Entwicklungen in anderen Sportarten oder wie bei der Entwicklung von Kfz, die sich auch wahnsinnig entwickelt haben in den letzten 20 oder 30 Jahren. Wir haben einen Partner, die FES in Berlin, Forschungs- und Entwicklungsstelle für Sportgeräte. Das ist unser langjähriger Partner und die sind natürlich, arbeiten da mit sehr, sehr guten Leuten, mit sehr, sehr viel Technik, mit Computerunterstützung. Auch wenn so ein Bob, wenn man reinguckt, sieht das aus, als wären da ein paar Metallteile und ein bisschen Carbon drumherum. Aber da steckt viel Arbeit im Detail und selbst die FES und wir wissen immer noch nicht genau, trotz dieser ganzen computerunterstützten Analysen, wo manchmal so die Geheimnisse liegen. Manches verstehen wir schon, manches noch nicht. Dementsprechend haben wir immer noch Luft in der Entwicklungsarbeit.
3: Ich habe öfter schon mal so Bobfahrern so ein bisschen über die Schulter geschaut und festgestellt, die meisten sind gute Handwerker. Das heißt, man muss auch so ein Schweißgerät bedienen können und auch wissen, wie so eine Schleifmaschine funktioniert, ne?
4: Ja, also das ist wie immer im Leben, so ein Bobpilot hat ja meistens nicht nur 3 Anschieber, sondern 5 oder 6. Und wenn es dann um die Arbeiten am Bob geht, dann suchst du dir immer die 1, 2 raus, die das wirklich gut können, auf die du dich verlassen kannst. Und manche schickst du schon zur Massage. Da sind die dann besser aufgehoben. Von daher ist das genauso wie im Leben inhomogen. Aber wenn du als Pilot einen guten Handwerker in deinem Team hast, ist das sehr, sehr viel wert.
3: Also es gibt auch unter den Bobfahrern Leute, die 2 Hände voller Daumen haben, ja? Also
4: das... Genau, und meistens auch nur eine linke Hand mit 5 Daumen, die haben schon gar keine Rechte mehr, das gibt's auch, ja.
3: 2001 hast du deinen ersten Gesamtweltcup gewonnen und das ist, glaube ich, schon, wenn man das mal aufdröselt, Gesamtweltcup heißt immer, das heißt, die ganzen Weltcup-Wettbewerbe eines Jahres addiert, ergeben dann einen Gesamtsieger. Das ist schon mal, das ist quasi wie eine Fußball-WM, könnte man sagen, ne? Wenn man das übersetzt auf den Bobsport.
4: Ja, bei uns ist das leider immer noch so, im olympischen Sport und bei Sportarten, die nicht ganz so im Fokus stehen und dazu gehört ja der Bobsport nun mal, dann ist es so, dass eigentlich der Höhepunkt immer die wichtigste Veranstaltung ist. Also Weltmeisterschaft ist schon ganz, ganz wichtig, aber bei uns gibt es eigentlich nur einen Wettbewerb und das sind die Olympischen Spiele, alle 4 Jahre und daran orientieren sich alle und danach wird man auch gemessen. Aber natürlich ist es über so eine Saison, wie es in der Formel 1 ist, wo der Weltmeister dann über viele WM-Läufe oder bei uns Weltcups gekürt wird, ist natürlich genauso viel wert, weil man einfach konstant über das ganze Jahr immer ganz, ganz vorne platziert war oder vielleicht Siege dann eingefahren hat auch.
3: Das hat dann also besondere Bedeutung unter den Bobfahrern, aber nicht in der Allgemeinheit. Ja, also die Anerkennung, die du gerne haben wollen würdest für Gesamt-Weltcup-Sieger, findet in der Allgemeinheit so nicht statt. Die Akzeptanz fehlt da, ja?
4: Genau, weil eigentlich der Fokus liegt immer auf dem Wettkampfhöhepunkt. Weltcup zählt nicht so viel oder bei Olympischen Spielen. Für uns intern zum Beispiel als Francesco Friedrich in der Saison davor, hat er als erster 8 Weltcups gewonnen. Hintereinander 8 Weltcups in 2 Jahren. Das war als der in Calgary, das war das letzte Rennen und wir haben das erste Weltcuprennen der Saison, da ist er auf der letzten Teilzeit auf Platz 1 gefahren. Also das war hauchdünn gegen Kibermanis, den Letten. Und genauso in Calgary war er auch im letzten Lauf noch hinten und hat es dann auch ganz, ganz unten noch rausgefahren. Also 2 hauchdünne Rennen. Und damit hat er was Historisches geschafft. Und das muss ich sagen, das war ein Moment für mich, wo ich Gänsehaut hatte oben. Das war für mich so herausragend, dass der es wirklich geschafft hat, 8 Mal hintereinander bei wirklich großer Konkurrenz, die immer ganz dicht dran waren, 8 Mal diese Weltcups zu gewinnen. Das war herausragend.
3: Dein Karriereende kommt gleich, aber vorher noch die Olympischen Spiele, weil du warst ja 2 Mal bei Olympischen Spielen dabei, aber du hast es niemals auf einen Medaillenplatz geschafft.
4: Ja, ich habe meinen Frieden geschlossen damit. Es war so, 2002 und 2006 waren wir nicht weit weg zu den Medaillen. Immer knapp um die 2/10 nach 4 Läufen, das sind 500stel pro Lauf. Das ist nichts, das war sehr, sehr eng. Aber es war so, dass wir es nicht geschafft haben. Das war sicherlich schmerzlich in der damaligen Situation. Im Nachhinein weiß man natürlich, wo diese 2/10 auch liegen geblieben sind. Man wird ein bisschen was anderes machen, aber das ist nun mal so und ich bin deshalb jetzt nicht unglücklicher in meinem Leben.
3: Kannst du die 2/10 mal übersetzen? Was bedeutet das in Abstand?
4: Ist relativ wenig. Das sind so 5-6 Meter dann. Am Ende 5-6-7 Meter. Nach 4 Läufen, nach 6 Kilometer Fahrzeit, das ist wenn man die nebeneinander stellen würde, die kann man alle gut sehen bis zu Platz 10.
3: Am Ende sind es Zentimeter, die darüber entscheiden, ja, ob jemand gewinnt.
4: Genau.
3: Das ist unfassbar. Stell dir mal vor, wie viel Training da drin hängt und dann geht es am Ende um einen Zentimeter vielleicht, die der andere schneller ist.
4: Ja, ist ja in vielen Sportarten so, ne? Das ist wie beim Skispringer, der ein bisschen zu spät ist am Schanzentisch oder ein Autorennfahrer, der ein bisschen zu hart eingelenkt hat, zu spät gebremst hat. Ist bei uns auch diese Lenkeinsätze, die vielleicht ein bisschen zu hart waren, dann fehlen die 200stel und dann bist du Vierter und machst keine Medaille.
3: Trotzdem kann sich deine Bilanz ja durchaus sehen lassen. Du bist damit auch nicht unzufrieden, wenn ich dich so angucke.
4: Nein, ich war sicherlich, gehöre ich nicht zu den erfolgreichsten Bobpiloten in Deutschland. Wir haben wirklich viel, viel erfolgreichere gehabt, aber ich durfte zweimal zu Olympia fahren. Wir durften Medaillen gewinnen bei EM und bei WM. Warum es nicht gereicht hat zu mehr, das weiß ich heute. Und ich würde es ein bisschen anders machen, aber das ist alles gut so.
3: Du weißt heute, woran es gelegen hat, dass du nicht besser warst, als du warst?
4: Ja, also wenn du, ja, so wie andere Kollegen oder so wie ich, diese Trainerlaufbahn dann einschlägst, dann siehst du ja an ganz, ganz vielen Beispielen, die ähnlich sind zu deinem Verlauf, was die Leute für Fehler machen und was ich auch gemacht habe. Da gibt's immer wieder die gleichen Situationen. Mit der Erfahrung aus meiner Laufbahn, als ich älter wurde und jetzt vor allen Dingen als Trainer, würde ich viele Dinge anders machen.
3: Trotzdem musstest du 2007 aufhören und zwar verletzungsbedingt damals, ne?
4: Genau, ich hatte eine Verletzung 2006, also ich habe eigentlich eine große Verletzung im Rücken gehabt mit einem Bandscheibenvorfall. Der war relativ schwer, so dass ich kaum richtig gehen konnte. Da habe ich mich dann zurückgekämpft zu den Olympischen Spielen 2006 und habe mich dann nochmal relativ schwer an der Oberschenkelrückseite verletzt, bevor ich in die Saison gegangen bin. Und das war, glaube ich, so ein Tropfen in den Eimer, der das Fass zum Über- oder in das Fass
3: zum Überlaufen gebracht
4: hat. Und ich glaube, das war einfach dann eine Entscheidung, weil ich mental ausgebrannt war. Und habe dann aufgehört, weil ich einfach auch schon eine Perspektive im Verband hatte, um dort als Trainer zu arbeiten.
3: Aber du hast ja relativ jung aufgehört als aktiver Sportler und hast natürlich aber das Potenzial genutzt, was du mitgebracht hast, weil du hast ja innerlich noch gebrannt, hast gesagt, euch zeige ich es, Leute. Ich bin zwar selbst nicht Olympiasieger geworden, aber als Bundestrainer schaffe ich das. Und du warst früher der Assi, der Assistent von Christoph Langen, der das lange Zeit geleitet hat.
4: Ja.
3: Hat also, er gleich gesagt, komm mal zu mir?
4: Nee, hat er nicht gesagt, sondern 2006 habe ich aufgehört, ab 2007 habe ich dann als Nachwuchstrainer bei uns am Stützpunkt in Winterberg gearbeitet, in Nordrhein-Westfalen, habe also die ganzen Schulen durchlaufen, bin dann punktuell immer mal wieder im Europacup im Einsatz gewesen und die Anfrage kam dann nach den Olympischen Spielen 2010 von Christoph Langen und der hat mich dann gefragt, ob ich wieder mit in die A-Mannschaft gehe und sein Stellvertreter werde und deshalb bin ich seit 2010 in der A-Mannschaft als Trainer unterwegs.
3: Und 2016 hast du ihn beerbt, im April.
4: Genau, Zeit rast, ja, das ist Wahnsinn.
3: René Spies war bei uns, der Bundestrainer der deutschen Bob-Nationalmannschaft. Viel Erfolg für dich für die Zukunft und bis zum nächsten Mal.
4: Vielen Dank. Tschüss.
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3: Bei mir ist einer unserer Brandenburger Meisterköche, Pascal Schäfer. Ich freue mich sehr, dass du da bist.
5: Ja, hi, grüß dich. Schön, dass ich hier sein darf.
3: Und die Überschrift lautet vom Problemkind zum Meisterkoch, ne? So kann man das, glaube ich, zusammenfassen, oder?
5: Ja, also zum Meisterkoch finde ich manchmal vielleicht ein bisschen zu spitz, muss ich sagen. Also ja, auf jeden Fall zum Gastronom, zum Unternehmer gewissermaßen. Aber ja, tatsächlich vom Problemkind auf jeden Fall.
3: Wann hast du das erste Mal gekocht?
5: In frühen Kinderjahren, also glaube schon mit 5, 6 für die Mutter daheim. Also gekocht, also Spiegelei, mal einen Kaffee gekocht oder halt so dieses typische Nudel mit Tomatensoßen-Geschichten, also Miracoli nur in billig und ja, von da an gesteigert.
3: Also du hast als Kind schon so irgendwie Talente gehabt, weil das ging dir leichter von der Hand als andere Dinge, ne?
5: Ja, absolut, ja. Also zum Beispiel auf Lehrer oder so hören war jetzt nicht so mein Fall, dann lieber eher mein eigenes Ding machen und dann auch mal kochen.
3: Überschrift Problemkind. Du kamst damals in die Schule und als du eingeschult wurdest, war alles noch relativ normal. Das ging erst später los mit deinen Problemchen, ne?
5: Jein, also als ich zur Schule kam, bin ich mit meiner Schwester schon bei meiner Oma gelandet, weil sich meine Eltern trennten und mein Vater war Schichtarbeiter. Wir sind zu ihm mehr oder weniger gezogen, beziehungsweise hatte er das Sorgerecht mit. Um das halt irgendwie neu zu ordnen, sind wir bei unserer Oma gelandet. Da habe ich 2 Jahre gelebt mit meiner Schwester. Die Oma hat uns ziemlich einen Halt gegeben und auch eine gewisse Härte. Und irgendwann war sie halt leider nicht mehr da. Dadurch fiel die Härte weg und ich wurde halt zum Freigeist und zum Rebellen.
3: Wie hat sich das geäußert?
5: Ja, durch Verhaltensauffälligkeiten, ne? Man hat im Unterricht gestört, hat seine Hausaufgaben nicht gemacht, weil sie zu Hause auch nicht unbedingt kontrolliert werden konnten, weil der Vater halt in der Schichtarbeit arbeitete. Und ja, dann habe ich mich älteren Jugendlichen zugewandt, habe mit denen Zeit verbracht, angefangen zu rauchen mit 9 Jahren, später dann auch Alkoholkonsum dazugenommen und ja, war halt als Rebell unterwegs.
3: Du hast in dem Alter schon Alkohol getrunken damals, ja?
5: Ja, ja, also da war auch schon der ein oder andere Schulwechsel mit dabei. weil es halt einfach nicht mehr funktionierte und man mich einfach nicht mehr da haben wollte.
3: Wie viele Schulen hast du dann absolviert?
5: Also ich glaube jetzt mit dem OSZ, was ich zuletzt besuchte, war es die 10. Schule.
3: Das ist eine ganze Menge.
5: Ja.
3: Aber damals auch schon zu Grundschulzeiten musstest du öfter mal die Schule wechseln, weil die Lehrer gesagt haben, beziehungsweise Direktoren, das geht so nicht.
5: Genau, da waren schon glaube ich 4 oder 5 Wechsel stattgefunden, bis ich dann in Hönow auf einer sportbetonten Schule landete. Und das war schon mal ganz gut, weil man so sich auch in der Schule schon mal auspowern konnte. Man konnte sich da auch ein bisschen profilieren, auch im Sport, das hilft ja ungemein. Und wurden dann auch Berliner Meister als Handballer. Das war auch ganz tolle kleine Kindererfolge, sage ich mal. Dann ging es in die Oberschule und dann war man wieder der Jüngste oder den Ältesten. Und dann findet man wieder neue Reize. Das Rauchen war ja dann schon ein größeres Thema und der Alkoholkonsum und ja.
3: Stimmt das, dass du nie Hausaufgaben gemacht hast?
5: Ja, so ziemlich. Also ich sag mal, bis zur 2. Klasse schon. Vielleicht, da war ja die Oma noch da, da musste ich auch da. Mhm. Sonst hätte es nicht funktioniert. Aber ab da war eigentlich ein Cut und dann gab es tatsächlich auch mal einen Schulverweis, weil ich keine Hausaufgaben gemacht habe.
3: Warum warst du dann so ein Rebell?
5: Ja, ich glaube, weil mir einfach wirklich die Strenge zu Hause fehlte. Also mein Vater, also er konnte nichts dagegen machen. Wie gesagt, er war Schichtarbeiter, hatte meine kleine Schwester alleinerziehend als Vater und ist alles nicht so einfach gewesen. Und ich bin auch rückblickend einfach nicht einfach gewesen. Also das ist doch, ich hätte mich selber, glaube ich, nicht gemocht.
3: Mhm. Bis zur 7. Klasse hat es aber irgendwie hingehauen, also von einer Schule zur anderen dann?
5: Ja, genau, mit Strapazen, aber es ging. Also kam dann irgendwann in die 7. Klasse, aber da ging es dann halt ganz schnell rapide bergab, so dass ich irgendwann in einer Krisenunterkunft gelandet bin. Das ist so eine Übergangsunterkunft, wo man für 3 Monate ist, um dann zu schauen, was man mit dem Jugendlichen oder dem Heranwachsenden macht. Bis man sich dann dazu entschied, dass ich nach Oranienburg in ein Kinderheim komme.
3: Wie ging es dann weiter? Unbeschulbar war der Stempel, den du dann bekommen hast, ja?
5: Genau, ich war unbeschulbar, wurde dann versetzt nach Kleinzerlangen, das ist bei Rheinsberg. Mhm. Dort gab es eine lerntherapeutische Einrichtung für schwerziehbare Kinder. Und dort gab es halt kleine Klassen, wo man einen 1:1 Unterricht hat, also quasi Privatunterricht, wenn man so will.
3: Hast du damals auch angefangen, irgendwie Streiche zu spielen oder dir irgendwelche Dinge einfallen zu lassen, die konträr dem Lehrplan sind? Oder hast du einfach da mitgespielt, weil du es musstest?
5: Ja, nee, also wie gesagt, das kommt da halt öfter mal durch. Da ist dann so der Rebell immer wieder da, also wie damals im Schulunterricht, dass man halt auch sich mal in der letzten Reihe verdrückt hat, da eine geraucht hat oder halt Papierflieger durch den Unterricht geworfen hat oder auch mal mit dem Stuhl geworfen hat, weil man einfach jetzt keine Lust hatte. Da gab es eine Ethiklehrerin, mit der ich mich gar nicht gut verstanden habe und da gab es dann halt, also noch auf der Regelschule, gab es dann halt so Probleme. Und später im Heim dann auch ab und zu, aber da hat man schon schnell gezeigt, dass es da Grenzen gibt und wenn man die überschreitet, dann werden da auch Sachen weggenommen oder halt Grenzen aufgezeigt.
3: Der Satz, das war der schlimmste Ort auf Erden, wie im Knast war's, ist von dir, ja?
5: Ja, also schlimmster Ort auf Erden, ja, aber es war schon knastähnlich tatsächlich. Also ich habe immer, wenn ich die alten Betreuer dort treffe, sage ich auch, dass ich auch mal Insasse war.
3: Insasse, ja.
5: Ja, genau, weil es halt auch dort Stangen vor den Fenstern gab, also man konnte die Fenster nicht fest öffnen, es gab Ausgangszeiten, man durfte ab einem gewissen Zeitpunkt nicht mehr rausgehen, man durfte generell ohne Erlaubnis nicht das Dorf betreten, also man durfte nur auf dem Grundstück bleiben und wenn man als Stadtkind aufs Dorf kommt, also aufs wirklich Dorf, dann ist es wirklich wie Knast.
3: Aber irgendwann haben die dein Potenzial entdeckt und haben gesagt, okay, also aus unserer Sicht ist nichts gegen einzuwenden, dass er wieder in eine normale Schule geht?
5: Genau. Also man schafft halt in einem halben Jahr ein ganzes Schuljahr durchzunehmen und durch das selbstständige Arbeiten hat man auch Spaß dran, weil man sofort Erfolge sieht, man arbeitet Arbeitsblätter ab und kann sich auch in der Gruppe halt dadurch beweisen, weil man sich da irgendwie ein Stück weit profilieren kann und zeigt sich schnell, dass man mich doch auch da wieder resozialisieren könnte und mich auf eine Regel- bzw. Außenschule, wie man es dort nannte, schicken könnte. Das war leider nicht ganz so leicht, weil der Schuldirektor vor Ort in Rheinsberg mich da nicht sofort haben wollte, weil er halt diesen Titel da sah und er möchte keine Störenfriede bei sich auf der Schule haben. Und selbst wenn, würde ich niemals in die 8. Klasse kommen, sondern wenn dann wieder in die 7. Klasse, also hätte ich quasi das dritte Mal die 7. Klasse besucht. Und das war halt für die Betreuer und die Lehrer vor Ort nicht zulässig. Und nach mehreren Hin und Her hat er sich doch dazu durchringen lassen, mich in die 8. Klasse aufzunehmen.
3: Siehst du, was aus dem Störenfried geworden ist, der Musterschüler dann nämlich.
5: Ja, genau.
3: Du hast ja aber einen richtigen Raketenstart hingelegt, als du da nach Rheinsberg gekommen bist.
5: Ja, genau. Also man kommt ja da auf die Schule, hatte teilweise auch so einen kleinen Wissensvorschuss, weil man halt so viel im Unterricht bzw. halt in dieser Privatbeschulung mitnehmen konnte. Konnte gute Noten schreiben, halt dadurch auch sozial dann vielleicht ein bisschen besser dastehen. Und ich konnte mich auch so sehr gut eingliedern, kann schnell neue Freunde finden und konnte mich dann da zum Klassensprecher hocharbeiten und später sogar zum Schulsprecher von der Heinrich-Rau-Schule.
3: Ja, und ein echter Musterschüler, ne? Mit guten, richtig guten Noten.
5: Ja, genau, genau. Also das war schon ganz gut vorzeigbar, kann man sagen.
3: Du hast dann die Schule ganz normal abgeschlossen, auch mit einem sehr guten Ergebnis in Rheinsberg, ne?
5: Korrekt, ja.
3: Und hast dich dann entschieden für eine Ausbildung zum Koch.
5: Genau.
3: Marina
5: genau.
3: Wolfsbruch.
5: Genau, eigentlich sagte man mir, es soll doch lieber Abi machen. Koch ist jetzt nicht gerade die Station, wo man wirklich von leben kann, wo man später jemanden ernähren könnte. Aber ich wollte nach wie vor Koch werden. Bin dann oft in die Marina Wolfsbruch gegangen und konnte dort meine Kochausbildung beginnen. Zu Beginn waren wir zwei Azubis, am Ende war ich der einzige Azubi, was Vor- und Nachteil zugleich war, weil man zum einen alles machen musste, zum anderen durfte man alles machen, weil man halt ja überall gebraucht wurde und jeder wollte einen einsetzen und da konnte man auch da schnell auch intern quasi aufsteigen in der Hierarchie, weil man halt schon relativ früh mit Fleisch arbeiten durfte, sonst gibt's ja dieses klassische im ersten
3: Gemüseschnippeln,
5: ne? Gemüseschnippeln, mhm. Abwasch und. Also Gemüseschnippeln muss ich trotzdem tonnenweise, der bleibt nicht aus. Bin ich aber heute dankbar für, weil diese Messerfertigkeiten, die wird manch ein anderer auch gerne haben. Und von dort aus durfte ich an ein paar Wettkämpfen teilnehmen, die in Verbindung mit der Schule und der DEHOGA entstanden sind, wo ich den zweiten Platz bei einem Wettkampf belegen konnte. Und dann bei dem großen Ausscheid, dem Landesausscheid, konnte ich tatsächlich als Landesmeister vom Platz gehen, aber sogar in allen Disziplinen. Das war sehr unerwartet und verrückt und dafür bin ich mega dankbar. Also ich wurde als bester Koch, als bestes Team, als beste Theorie, beste Praxis ausgezeichnet. Also in allen Disziplinen, das zum ersten Mal, also als einzige Person. Das war großartig und das war, auf einmal wurde ich gesehen, auch als Heimkind, der auf einmal kochen kann.
3: Also mit 20 bester Nachwuchskoch von Brandenburg, das war das erste Mal, dass du so ein richtig tolles Erfolgserlebnis hattest, ne?
5: Absolut, ja. Also da wird man natürlich auch im Betrieb ganz komisch angeschaut. Also wenn auf einmal die Zeitung und andere Interessierte anrufen beim Küchenchef, um jetzt gerade den Stift, wie man das ja auch in der Küche gerne nennt, sprechen zu wollen und einen Termin zu vereinbaren. War nicht immer gern gesehen. Ich war ja parallel auch mal schon in Frankreich zu der Zeit, wo es dann so einen Austausch gab, wo ich tatsächlich auch ein paar tolle Kniffe mitnehmen konnte. Und kurz darauf Abschluss, drittes Lehrjahr, Prüfung, 3-4 Monate später. Und dann habe ich mich einfach, weil ich nicht wusste, wohin mit mir und ich wollte mich jetzt nicht irgendwo binden und schon wieder der Knecht von irgendjemandem sein, habe ich mich selbstständig gemacht und habe quasi Kalles Meatkoch Service ins Leben gerufen und nochmal einen ganz besonderen eigenen Weg begangen.
3: In deiner Vita stehen ja noch andere Stationen. Du warst zwischendurch ja noch in der Schweiz, aber das war erst später, ja?
5: Ich fing erst in Brandenburg an, hier und dort ein bisschen zu arbeiten. Da gab es so die eine oder andere Feuerprobe, wo man sich erstmal beweisen durfte oder musste. Und aufgrund dessen wurde man halt immer weiter empfohlen. Also ich habe gar nicht aktiv groß Werbung gemacht, außer meine Facebook-Seite, die ich damals betrieb und so ein bisschen WhatsApp-Bilder hin und her schicken und kam dann halt mal weiter und bis ich dann irgendwann mal in Österreich gelandet bin, dort war ich für eine Saison Küchenchef.
3: Gleich am Anfang Küchenchef, ja?
5: Ja, genau. Also direkt mit 20 Küchenchef am Arlberg, große Skihütte, jeden Tag 5-Gänge-Menü, einmal in der Woche 7-Gänge-Gala-Menü.
3: Wow.
5: Und da war man gefordert, ja. Und 7-Tage-Woche, aber das hat halt geholfen, das hat geprägt. Und von dort aus ging es parallel nach Barcelona, weil ich mit Freunden zusammen ein kleines Bistro eröffnet habe. Das gibt's heute noch, das Café Menzana. Und das ist, glaube ich, sogar aktuell auf Platz 7.
3: Wow, guck mal einer an, siehst du, da ist deine Handschrift aber drin.
5: Ja, also, ich weiß nicht, wie viel davon noch von mir ist, aber es ist auf jeden Fall schön, dass der Laden noch läuft. Genau, und dann ging es wieder zurück nach Österreich. Dann gab es mal einen Stopp in der Schweiz.
3: Da warst du ja, glaube ich, nicht nur einmal, ne?
5: Nee, da war ich in Summe jetzt 3-mal gewesen. Am sichersten Ort der Welt, ja. Da war ich Koch für das Weltwirtschaftsforum. Da, wo die Elite der Welt quasi zu Gast ist.
3: Fühlt sich das anders an, wenn du da in der Küche stehst?
5: Absolut, ja. Da wird ein bisschen mehr von einem abverlangt. Und da halt auch ganz andere Gäste dort zu Gast sind, als wie man das sonst üblich kennt.
3: Also ich weiß zum Beispiel, dass du für die amerikanischen Präsidenten gekocht hast. Also sowohl für Obama als auch für Donald Trump, ne?
5: Ja, das kommt halt in so einer Zeit tatsächlich mal bei rum.
3: Hast du die persönlich kennenlernen dürfen?
5: Also die direkt nicht, da gibt es tatsächlich doch ein paar Instanzen, die dann sagen, also wie der Secret Service, bis hier nicht weiter, weil man dann doch gewisse Sicherheitsstufen nicht einhalten kann. Also irgendwie, also ich durfte nicht bis in den Raum rein, weil scheinbar irgendwas in meinem Leben doch aufgeploppt ist, weshalb ich da nicht rein durfte, aber man konnte halt das Essen für dich vorbereiten.
3: Kannst du gut kochen, wenn jemand dich mit Bewaffnung während des Kochens beobachtet? Setzt sich das unter Druck oder ist das egal?
5: Ich glaube, das setzt mich schon ein bisschen unter Druck. Also ich werde vielleicht ein bisschen hippelig, aber im Grunde ist man das ja doch schon gewohnt und dann gerade ich irgendwann in den Tunnel und mache dann einfach meinen Job und dann läuft das.
3: Das heißt, mittlerweile machen dich Promis auch nicht mehr nervös?
5: Ja, nee, also ich freue mich tatsächlich schon sehr darüber, muss ich sagen. Also es gab auch mal einen Vorfall in Berlin, da haben wir das Drive-Forum eröffnet unter den Linden und da war dann auf einmal Robbie Williams als Gast.
3: Wow.
5: Ja, also der war ja damals, glaube ich, sogar Marketingmanager von VW. Und ich durfte dem den Sushi machen. Also ich war ja wie ein kleiner Junge, der sich da freut und dachte, ey, Robbie Williams kommt, ich habe jeden damit wild gemacht und alle haben mir angeguckt, bist du denn dann ein bisschen bescheuert.
3: Und? Wie war?
5: Auch den, so weit bin ich gekommen. Also man durfte vorbereiten, aber dann gibt's dann doch halt irgendwie so einen Safe Space, den die bewahren dürfen. Ist halt so, ja, auch nur Teil des Jobs, wenn man so will.
3: Aber ich weiß ja, dass es ein paar Fotos gibt mit prominenten Menschen.
5: Ja, ein paar vereinzelt, also jetzt auch coole Leute wie Axel Schulz, der war zum Beispiel damals auch bei uns im Heim.
3: Regelmäßiger Gast hier bei uns im Sender, ja.
5: Lemmy Axel. Ja, cooler Typ. Oder Fußballstars. Also ich durfte ja auch für einen ganz bekannten Spielerberater die Fußballcamps mit begleiten als Privatkoch. Und da gab es dann halt Fußballspieler aus zweiter und erster Bundesliga und teilweise auch aus anderen Ligern, die man halt kennt, die dann halt teilweise 90 Millionen Euro wert sind. Mhm. Und hat die dann halt wirklich per Du, als wär's ein Kumpel. Hier, mein Kumpel, hier dein Frühstück, wie willst du ein Omelette haben? Mhm. Da war halt wirklich face to face und das ja, gibt's schon tolle Stationen und tolle Menschen, die man da kennenlernen darf.
3: Schreibst du dann irgendwann mal ein Buch mit deinen Erlebnissen?
5: Ah, ich bin leider zu faul für euch. Ich würde es gerne schreiben lassen. Material wäre, glaube ich, da, aber ich warte mal lieber jetzt.
3: Aber stell dir mal vor, du hättest von jedem, für den du gekocht hast, ein Foto mit dir. Dann hättest du schon eine ganz schöne Wall of Fame, oder?
5: Das wäre wirklich großartig. Es gab ja auch noch ein paar deutsche AOC-Promis. Es gibt halt viele Sachen, da gibt es halt wirklich eine gewisse Schweigepflicht. Ich kann halt nur die Namen aufzählen.
3: Okay, für
5: die
3: Name reicht.
5: Franz Beckenbauer war dabei, so ein Ross Anthony, Lenzen.
3: Der Anwalt, Lenzen und Partner,
5: genau,
3: ja.
5: Genau, genau, Michaela Schäfer, teilweise auch auf...
3: Michaela Schäfer?
5: Auf größeren, ja, ich weiß nicht.
3: Das heißt, du musstest als Koch nackt in der Küche stehen?
5: Nee, aber manchmal sind ja die Gäste auch nackt, das ist das Schöne.
3: Man kriegt auch was geboten für das Geld, was man verdient.
5: Genau, genau, genau. Da gibt's schon tolle Geschichten, wie gesagt, ich darf nicht zu sehr aus dem Nähkästchen plaudern, aber sind tolle Persönlichkeiten dabei gewesen und ich bin dankbar für jede einzelne.
3: Tja, und mittlerweile ist Pascal Schäfer nicht nur ein renommierter Koch, sondern auch Food- und Beverage-Direktor für die gesamte Gastronomie der Prima-Gruppe in Neuruppin. Seine fast komplette Geschichte hört ihr in unserem BB-Radio Mitternachtstalk Podcast, überall da, wo es Podcasts gibt. Tja, lieber Pascal, wir sind für heute erstmal durch, aber wenn es zwischendurch etwas Neues zu berichten gibt, dann erzähl es bitte unbedingt bei uns.
5: Sehr gerne, BB-Radio.
3: Bis zum nächsten Mal.
5: Danke, bis dann, Jens.
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3: Ich freue mich sehr über meinen jetzigen Gast. Es ist Tim Kamrat, der jetzt nur noch unter dem Namen Kamrat unterwegs ist. Und unser letztes Gespräch, mein Lieber, liegt schon ein bisschen zurück. Weißt du, wie lange?
7: Ich weiß nicht, aber ich würde mal behaupten, dass es 2 Jahre mindestens sind, oder?
3: 2022.
7: Wahnsinn, dann wart ihr ja wirklich früh dabei. Ich meine, I Believe kam in dem Jahr raus, da waren wir ja ganz früh am Anfang und jetzt, das ist aber krass. Du bist aber auch fleißig, da hast du aber viele, viele Sachen aufgezeichnet.
3: Ja, es kommen viele Menschen vorbei hier in diesem Format, was sehr geil ist, ja. Und wir haben uns ja zwischendurch ein paar Mal gesehen. Du warst beim BB Radio Hörerallen Award, du warst bei diversen Radiofestivals und so weiter. Ich habe mir gesagt, wir müssen mal wieder quatschen. Ne? Und du hast immer gesagt, ja, lass uns quatschen.
7: Ich meine, wir haben ja immer zwischendurch gequatscht, aber das nicht aufgenommen. Und das war ja das Problem. Und ich freue mich jetzt wieder hier zu sein, ehrlich. Und habe mich immer gefreut, dich zu sehen. Ich habe dich ja zuletzt beim Radiopreis gesehen, wo du auch nominiert warst.
3: Da
7: standst du auf dem roten Teppich vor mir. Ich habe gesagt, guck mal der Jens, hier, jetzt ist er hier und ich hätte es dir sehr gewünscht.
3: Du, wir waren so dicht dran an dem Radiopreis, so dicht aber auch nur.
7: Aber Hauptsache, ich meine, dabei sein ist alles und ich finde, die Wertschätzung ist ja schon die Nominierung.
3: Und nominiert sieht gar nicht schlecht aus. Nominiert für den Deutschen Radiopreis.
7: Ja, ich bin auch immer nominiert für alles. Ich habe es auch noch nicht gewonnen, aber hey, das ist Hauptsache, man ist auf der Aftershow-Party präsent.
3: Du, wir sind beide so dicht dran an irgendeinem Preis, weil wer weiß, ob wir den irgendwann mal gewinnen werden.
7: Nein, ich hätte euch das aber wirklich sehr gegönnt, weil ich finde das sehr gut, was ihr da macht, ehrlich.
3: Schöne Sendung mit Herrn Sträter zusammen und mit dem Marty Fischer, ne? Sträter, Musik, der Soundtrack eines Lebens. Wenn wir hier an der Seite von Tim Kamrat mal kurz über andere Sendungen sprechen wollen, obwohl eigentlich wollen wir über dich reden, ne?
7: Ach ja, ich rede gerne über alles mit dir.
3: Mit I Believe ging es damals los, da warst du kurz nach dem Start von I Believe hier. Dann habe ich gesagt, dir sage ich eine große Karriere voraus. Kannst du dich daran erinnern?
7: Ja, ich erinnere mich daran und das war auch eins meiner ersten längeren Interviews und das hat damals schon sehr viel Spaß gemacht und irgendwie ist viel passiert seitdem und du hast es vorausgesagt. Ich bin ja immer so, dass ich mich fast nicht traue, irgendwie selber mir zu prophezeien, dass es irgendwie gut laufen wird, sondern ich bleibe immer kritisch und skeptisch, damit ich dann nicht enttäuscht werde, wenn mal was nicht klappt.
3: Damals hattest du I Believe in der Pipeline und damit bist du gerade durchgestartet und dann hast du aber schon andere Songs gehabt, die danach kommen sollten, über die du damals noch nicht sprechen wolltest, aber wo einige Leute, die drauf gehört haben, schon gesagt haben, das wird was. Das war nicht dein letzter großer Wurf.
7: Ja, lustig, ne? Also ich weiß damals, ich habe irgendwann in der gleichen Zeit, es war glaube ich genau zu der gleichen Zeit, wo ich hier war, war ich in Berlin und habe so Social Media Sachen mit Nico Santos gemacht. Mhm. Und er hat damals Feel Alive, die nächste Single, gehört. Ja. Und hat mir dann damals auch gesagt, ey, der zweite Song ist wichtiger als der erste, weil beim ersten kann es Glück sein, beim zweiten glauben dir dann Leute, dass du es vielleicht wirklich kannst. Mhm. Und ich war dann so happy, als Feel Alive dann wirklich funktioniert hat und gut lief, weil dann wusste ich auch für mich selber, ja, vielleicht war es doch kein reiner Zufall, sondern vielleicht hat man irgendwas da, was mit Menschen connected. Und das ist ja ganz viel wert, wenn man das irgendwie so findet.
3: Mhm. Der Nico hat damals gesagt, ich war eine Zeit lang der Rooftop-Typ, ne?
7: Ja, war der Rooftop-Typ.
3: Und du warst der I-Believe-Typ,
7: ja. Ja, ich bin manchmal immer noch ein bisschen der I-Believe-Typ. Jetzt gerade bin ich so ein bisschen der Typ von The Voice. Vielleicht bin ich irgendwann mal der Be-Mine-Typ. Das würde mich freuen.
3: Du hast dir gerade ein paar Sachen schon eingeworfen, über die wir auf jeden Fall gleich noch reden müssen. Über I-Believe möchte ich gerne noch reden. Das war ja der meistgespielte Song im Radio im Jahr 2022. Wahnsinn, ne? Und du hast ja wirklich Größen hinter dir gelassen, Ed Sheeran und wie sie alle heißen, die waren alle hinter dir.
7: Ja, völlig verrückt eigentlich, ne?
3: Was ist denn das für ein Gefühl?
7: Das ist gar nicht greifbar. Also das war vor allem, weil natürlich, und das wird auch immer so bleiben, das I Believe, wenn man so von null, also von keine Chance, dass diese Karriere irgendwas wird, zu auf einmal der meistgespielte Song, dann hat man nochmal ein ganz anderes Verhältnis dazu, weil man rechnet überhaupt nicht damit. Und dann ist quasi jeder Tag und jede Woche, wo die Charts rauskommen, ist so wie so, ein neuer Geburtstag. Ich hatte quasi 30 Mal im Jahr Geburtstag, weil ich halt so viel wirklich auch gefeiert habe und das so genossen habe. Und weil da ist noch keine Fallhöhe da. Mhm. Da ist jeder Schritt, ich weiß, wir sind in die Single-Charts rein, auf 95 oder so. Ich habe gesagt, das ist das Geilste, was mir jemals passiert ist. Nächste Woche war es 60, das Geilste, was mir jemals passiert ist. Und jetzt natürlich ein bisschen mehr Druck da und ein bisschen mehr Fallhöhe. Ich genieße es immer noch, aber I Believe war natürlich schon so das erste Kind, so irgendwie so besonders.
3: Ich hatte mir danach den Remix besorgt und da ich ja gelegentlich noch als DJ auflege und oftmals mit vielen Menschen und ich habe immer schon die Dance-Version davon gespielt und dadurch, dass die alle mitsingen konnten, da ist ein Garant dazwischen, wenn zwischendurch so die Stimmung so ein bisschen rausgeht und du sagst, jetzt müsste ich mal einen nachlegen.
7: Packst du den I Believe Remix
3: auf? Geil.
7: Ja, so muss das sein, das ist doch cool. Ich finde es so krass, dass man irgendwann was hat, was irgendwie mit so vielen Menschen, was so viele Menschen dann kennen und was sie damit verbinden, es ist doch total schön. Also es ist ganz großes Privileg.
3: Du kannst den Radiosong, aber du kannst auch die Stadionhymne, weil das ist bei dem neuen Song ja auch wieder so. Mhm. Das Ding geht mit einem Beat unten drunter, ist das auf einmal eine Stadionhymne und das war bei I Believe ja auch so.
7: Ja, es ist irgendwie cool. Also ich meine, ich denke da auch nicht so viel drüber nach, sondern wenn das passiert, ist das super schön und ich bin ab und zu auch mal bei DJ-Kollegen auf die Bühne gegangen und dann in so einem DJ-Set den Song nochmal zu performen, während die halt auch super viele andere Hits auflegen und dann kommst du und alle singen auch noch deinen Song mit und so. Wir haben mit Topic einmal 2022 auch lustigerweise eine Show gespielt in Budapest und wir haben vor ihm gespielt, er danach und dann bin ich nochmal auf die Bühne und habe den I Believe Remix mit ihm performt und haben auch alle mitgesungen. Das war irgendwie so krass, weil das war einfach in einem anderen Land.
3: Über diese anderen Länder, also gerade speziell über Polen und Ungarn, möchte ich mit dir gleich noch reden.
7: Gerne.
3: Aber ich möchte auch nochmal kurz auf I Believe zurückkommen, als er im Radio lief, weil es war ja so, das Ding lief ja wirklich am Tag, also gefühlt, du hast von A nach B umgeschaltet und überall lief I Believe. Und dir ist es selbst, ich habe das hier gesehen, weißt du, ich verfolge dich auf Social Media, dir ist es selbst so gegangen, dass du natürlich, erst hat bei McDonald's der Verkaufsstellenleiter da getanzt und all, und dann warst du in einem Taxi und hast festgestellt, der hört den Song auch. Der hat ihn abgedreht, ne?
7: Genau, man muss halt sagen, es gibt natürlich zwei Seiten von diesem wahnsinnigen Glück, dass dein Song dann irgendwie sehr oft im Radio läuft am Tag und auf vielen verschiedenen Sendern. Das eine ist, dein Song läuft super oft und viele Leute hören den. Das andere ist, der läuft aber auch so oft, dass es natürlich den Leuten auf die Nerven geht. Und bei mir war das in dem Moment noch so, dass mich kannte halt auch noch keiner. Also mich kannte vom Gesicht her noch keiner, weil das war nur ein Song und das war im Radio, da sieht man das Gesicht ja
3: auch. Es war vor The Voice auch.
7: Es war vor The Voice. Und ich saß dann im Taxi und dann habe ich gemerkt, da läuft mein Song. Und ich habe gefilmt. Und dann hat der Taxifahrer gesagt, ich kann die Scheiße nicht mehr hören, hat weggedreht. Und es ist kein Witz, es ist wirklich passiert, weil ich finde, die besten Social Media Videos sind auch wirklich die wirklich passiert sind. Und das ist ja die Realität. Und das ist ist ein total schöner Moment. Weil, es hat mich überhaupt nicht verletzt in meinem Ego, weil jeder hat seinen Musikgeschmack und er wollte mich ja auch nicht verletzen damit. Aber das war das ehrlichste Feedback, was ich, glaube ich, jemals gehört habe. Weil ins Gesicht würde das ja keiner sagen.
3: Aber Tim, pass auf, das ist der Despacito-Effekt.
7: Ja.
3: Despacito war der Welthit ever, ever, ever. Das haben alle Leute einen Sommer durchgehört und dann haben sie irgendwann gesagt, boah, ich kann die Scheiße nicht mehr hören. Ja. Spiel jetzt Despacito, hast so eine volle Tanzfläche.
7: Alle
3: und das ist mit I Believe genau dasselbe, ja. Das Ding musst du dann zwischendurch mal 2 Monate ein bisschen pausieren, sage ich mal.
7: Das stimmt.
3: Vielleicht auch für dich, weiß ich nicht genau, weil außer
7: bei den
3: Auftritten natürlich nicht. Ne?
7: Ich höre es natürlich selber jetzt privat nicht täglich, dass ich mir denke, jetzt höre ich mal I Believe.
3: Aber ist dein Weckton vielleicht morgens.
7: Ja, genau, also wirklich so I Believe, direkt noch so Druck auch ausüben. I Believe, der nächste Hit muss kommen. Nee, aber es ist tatsächlich einfach so, auf Konzerten genieße ich das total. Ja. Der Song ist natürlich der letzte Song irgendwie und dann zu sehen, wie auf einmal manchmal nervt es mich, dass natürlich alle Handys hochgehen, weil ich mir denke, klatsch doch oder was auch immer. Aber wie man sieht, dass alle Leute damit irgendwie connecten und mitsingen. Und egal, wo wir spielen, der Song immer das Highlight ist. Das ist schon krass, weil ich hätte nie gedacht, dass ich sowas vielleicht mal haben werde.
3: Doch, großartig, was seitdem passiert ist. Mit diesem mega geilen Ding, mit I Believe. Ist Radio nicht mega geil?
7: Radio ist super geil. Also wirklich, ich bin ehrlich, ich bin auch total der Radiohörer. Wenn ich lange Autofahrten habe, irgendwann geht mir meine eigene Playlist so auf die Nerven. Und ich liebe diese manchmal unerwartete Mischung. Du weißt nicht, welcher der nächste Song ist. Du hast irgendwie nochmal ein bisschen Wort dazwischen. Ich bin ein totaler Radiofan. Nicht nur, weil das so viel für meine Karriere bedeutet, sondern weil ich glaube, das ist einfach einzigartig, das Medium.
3: Mhm. Und dann kommt noch ein geiler DJ, der sagt, hey, hört mal, neue Scheibe von Kamrat.
7: Genau.
3: Mega.
7: Das macht ja bei den Streaming-Plattformen keiner. Da kommt einfach nur der Song. Und so wird es mal auch anmoderiert. Das ist wirklich cool.
3: Bei uns heißt es ja, beim Radio heißt es ja, wenn so ein Song verbrannt ist für kurze Zeit, hat er einen Burn-Effekt sozusagen. Ja. Aber die pausieren dann tatsächlich nur und dann kommen sie wieder zurück in die Playlist irgendwann.
7: Ja, das ist schön. Ich höre den auch immer wieder noch im Radio. Und ich verstehe das aber auch, dass wenn der Song so oft dann lief, dass man irgendwann sagt, so pass auf, jetzt lasse ich mal kurz aus, I Believed, ist jetzt gut. Und ich finde es total witzig, manchmal auch die älteren Songs noch, also die älteren, so alt sind sie alle noch nicht, aber die älteren Songs im Radio zu hören, das ist wirklich ein cooles Gefühl.
3: Und beim Konzert, also wenn das immer das große Finale ist, dann weißt du, was passiert, das Ding können die von vorne bis hinten mitsingen, weil es passiert ja manchmal, dass du irgendwie stimmlich nicht gut drauf bist oder erkältet oder sonst irgendwas, dann kannst du dich drauf verlassen, deine Fans singen
7: das Ding. Du kannst dich richtig drauf verlassen und das ist total schön. Nicht alle kennen den hundertprozentigen Text, das ist immer ganz witzig, weil ich sag mal, I believe I'd rather fall asleep than fall in love. Meine Eltern, die zum Beispiel kein Englisch können, die sind da raus, aber dann wird das ganz schnell I believe. Und das ist auch okay. Also ich sage auch immer, wer den Text nicht kennt, denkt euch den Text aus. Aber ich sage trotzdem auch immer, Leute, jetzt kommt ein Song und wenn ihr den kennt, singt gerne mit. Und wenn nicht, dann seid ihr auf dem falschen Konzert gelandet. Ich glaube, wenn Leute auf mein Konzert kommen und I Believe nicht kennen, das wäre sehr interessant.
3: Wollen wir mal The Voice aufgreifen?
7: Ja, natürlich gerne.
3: Das ist natürlich ein Thema. Ich dachte, das ist so geil, dass die Dichter an die Jury geholt haben.
7: Das habe ich auch gemacht.
3: Weil du gehörst da einfach hin.
7: Ja, vielen Dank. Aber viele, also ehrlich gesagt, habe ich kurz gedacht, gehöre ich da schon hin? Also ich habe wirklich gedacht, gehöre ich da schon hin? Weil Marc, Samu, Yvonne und ich. Und dann habe ich aber, als ich da saß, gedacht, ja, ich gehöre hier hin.
3: Ja,
7: ich habe das auch so gefühlt. Ich fand die für mich so ein geiles Format und da selber mit drin sitzen zu dürfen, da mit solchen drei Legenden, das war schon geil.
3: Also Marc Forster, Samu Haber und auch Yvonne Katterfeld waren alle drei neben dir natürlich schon hier in der Sendung, logischerweise, wie sich das so gehört. Ne? Und ich fand, du hast da wirklich perfekt reingepasst. Wie war es da für dich?
7: Superschön. Ein bisschen absurd, muss ich sagen. Also wirklich eine Sendung, die ich natürlich schon gucke, seitdem ich Kind bin. Ich erinnere mich an die erste Staffel. Ich habe das wirklich richtig hardcore geguckt mit meinen Eltern. Und es war immer ein Traum, mal so ein Stuhl zwar mit meinem Namen drauf. Und dann kam das jetzt so irgendwie so unerwartet. Und ich habe natürlich versucht, das zu 100% zu genießen. Und ich hatte richtig geile Coach-Kollegen und Kolleginnen. Und ich muss sagen, die haben es mir auch einfach gemacht, ich selbst zu sein. Haben es mir nicht immer einfach gemacht, die anderen Talente zu bekommen. Aber irgendwann konnte ich mich auch mal durchsetzen.
3: Wie oft hattest du diesen Effekt? Ach, so sieht der aus?
7: Boah, also ich sag mal so, ich glaube, die Talente, die waren echt, man muss das echt sagen, die haben sich, glaube ich, vorher damit beschäftigt, weil keiner war so, wer bist du eigentlich? Mhm. Weil davor hatte ich Angst. Ich hatte so ein bisschen Angst davor, dass die mich nicht kennen oder so und dann immer zu den anderen gehen. Und ich glaube, irgendwann hat sich rumgesprochen, dass eine Sache für mich gesprochen hat, und zwar der Neue zu sein und auch ganz frisch noch dabei zu sein, ist ja auch ein Vorteil, weil ich kann quasi direkt in Realtime darüber berichten, wie fühlt sich's an, im Musikbusiness gerade Sachen zu erleben. Und ich habe mich echt mit Talenten aus meinem Team angefreundet,

0: für ihn war das auch so ein anderer Punkt in seinem Leben. Er hatte ein Solo-Projekt, er hat sich gefreut, dass es bei mir so weit gekommen ist, und dann saßen wir als Kollegen auf einmal da und wir haben uns wirklich krass angefreundet. Aber ich muss unbedingt ihn in Finnland besuchen, weil ich will mal mit ihm in eine Sauna und gucken, wie lange ich durchhalte.
1: Du, die gehen da bei 110 oder 120 der Grad
0: verrückt,
1: rein. Ne?
0: Der ist verrückt. Ist verrückt. Aber er hat mir gesagt, in Finnland geht man nicht nackt in die Sauna, es sei denn, man macht es mit Familie.
1: Da aber ist du gehörst ja zur Familie dazu.
0: Also ja, quasi. Absolut.
1: Da musst du also schon, weißt du schon von vornherein, also, du darfst mit den ganzen hübschen Frauen da in einer Sauna sitzen.
0: Ja, und vor allem mit dem hübschen Samu. Also ich muss sagen, ey, Samu ist wirklich so in shape. Das ist krass. Er. Wahnsinn.
1: Ist er. Tatsächlich.
0: Riesentyp. Also Samu ist wirklich, wenn man sich vorstellt, dass er schon groß ist und gut in Form, dann muss man nochmal doppelt so viel draufsetzen, weil er ist krass.
1: Hat er damals gesagt, siehst du, ich habe dir doch gesagt, dass du mal Erfolg haben wirst?
0: Er hat gesagt, dass er sich auf jeden Fall sehr gefreut hat. Er hat es dann auch so ein bisschen mitbekommen, dass bei mir irgendwie mit I Believe dann und so weiter so anlief. Und er hat sich gedacht, krass, das, was man damals so schon gesehen hat, weil es gab ja irgendwie einen Grund, dass er mich auch auf Tour mitgenommen hat, hat sich so ein bisschen bestätigt und hat mir einfach viele Tipps auch gegeben, auch für die Sendung und auch für die Karriere generell, also die mir so eine neue Perspektive gegeben haben, weil wenn jemand schon so lange dabei ist und alles schon mitgemacht hat, was ich nochmal erleben möchte, dann ist es cool, mal so die andere Perspektive zu hören.
1: Du hast Support gespielt von Künstlern, die du jetzt bereits deutlich überholt hast, ne?
0: Das kann schon sein, ja, aber ich glaube, man sieht das ja nicht so, dass man ständig im Wettbewerb steht mit anderen Leuten, sondern jeder hat ja irgendwie so einen Moment in seinem Leben, in seiner Karriere. Und es gibt ja auch Gründe, warum zum Beispiel ein anderer Künstler, eine andere Künstlerin gerade weniger große Shows spielt oder weniger released oder sowas. Das heißt, ich sehe das nicht als Wettbewerb, sondern ich finde es eher cool, dass man dann auf einmal auf Augenhöhe steht mit jemandem, wo man wirklich als Vorband da war. Das war irgendwie cool.
1: Ich sehe deine großen Stadionauftritte und ich sehe deinen ersten Auftritt quasi vor meinem geistigen Auge, wo du allein unter einem Regenschirm standst bei strömendem Regen und dir deine Gitarre vollgelaufen ist und dein einziger Gast war dein Vater.
0: Das klingt wie die bekloppteste Geschichte aus irgendeinem Film, wo man das sagt, oh mein Gott, ist das unrealistisch. Und es ist wahr und es war sogar noch ein bisschen blöder, weil es war ein super sonniger Tag. Ich habe auf so einem Streetfood-Markt gespielt, ich so mega. Heute ist richtig viel los, dann hatte ich noch einen Gutschein, 50 Euro, ich könnte noch einen Burger essen danach. Und dann zogen die Wolken auf und die Leute gingen. Und auf einmal prasselte der Regen runter, aber das kann man sich gar nicht vorstellen, aber Wahnsinn. Und dann stand ich da unter so einer kleinen Überdachung vor so einem Rathaus, habe gespielt und dann ist sogar der Techniker gegangen, das kennen wir. Und dann stand da mein Vater, hat mich gefilmt, wir haben uns beide angeguckt, haben gesagt, das hat hier keinen Sinn, sind gefahren. Und das war tatsächlich wahrscheinlich so der deprimierendste Moment in meiner Karriere. Und trotzdem jetzt eine geile Geschichte. Und das, glaube ich, ist eine gute Moral. Alles, was so negativ passiert, das prägt einen total und kann irgendwann mal eine geile Geschichte werden.
1: Absolut. Und wie diese geile Geschichte weitergeht, das hört ihr in unserem kompletten Podcast, überall da, wo es Podcasts gibt, unter BB Radio Mitternachtstalk. Jetzt, mein lieber Tim, mein lieber Kamrat, ist unsere Zeit aber schon wieder vorüber.
0: Ja, so ist das im Leben. Aber dafür haben wir eine schöne Zeit. Die Zeit, die wir haben, ist schön.
1: Ja, sehr intensiv.
0: Ja.
1: Mach bitte weiter so. Bis zum nächsten Mal.
0: Du auch. Danke dir.
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1: Bei mir ist ein echtes Allround-Talent Erkan Acar. Schauspieler, Regisseur, Produzent, Drehbuchautor, herzlich willkommen.
3: Hallo.
1: Wenn man das Bild sieht, sagt man sofort, kenne ich doch, habe ich doch schon gesehen in verschiedenen Filmen und so. Wir müssen aber die Geschichte erstmal erzählen, wie du zum Film gekommen bist, weil du bist Autodidakt mit allem, was du machst und das finde ich so spannend.
3: Ja, als kleines Kind hat es schon mit dem Interesse zum Film angefangen, weil ich mehr oder weniger mit den ganzen Bollywood-Filmen aufgewachsen bin und die Helden da super spannend fand und habe mir gedacht, so ey, ich will auch irgendwo mal so rüberkommen und im Film mitmachen und dann hab mir dann, keine Ahnung, mit 12 eine Kamera geschnappt und alles gefilmt und vor der Kamera habe ich irgendwelche Aktionen gemacht und ich habe das immer wieder aufgezeichnet und so hat sich das halt entwickelt und da entstand halt Interesse und ich habe immer wieder geguckt, asiatische Filme, türkische Filme, deutsche Filme und ja, so kam ich dann zum Film.
1: Du bist in Berlin-Neukölln geboren?
3: Richtig.
1: Und du hast türkische Eltern?
3: Ja.
1: Und hast aber erstmal eine ganz klassische Ausbildung gemacht, die völlig artfremd ist, die mit Film überhaupt gar nichts zu tun hat?
3: Ja, das war für mich einfach ein Riesentraum und Traum war für mich unerreichbar sozusagen. Und dann ich habe niemals damit gerechnet, okay, ich werde jetzt mit Schauspielerei oder Regie anfangen, studieren oder lernen, da komme ich sowieso nicht hin. Und deswegen habe ich ganz einfach Ausbildung als Einzelhandelskaufmann gemacht und irgendwann mal dann bei Diesel Jeans verkauft.
1: Und dann wurde die Grundlage gelegt, die auch in einem Film später auftauchte. Du hattest mal einen Späti, einen richtig klassischen Späti.
3: Das war lustigerweise danach. Aber da habe ich schon die ersten Erfahrungen gemacht, was Film angeht. Da wurde ich von einem Produzenten angefragt, weil der mein Stammkunde war, ob ich bei seinem Film eine kleine Rolle übernehmen möchte. Und da habe ich gesagt, ja klar, mache ich. Und ich habe immer mehr gespielt und dann eigene Sachen auch gedreht und mir Kamera gekauft und

0: die ganze Technik wurde halt mehr und mehr. Und irgendwann mal habe ich gesagt, ey, das wird ein teures Hobby. Ich meine, wie komme ich an das Geld ran? Und bei Diesel habe ich dann auch irgendwann mal aufgehört, weil ich mich voll und ganz auf das Filmemachen konzentrieren wollte. Und dann festgestellt, scheiße, ich verdiene kein Geld mehr. Dann mache ich mal einen Technikverleih auf und werde das ganze Ding vermieten. Das habe ich dann auch gemacht und dann später dann festgestellt, ey, das wird alles viel zu teuer. Ich muss irgendwie anderweitig an Geld kommen und durch einen Kumpel hatte ich die Möglichkeit, einen Laden zu mieten und daraus einen Späti zu machen. Und das haben wir auch gemacht. Und es war auch sehr leichtsinnig, weil das war auch nicht so einfach. Und ich hatte keine Ware da drin und habe den Laden komplett mit Dummies ausgestattet und so getan, als hätten wir einen Späti. Und das haben wir echt 3 Jahre durchgezogen, ne?
1: Also chronologisch war es so, dass du in dem Jeansladen gearbeitet hast und Diesel-Jeans verkauft hast. Genau. Parallel hast du den Verleih aufgebaut, wo du dein Filmequipment eingekauft hast, was du im Prinzip für dich selbst haben wolltest,
0: genau,
1: um es zu lernen, zu verstehen und zu vermieten.
0: Genau, richtig.
1: Und der Späti kam erst später?
0: Fast parallel, aber mehr oder weniger später, ja.
1: Wie der Name schon sagt, Späti, später.
0: Genau.
1: Logisch. Aber du hast mit dem Späti gar kein Geld verdient, aber ihr habt da Grundlagen für alle möglichen Dinge gelegt.
0: Wir haben ein bisschen mehr als die Grundmiete reinbekommen und das hat für uns gereicht.
1: Aber du hast dich den ganzen Tag dort aufgehalten.
0: Ja, wir waren teilweise wirklich 24 Stunden vor Ort, ne? Und wir hatten Spaß, wir haben Leute kennengelernt, ganze Umgebung war da und das war ein Treffpunkt für die ganzen Neuköllner sozusagen.
1: Wer sich das mal so ein bisschen angucken möchte, wie es ungefähr ausgesehen haben könnte, Ronny und Kleiter ist der Film.
0: Genau.
1: Ist es tatsächlich so, dass die Dinge, die dort in dem Film gezeigt werden, in dem Späti auch so real gelaufen sind?
0: Auf jeden Fall. Ich meine, ich würde sogar fast sagen 80%. Ne? Natürlich waren da viele fiktive Sachen drin, weil das muss ja alles passen. Aber schon sehr viel vom echten Leben, ja.
1: Aber ein paar Klischees wären natürlich auch bedient, oder?
0: Definitiv. Die aber auch wirklich im echten Leben vorkamen. Ne? Ich weiß nicht, ob ich so sehr ins Detail gehen möchte.
1: Ja,
0: aber,
1: mach mal ruhig, erzähl mal ein bisschen was. Wir wollen ja Lust haben, den Film zu gucken.
0: Ach ja, ich meine, wir hatten wirklich Langeweile, ne? Und wir haben draußen so einen Kundenblocker gehabt und wir haben keine Werbemittel mehr gehabt und dann haben wir da einfach reingekritzelt. Wir haben zwar nicht alles, aber dafür sind wir nett und lieb und bla bla bla. Und mein Kollege, der Ronny, hat es dann irgendwann mal ergänzt und meinte, ey, wir haben zwar nicht alles, aber dafür sehen wir gut aus. Und dann sind die Leute immer reingekommen, ob die wirklich gut aussehen. Und dem Ronny ging das irgendwann mal auf den Sack und der meinte, ey, hat den Satz sozusagen durchgestrichen und meinte, der Türke ist damit nicht gemeint. Und weil der sich halt ein bisschen vernachlässigt gefühlt hat. Und dann kamen die immer wieder rein und man hat sich da kennengelernt und Spaß gehabt und da sind wirklich Freundschaften entstanden und das solche Sachen kommen auch bei Ronny und Kleid vor halt,
1: ne? Aber die kamen auch rein und haben wegen des Türken mal geguckt, ne? Und haben gesagt, der ist auch ganz okay, ne?
0: Genau.
1: Und da hast du tatsächlich auch noch hinterm Ladentisch gestanden.
0: Ja, beide, Ronny und ich, ja.
1: Weiß denn jemand heutzutage, dass der berühmte Erkan Acar damals den Späti in Neukölln hatte?
0: Ich glaube, nee.
1: Stell dir mal vor, die sitzen im Kino und gucken einen Film und sagen, ich war früher bei dem im Späti, der hatte tatsächlich einen Späti.
0: Bis jetzt habe ich niemanden getroffen, der die Erfahrung gemacht hat, aber das wäre lustig auf jeden Fall.
1: Also Leute, für den Fall, dass das so ist, dann outet euch mal bitte. Das wollen wir natürlich wissen. Ja? Kommentare unter diesem Podcast natürlich wollen wir hören.
0: Ja, definitiv. Ja.
1: So, ich komme mal zurück auf deinen Verleih. Das heißt, du hast Filmequipment gekauft. Ja. Und erstmal nur, um deinem Hobby zu frönen, ja?
0: Genau. Und es war echt teures Hobby, ne? Es war mega teuer alles. Und irgendwann habe ich gesagt, ey, alles, was du verdienst beim Jeansladen, gibst du jetzt für dein Equipment aus und gehst deinem Leidenschaft nach. Aber da kommt nichts rein. Und dann kam die Motivation auf, okay, jetzt musst du dein ganzes Equipment weitervermieten, damit du überhaupt noch deinen Leidenschaft hintergehen kannst. Ne?
1: Und das bist du, dieses Allround-Talent geworden, mittlerweile Regisseur, Schauspieler, Produzent, Drehbuchautor. Und du bist komplett Autodidakt, das heißt, du hast dir das alles selbst beigebracht. Womit ging das los? Was war da, in welcher Reihenfolge?
0: Mit Technik angefangen und da habe ich mich wirklich sehr intensiv mit der ganzen Kamera, Ton, Lichtsetzen, allem drum dran wirklich beschäftigt. Weil ich ja teilweise die ersten Kurzfilme, die ich gemacht habe, ja auch wirklich mich selbst gefilmt habe, ne, und auch die Kamera selber gemacht habe und Licht selber gesetzt habe. Und ich wollte natürlich, dass das Ganze auch ästhetisch aussieht und gut aussieht und gut rüberkommt, professionell wenigstens aussieht. Und deswegen mir Bücher gekauft, mir Lichtsetzen beigebracht, wie man mit der Kamera umgeht beigebracht. Ja, und nach habe ich dann gedacht, okay, jetzt muss ich auch noch Geschichten erzählen. Habe ich mich auch damit befasst, wie schreibt man Drehbücher. Und wie gesagt, ich würde mich jetzt auch nicht wirklich als guten Drehbuchautor bezeichnen. Da hole ich mir natürlich Hilfe von etablierten Autoren halt. Ne, ich schreibe es immer auf meine Art und Weise, ne, trifft dann den etablierten Autor, und meistens ist es Arend Remmers oder Carsten Braut, Sebastian Matuka, das sind gute, enge Freunde mittlerweile von mir, und setzen uns hin, ergänzen die ganze Geschichte und bringen das in einem Drehbuch
1: vor. Was war dein erster Achtungserfolg? Was war dein erstes Stück Film, was du geschaffen hast, wo die Leute gesagt haben, Mensch, guck an, der Erkan Archer?
0: Ich habe vorher mehrere Kurzfilme gemacht. Wenn man jetzt auf Langfilm bezieht, dann war das definitiv Schneeflöckchen.
1: Das war 2017, 2018.
0: Genau.
1: Das war eine erfolgreiche Kinofilm-Koproduktion und du warst Hauptdarsteller und Produzent.
0: Richtig.
1: Erzähl uns ein bisschen was über den Film.
0: Ach, kam auch mehr oder weniger mit Freunden, hatten wir die Idee, einen Film zu machen, ohne dass uns jemand reinredet halt. Ne? Wir haben gesagt so, okay, wir alle toben uns bei dem Film aus, jeder gibt so seinen Senf dazu, ist egal, wie lange das dauert. Und wir treffen uns jedes Wochenende, drehen 2 Tage und ziehen das irgendwie durch, auch wenn es letzten Endes 4 Jahre Dreharbeiten bedeutet halt. Ne? Und das haben wir wirklich über 2 Jahre lang durchgezogen. Und daraus ist halt Schneeflöckchen entstanden. Wir waren insgesamt so 10, 12 Leute. Meine Freundin war dabei. Arend Remmers, Adrian Topol, Reza Brogerdi, Eskin Tesfaye. Wir sind wirklich langjährige Freunde und filmschaffende Filmemacher, die gleiche Leidenschaft halt. Und haben gesagt, okay, wir ziehen jetzt einen Film zusammen durch. Und am Ende ist halt Schneeflöckchen entstanden. Und der lief dann in mehreren Festivals und kam super gut an. Und es war so mehr oder weniger der richtige Startschuss.
1: Wenn so viele Leute gemeinsam daran gehen, einen Film zu machen, wie verständigt ihr euch auf den gemeinsamen Nenner?
0: Man ist lange befreundet und man kennt sich, man teilt wirklich ähnlichen Geschmack und dann setzt man sich halt hin und entscheidet, okay, welche Richtung geht man zusammen, und jeder wirft seine Ideen rein, und dann haben wir den Drehbuchautor Arend Remmers, der wirklich super genial schreibt und super geniale Ideen hat und der das zum Drehbuchform bringt, und wir dann uns das Buch am Ende durchlesen und sagen, wir sind alle d'accord damit oder nicht, ne? Oder Kleinigkeiten werden noch geändert oder angepasst. Und in dem Fall waren wir am Ende alle gleicher Meinung und happy und haben das umgesetzt.
1: Wenn man sich das mal anschaut, also 2016 war euer erster Achtungserfolg mit Schneeflöckchen.
0: Ja.
1: Ihr habt 2 Jahre daran gearbeitet. Das heißt, so 2014 hast du erst begonnen, so ein bisschen deinen Traum zu leben, ja, so richtig.
0: Definitiv, mit einem Langfilm, ja. Wir haben ja vorher immer wieder Kurzfilme gemacht und der lang ersehnte Traum war halt, endlich mal einen Langfilm zu machen für die große Leinwand halt. Ne? Aber ehrlich gesagt haben wir sogar damit Ende 2013, wenn ich mich richtig erinnere, angefangen und über 2,5 Jahren gedreht. Immer wieder Wochenenden, und dann haben wir 3 Monate Pause gemacht, nochmal 4 Tage gedreht, nochmal 3 Wochen Pause gemacht, und so ging es halt immer weiter. Dann dauerte ja die Postproduktion nochmal ungefähr 2,5 bis 3 Jahre. Ne? Insgesamt hat es wirklich 4,5 bis 5 Jahre oder so gedauert.
1: Wenn du das anderen Filmemachern erzählst, dass ihr 5 Jahre an so einem Stück sitzt, dann sagen die, was ist denn mit euch nicht in Ordnung? Weil es ist ja eine völlig andere Art, den Film zu machen. Ne?
0: Ja, nachhinein würde ich auch sagen, ey, wir waren bekloppt. Vor allem so einen Film zu machen, der in unterschiedlichen oder sehr vielen Motiven spielt halt. Ne? Normalerweise, wenn ich jetzt mir sagen würde, ey, lass uns mal einen kleinen Film machen, in einem kleinen Rahmen mit wenig Budget, dann würde ich versuchen, all das Ganze in einem Motiv abzudrehen, mit 2, 3 Schauspielern halt. Ne? Ich meine, klar, jetzt haben wir das Ganze hinter uns gebracht, bin ich mega stolz darauf und ich sage, ey, das ist wirklich mega geil, dass wir das Ding gemacht haben, aber das war schon sehr, sehr verrückt halt, ne, was man da durchgezogen hat. Und wie gesagt, für den Regisseur Adolfo Kolmerer muss es ja auch wirklich wahnsinnig gewesen sein und so ein Erstling-Ding zu machen mit so wenig Geld. Wie gesagt, alle haben ihren Job super gemacht und ich bin mega stolz auf das Projekt. Aber nachhinein sagt man so, das war aber richtig. So.
1: Wenig Geld ist das Stichwort. Wie finanzierst du das Ganze? Das habe ich mich die ganze Zeit gefragt. Wenn ihr euch zusammensetzt mit einem Pool von Freunden, sage ich mal, von Filmemachern, von Filminteressierten, von Filmschaffenden, die sich daran setzen und einen Film gemeinsam machen, wie kommt das Geld dafür zusammen? Habt ihr gesammelt? Habt ihr Crowdfunding betrieben? Oder wie
0: bei Schneeflöckchen, ja. Teils Crowdfunding und ein, zwei kleine Investorenbeträge haben das Ganze unterstützt. Und wir haben im Vorfeld halt einen Verleih überzeugen können. Wir haben erstmal so ein Proof of Concept gedreht, mehr oder weniger. Für uns ein paar Szenen gedreht und daraus so ein 2 Minuten zusammengeschnippelt und es dann dem Verleih präsentiert, ob die überhaupt Interesse hätten, bei dem Projekt mitzumachen. Die fanden das Ganze interessant und haben zugesagt und da kam eine gewisse Summe rein und dann starteten wir mit einem Crowdfunding. Da kam eine gewisse Summe rein. Das war echt jetzt nicht viel. Am Ende hatten wir da 80.000 Euro oder so.
1: Und dafür habt ihr diesen Film gemacht?
0: Richtig.
1: Das ist unfassbar, oder? Eigentlich ist es unmöglich, für 80.000 Euro einen Film zu machen.
0: Ja, nur mit Herzblut halt. Ne? und mit der ganzen Willenskraft. Ne? Und wir haben alle gesagt, okay, wir halten jetzt zusammen, auch wenn es 2-3 Jahre dauert, wir ziehen das Ding jetzt durch mit Schweiß, Tränen, Herzblut, es ist am Ende zustande gekommen.
1: Und zwischendurch hast du ja die eine oder andere Rolle gespielt, hast da ein bisschen Geld verdient und hast das wahrscheinlich auch irgendwie investiert.
0: Ja, ich muss wirklich sagen, ich weiß nicht, ob das jetzt Dummheit ist oder die Leidenschaft ist, frage ich mich auch immer wieder mal. Alles, was ich verdiene, investiere ich wieder in die Leidenschaft, ehrlich gesagt halt, ne? Auf Dauer ist es natürlich problematisch, mal gucken, wie lange das noch geht. Aber ich liebe das, was ich mache, ne? Und das ist Filme machen.
1: Also ich mache mir jetzt keine großen Sorgen um dich, aber sollte es mal schlechter laufen, kommst du einfach hier vorbei im BB-Radiofunkhaus. Einen Kaffee gibt's hier immer und ein Wasser, weißt du?
0: Mega, ich freue mich.
1: Ein paar Keks haben wir auch.
0: Gut zu wissen halt. Ne?
1: Also die Rückversicherung ist da, aber du musst dir eigentlich keine Gedanken machen, weil du bist ja mittlerweile auch ein gefragter, also oft angefragter Schauspieler, der auch in vielen Filmen mitgespielt hat.
0: Ja.
1: In Mogadischu haben wir dich zum Beispiel gesehen, ne?
0: Ja, aber das ist wirklich ganz am Anfang eine ganz kleine Rolle.
1: Aber du hast noch in anderen Filmproduktionen mitgespielt?
0: Ja, eine Serie für Sat.1, Der Bulle und das Biest. Ich habe den besten Buddy von dem Hauptdarsteller gespielt, Jens Atzorn. Der war der Bulle und ich war jetzt nicht das Biest, sondern sein bester Freund. Und ansonsten eine kleine Rolle hatte ich auch noch bei Familie Braun, ZDF-Format. Und eine Co-Produktion für Studio Babelsberg. Und das war ein historischer Film, The Witch and the Ottoman. Da spiele ich einen Beutetürken.
1: Und wer jetzt sagt, über den Erkan Archer möchte ich gerne noch mehr erfahren. Wo findet man dich in den sozialen Netzwerken?
0: Instagram und Facebook. Unter erk_ajar über Instagram und Facebook erk_ajar.
1: Okay, gibt es auch noch eine Internetseite über deine Filmfirma, wo man sich informieren kann?
0: Klar, www.mavi-films.de.
1: Ja, dann kann ich nur sagen, viel Erfolg und bis hoffentlich bald mal wieder. Ich meine, wo wir fast Nachbarn sind. Ne?
0: Vielen, vielen Dank. Ich freue mich, wiederzukommen.
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4: Mit Alexander Kanja. Guten Morgen. Potsdam und Berlin gehören bundesweit zu den wenigen Großstädten, deren Bäume genug Schatten spenden. Zu diesem Ergebnis kommt die Deutsche Umwelthilfe in ihrem Hitzecheck 2026. Sie empfiehlt einen sogenannten Beschirmungsgrad von mindestens 30%. Berlin übertrifft das mit 32%, Potsdam kommt sogar auf 34%. Die Umwelthilfe fordert die 3-30-300-Regel. Das bedeutet, jeder sollte von seinem Fenster aus mindestens 3 Bäume sehen, in einem Beschirmungsgrad von 30% leben und maximal 300 Meter Abstand bis zur nächsten Grünfläche haben.
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5: Eine Konferenz in Breslau berät über die Zukunft der Oder. Mit Vertretern aus Forschung, Politik und Umweltverbänden aus Polen, Deutschland und Tschechien. Die Kernfrage des Treffens ist, wie der Fluss genutzt und zugleich geschützt werden kann gegen Dürren und Hochwasser. Zudem soll es um die Renaturierung der Oder gehen. Klarer Himmel, Lokalstudio Oderland in Frankfurt.
4: Die politisch motivierte Kriminalität hat im vergangenen Jahr wieder einen Höchststand erreicht. Auch die Zahl der Gewalttaten ist nach oben gegangen. Auffällig ist vor allem der starke Anstieg links motivierter Straftaten und Gewaltdelikte. Gleichzeitig bleibt der Bereich der rechten und rechtsextremen Kriminalität insgesamt der größte und prägendste Bereich. Auch Hasskriminalität bewegt sich weiter auf hohem Niveau. Besonders sichtbar sind Zunahmen bei antisemitischen, frauenfeindlichen und queerfeindlichen Straftaten sowie bei Angriffen auf Polizei, Amts- und Mandatsträger. Batman in Brandenburg. Die größte Fledermausart Europas ist zum ersten Mal bei uns gesichtet worden. Der Riesenabendsegler hat eine imposante Flügelspannweite von knapp einem halben Meter und ist sehr wanderfreudig. In einer Nacht kann er bis zu 400 Kilometer zurücklegen. Die Uniklinik Neuruppin bekommt eine neue Abteilung. Hier entsteht für 40 Millionen Euro eine eigenständige Klinik für Psychosomatik und Schmerzmedizin. Patienten mit chronischen Schmerzen, Depressionen und Belastungsstörungen können hier ab Juli behandelt werden. Die beliebtesten Vornamen für Neugeborene in Brandenburg sind Theo und Emilia. Bei den Jungs war es im Vorjahr noch Matteo. Emilia ist gleich geblieben. In Berlin bleibt mit Sophia und Mohammed alles beim Alten. Auch bundesweit hat sich nichts geändert. Hier wurden wieder Sophia und Noah am häufigsten vergeben. Bei einem Brand in einem Mehrfamilienhaus in Berlin-Wittenau ist ein Mensch ums Leben gekommen. Es gab darüber hinaus mehrere Verletzte. Zwei Menschen mussten mit schweren Verbrennungen ins Krankenhaus eingeliefert werden. Die Brandursache muss noch ermittelt werden. 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
1: Bei mir ist mittlerweile ein guter alter Bekannter, Rüdiger Maas ist bei uns. Er ist Psychologe und er hat jetzt das spannende Thema Corona für uns mal analysiert. Und ich glaube, bevor wir anfangen, über das Thema Corona zu reden, kannst du ganz kurz mal dein Institut erklären, das Institut für Generationenforschung.
6: Ja, sehr gerne. Also ich bin Leiter des Instituts für Generationenforschung. Wir sitzen in Augsburg und wir analysieren permanente Themen, die auf uns einprasseln, wie die verschiedenen Generationen damit umgehen, wie Jugendliche bestimmte Themen auffassen, wie ältere Menschen bestimmte Themen auffassen, aber auch die Interaktionseffekte. Also sprich, ein Thema ist jetzt bei der Jugend angekommen. Wie lange braucht es, bis das zu den älteren Generationen durchschlägt und umgekehrt? Also diese ganzen Themen analysieren wir und auch Grenzen. Ab wann kann ich überhaupt Menschen in Generationen einteilen? Ab wann geht das nicht mehr? Wo macht es Sinn? Wo macht es keinen Sinn? Das analysieren wir. Und es ist eine sehr, sehr spannende Aufgabe. Und Corona war sehr dankbar dafür.
1: Diese Pandemie hat uns ja alle überrascht. Und du hast angefangen, ein paar Forschungen anzustellen, was dich am Anfang ja auch erwischt hat sozusagen.
6: Ja, also mir hat das ja, wie wahrscheinlich den meisten Leuten, den Boden unter den Füßen weggezogen, obwohl es ja so offensichtlich war. Man hat das gesehen, was in anderen Ländern passiert. Man hat die Welle auf sich zukommen sehen, man hat es aber so nicht richtig realisiert. Und auch bei uns war das so, dass wir Rieseneinbrüche hatten von Vorträgen und Workshops. Und das hat mir natürlich erstmal den Boden unter den Füßen weggezogen. Aber dann kam der Wunsch, so diese Energie auch zu nutzen. Ne? Jetzt habe ich Zeit, jetzt kann ich was machen. Und ich wollte das nutzen, zu sehen, wie eine Gesellschaft sich jetzt die weltweit gleiche Bedingungen jetzt gerade hat. Ne? Durch diesen Lockdown waren plötzlich alle Reisepässe auf der Welt gleich. Gleich viel wert. Ne? Und das ist eine einmalige Gelegenheit, auch dass Leute jetzt nicht mehr vor die Tür gehen konnten und so weiter. Und das wollten wir analysieren. Und wir haben vermutet, dass es auch einen Anstieg an Verschwörungstheorien gibt. Und wir wollten wissen, wie und zu welchem Zeitpunkt welche Generation darauf am sensibelsten ist, am vulnerabelsten, sagt man, also am empfänglichsten dafür. Und das haben wir untersucht. Haben dafür in der ganzen Bundesrepublik Leute online befragt, teilweise bis zu 3000 in der Woche. Und wir haben die eingeteilt in Generation Z. Da haben wir gesagt, das sind die jetzt ab 95 bis 2010 Geborenen. Die Generation Y, das sind dann die 1980 bis 1995 Geborenen. Die Generation X, das sind die 1965 bis 1979 Geborenen. Und die Generation der Babyboomer. Auch die haben wir untersucht und es war ganz spannend. Unser Ältester war 88, der mitgemacht hat bei Befragung. Also es ist erstaunlich bei Facebook irgendwie, wie viele Menschen im hohen Alter da einfach mitmachen und aktiv mitmachen. Also das war richtig spannend.
1: Gab es Parallelen zwischen einem 88-Jährigen und meinetwegen einem 18-Jährigen, der befragt wurde?
6: Es gab alles. Und gleich vorweg, es hat sich sehr vieles auch immer wieder gewandelt. In der einen Woche ging es in die Richtung, im Sinne von sofort her mit dem Lockdown. Eine Woche später, wieso muss der Lockdown sein? Also es war tatsächlich sehr stark in Wandel und viel Bewegung. Es gab auch Themen, die haben sich durchgezogen. Die haben sich von Anfang bis zum Schluss durchgezogen. Das war ganz spannend. Und wir haben natürlich dann auch filtern können, zum Beispiel, wie sind ältere Leute aus Ostdeutschland, wie sind ältere Leute vom Land, wie sind Akademiker, bestimmte Punkte. Und so haben wir dann ganz, ganz viel Daten analysieren können. Und sehen wir jetzt in der Retrospektive, Länder, die zu spät reagiert haben, haben mit härteren Folgen rechnen müssen als Länder, die sofort reagiert haben. Natürlich kann man sagen, ja, da hätte man ja noch früher reagieren können. Das war eigentlich auch der Grund für diese vielen, vielen Wechsel. Wir hatten einfach zu viele Wissenschafts- und Politikrichtungswechsel. Das muss man klar sagen. Die haben eben dafür gesorgt, dass wir auch viele Leute auf dem Weg verloren haben, die sich dann eben alternative Fakten gesucht haben.
1: Welche großen Fehler haben denn unsere Politiker gemacht?
6: Na, zuerst hieß es, das ist eindeutig keine Pandemie, das hat kein Potenzial für eine Pandemie, das wird keine Pandemie sein. Der zweite Fehler war, die Masken bringen nichts, wir sollen Hände waschen. Und jetzt ist es genau umgekehrt, das waren solche Themen. Dann hat insgesamt die EU relativ spät reagiert, also es, man hatte fast das Gefühl, man lässt jetzt Italien im Stich. Und es sind viele Dinge, die hätte man besser abstimmen können. Und am Ende war es ja auch so, dass Corona nicht dafür gesorgt hat, dass wir alle zusammenwachsen, sondern dass wir uns in Kleingruppen splittern, in Regionen, die man plötzlich einteilt. Und da hätte man viel auch anders machen können. Aber retrospektiv kann man immer alles besser machen an der Stelle.
1: Wie sind die Menschen damit umgegangen? Gab es mehr Verunsicherung oder mehr Leute, die gesagt haben, wir nutzen es erstmal als Chance und legen mal die Füße auf den Tisch und machen mal eine Zeit lang nichts und nehmen mal so eine kleine Auszeit, die auch noch größtenteils bezahlt wird?
6: Das wurde ja im späteren Verlauf tatsächlich mit dem Thema Kurzarbeit und so weiter. Jetzt haben natürlich viele Unternehmen Probleme, die Leute wieder animieren zum Arbeiten, weil die kriegen verhältnismäßig mehr Geld für weniger Arbeit und jetzt müssten sie mehr arbeiten und würden gar nicht mehr so viel mehr bekommen. Das heißt, die zu motivieren ist ein großes Thema. Das wird ein großes Thema auch für die Eventbranche sein. Also die Leute sind recht unterschiedlich damit umgegangen und vor allem hat das auch viel mit dem Alter zu tun. Diese sogenannte Generation Z, eben die ab 95 bis 2010 geborenen, die sahen die Krise als unfassbar positiv. Jetzt geht die CO2-Emission nach unten, jetzt gibt es einen Kulturwandel, einen gesellschaftlichen Wandel, jetzt sind alle Menschen wieder gleich. Also sie haben das sehr positiv aufgenommen, weil eben dieses Thema Digitalisierung, mit denen sind die groß geworden. Die Generation Y, diese 1980 bis 95 Geborenen, die waren so zwischen positiv und negativ und dadurch sehr spannungsgeladen. Für die Generation X, die eben 65 bis 80 Geborenen, die hatten ein großes Problem damit. Die mussten teilweise Homeschooling machen mit ihren Kindern. Menschen, die noch Kinder im Kindergartenalter hatten, mussten die bespaßen, bespielen. Plus, dass jetzt beide Eltern Homeoffice machen mussten und die meisten in dem Alter sich gar nicht eingerichtet haben auf Homeoffice. Die mussten sich den Arbeitsplatz teilen oder das WLAN oder den Laptop. Dann hatten die nicht einmal, also die Leute haben geklagt, dass der Stuhl nicht bequem ist für 8 Stunden draufsitzen. Und das waren einfach, mit denen hatten die zu tun. Und die Babyboomer, also die Älteren, für die war das gar nicht so schlimm. Das hat uns immer gewundert, weil am Anfang hieß es, die Corona betrifft nur die Alten und für die Alten ist es schwer. Die fanden das aber gar nicht so schlimm wie die Jüngeren. Die, man muss sich so ein Bild vorstellen, wie wenn ein Opa ein Kind warm anzieht und sagt, hier zieh dich warm an und er steht im T-Shirt da. Also so ein Gefühl hatten wir. Weil auf die Frage, was glaubt ihr, welche Generation trifft es am schwersten, haben eben die Generation der Babyboomer gesagt, die Jungen, weil die können jetzt keine Abifahrt machen, nicht feiern und gar nichts. Wenn die Jüngeren gesagt haben, uns betrifft es ja gar nicht, das ist eine Pandemie nur für die Älteren. Also so sind die unterschiedlichen Reihen. Das hat sich aber sehr schnell vermischt, weil es natürlich viele Interaktionseffekte gab. Die Großeltern haben dann ihre Enkel nicht mehr gesehen, viele haben dann ihre Eltern nicht mehr gesehen, ihre Freunde und so hatten dann in irgendeiner Form viele ähnliche Themen, aber eben unterschiedlich gelagert.
1: Wir kommen nochmal auf die Umweltsituation. Du hast ja gesagt, also es gab einen Teil der Generation, die gesagt haben, das wird sich positiv auf die Umwelt auswirken. Das Gegenteil ist herausgekommen in eurer Studie, ist der Fall.
6: Ja, genau. Also wir dachten jetzt, es fliegt keiner mehr, es fährt keiner mehr, die CO2-Emission geht nach unten. Aber was ist passiert? Die Leute haben viel, viel mehr digitale Medien genutzt und durch Streamingdienste, Social Media und so weiter haben die sehr viel CO2-Emission natürlich auch produziert. Das war den meisten gar nicht bewusst, dass wenn ich ins Netz gehe, dass ich, wenn ich eine Google-Anfrage stelle, dass das nicht CO2-neutral stattfindet. Deswegen fand ich es auch ziemlich schade oder schlimm, dass vor allem Friday for Future zum Beispiel dann dann ihre Demonstration ins Netz verlegt haben und sagen, was haben wir denn da gewonnen? Da wird ja wieder CO2-Emissionen verursacht. Mhm. Jetzt sehen wir einen großen Rebound. Wir haben die Leute gefragt, wenn du jetzt zur Arbeit musst oder überhaupt fahren, nimmst du öffentlich oder Auto? Wir haben einen großen Anstieg an, ich fahre mit meinem Privat-Pkw irgendwo hin. Also auch Leute, die davor nicht mit dem Privat-Pkw gefahren sind. Viele haben auch das Gefühl, jetzt habe ich viel für die Umwelt getan, jetzt kann ich auch mal wieder sinnlos Auto fahren oder was auch immer. Also wir haben sehr viele, was wir sagen, Rebound-Effekte, wo eben die Umwelt wieder mehr belastet wird. Wir haben Züge, die halb leer fahren, wir haben Flugzeuge, die nur mit 10 Leuten fliegen und so weiter. Also wir haben viele Sachen, wo man sagt, schade eigentlich, wir hätten das nutzen können für unsere Umwelt.
1: Dieses Toilettenpapierphänomen, das habt ihr auch analysiert?
6: Ja. Also die Menschen, die anfingen, das waren im Endeffekt eher Menschen, die dazu neigen, ängstlich zu sein. Die haben ja auch angefangen zu horten. Also bestimmt, es war ja nicht nur Toilettenpapier, es war auch Nahrungsmittel oder Nudeln und was auch immer. Und das hat natürlich allen anderen suggeriert, kauf lieber auch mal Toilettenpapier, bevor es keins mehr gibt. Weil das ist halt einfach auch unangenehm. Das war einfach so das Thema. Ich habe kein Toilettenpapier daheim, was mache ich? Und das wurde ja dann richtiger auch Social-Media-Hype, indem man dann auch dementsprechend Toilettenpapier-Memes dann verschickt hat. Aber das hat eben allen uns suggeriert, Toilettenpapier ist jetzt das neue Gold an der Stelle. Aber es war so eine Dynamik, die aus der Gesellschaft herauskam und angefangen eben von Leuten, die so überreagiert haben, die eben im Corona als die schlimmste Pandemie ever wahrgenommen haben und gesagt haben, jetzt muss ich erstmal alles kaufen. An der Stelle auch ein sehr egoistischer Gedanke, aber so reflektiert geht man halt in so einer Paniksituation nicht mit solchen Dingen um.
1: Also dementsprechend gibt es auch einige Gewinner dieser Krise, die Umsätze hatten wie nie zuvor.
6: Ja, zum Beispiel Amazon. Also 30 Milliarden hat Jeff Bezos gemacht bis dato. Es gab schon ein paar Gewinner. Komischerweise, die Gewinner aus der Krise, in die Richtung gehen die wenigsten Verschwörungstheorien. Das fand ich eigentlich sehr spannend, dass eigentlich die Leute, die offensichtlich, nachvollziehbar, objektiv Gewinne gemacht haben, es waren irgendwie nie Ziel von Verschwörungsideen.
1: Rüdiger Maas ist immer noch bei mir vom Institut für Generationenforschung. Er hat ein Buch geschrieben, das heißt, was hat Bill Gates mit Corona zu tun? Ein Buch von Verschwörungstheorien und der Umgang damit. Und da sind wir auch beim Thema Verschwörungstheorien.
6: Eine Verschwörungstheorie, eigentlich ist der Begriff falsch. Wir haben hier keine Theorie. Eine Theorie ist ein wissenschaftliches Konzept, das sich widerlegen kann, sondern wir haben Verschwörungserzählungen oder Verschwörungsmythen. So müssen wir müssen das bezeichnen. Und eine Erzählung zu widerlegen ist natürlich schwer, weil dann kommt gleich die nächste Erzählung nach. Also ich sage zum Beispiel, die Erde kann gar nicht flach sein, weil ich selber, ne, ich habe mal eine Weltreise gemacht, also ich bin einmal rum, dann käme dann gleich eine zweite Erzählung dazu im Sinne von, ja, aber hast du tatsächlich aus dem Flugzeug schauen können, hast du unterhalb dieser flachen Erde und so weiter und so fort. Also es käme da immer eine Geschichte nach einer Geschichte. Das gleich mal vorweg, also eine Theorie ist verifizierbar und das haben wir in der Form nicht. Die waren teilweise so hanebüchend und so extrem, wo ich wirklich mich gewundert habe, also so eine hohe Anzahl an Schizophrenen haben wir in Deutschland gar nicht, dass man das abdecken könnte mit so einer Logik. Aber zu glauben, dass Barack Obama ein Reptiloid ist, der ein Formwandler und so weiter und so fort, das fand ich schon sehr abstrus. Oder Bill Gates will uns alle impfen und zwar in Chip sozusagen, dass wir weltweit quasi von ihm gesteuert werden. Und auf die Frage, wieso will er denn das, der ist doch schon älter. Nee, der trinkt ja Kinderblut, um da länger jünger zu sein. Also das hat quasi danach geschrien, zu analysieren, wieso so viele Menschen da gerade dran glauben. Mhm. Und welches Altersspanne haben die?
1: Was ist dabei rausgekommen?
6: Also wir sind in die Corona-Krise rein, wo am empfänglichsten ganz am Anfang kurzzeitig die sogenannte Generation Z war. Das hat sich aber sehr, sehr schnell gelegt. Die sind sehr schnell regierungstreu, wissenschaftstreu und so weiter da jetzt auch rausgegangen. Und es ging immer mehr in die ältere Richtung, also der Generation X und der Generation der Babyboomer. Bei der Generation X habe ich anfangs gesagt, den hat man am meisten den Boden unter den Füßen weggezogen. Das heißt also, wenn ich alles auf einmal verliere, dann bin ich sehr emotional in der Regel als Otto-Normalverbraucher und bin dann sehr offen für alternative Fakten, die eine bestimmte Abkürzung darstellen. Wie im Sinne, das wird sich alles auflösen. Da ist nur eine Impfmafia dahinter. Das ist einfach, es ist nur eine leichte Grippe oder was auch immer. Das wird sich alles in nichts auflösen und alles ist dann wieder vor. Das ist in irgendeiner Form nachvollziehbar an der Stelle. Dann ist es auch so, dass wir bei manch Älteren, manchmal fehlt mir da so ein bisschen so die Medienkompetenz, wo ich sage, schaut doch mal die Quellen an. Also man sieht ja schon, dass diese Quellen, die genutzt werden, ja eher emotional geladen sind als fachlich und dass die Quellen alle widerlegt werden konnten und so weiter. Wir hatten auch zwei Punkte für uns analysiert, wann das Anstieg mit diesen Verschwörungserzählungen, das war beim Lockdown und beim Aufheben des Lockdowns. Und da hatten wir eben vieles, was Epidemiologen als Präventionsparadox beschreiben. Das heißt, also ich habe jetzt verzichtet zugunsten der Gruppe, aber ich als Einzelner habe nichts davon. So, ne, jetzt mal zusammengefasst. Warum habe ich das gemacht? Da stimmt doch irgendwas nicht. So. Das hatten wir eher dann beim Lockdown und da fing das auch an mit den Hygienedemos und da wurden auch die Verschwörungserzähler oder Mystiker auch immer mehr aggressiver, das muss man auch sagen, die fanden sich halt einfach nicht wahrgenommen und aus einer gewissen Logik heraus kann man das auch nachvollziehen, dass die da so ein Stück auch aggressiver geworden sind, weil wenn ich jetzt als Verschwörungsmystiker mit jemandem drüber spreche und dem meine Bill Gates-Theorie erkläre und gegenüber ist jemand, der auch kein Virologe oder Epidemiologe ist, mir aber jetzt plötzlich Fachwissen sagt, dass er selber gar nicht wissen kann. Klar sprechen wir als Laien auf Laienaugenhöhe, aber irgendwie ging da ganz viel mit, ich bin jetzt intelligenter und mächtiger als du versus ich bin intelligenter und mächtiger als du. Also das hatten wir an vielen Stellen und eben ganz stark die kognitive Dissonanz.
1: Viele wollen sich das Ganze jetzt auch mal schwarz auf weiß angucken und das geht auch. Was hat Bill Gates mit Corona zu tun? Ein Buch von Verschwörungstheorien und dem Umgang damit. Wer sich für das Buch interessiert, das Ganze ist online zu bestellen. Und Informationen gibt es bei euch auch in den sozialen Kanälen. Sag nochmal die Daten, wo man das bekommen kann.
6: Also auf unserer Homepage auf jeden Fall www.generation-thinking.de und sonst kann man das, man muss ja eigentlich nur meinen Namen eingeben, Rüdiger Maas, oder eben diesen Titel, der genannt worden ist, was hat Bill Gates mit Corona zu tun, und da findet man das.
1: Rüdiger Maas, der Chef vom Institut für Generationenforschung, war heute bei uns und hat über die Corona-Studie, die er aktuell abgeschlossen hat, gesprochen. Und ich freue mich sehr, dass du da warst und wir sehen uns hoffentlich bald wieder bei uns.
6: Danke. Ciao.
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1: Für mich geht heute ein großer Traum in Erfüllung, denn eine der bekanntesten, wenn nicht sogar die bekannteste deutsche Synchronstimme ist bei mir, Dietmar Wunder. Herzlich willkommen.
7: Jens, jetzt machst du mich verlegen. Das ist ja eine Einleitung, das ist ja wundervoll. Ich freue mich sehr, hier zu sein.
1: Ja, besser kann es doch nicht sein, oder? Weißt du, ich bin, glaube ich, Dietmar Wunder Superfan, würde ich sagen, weil ich habe dir das ja im Vorfeld schon gezeigt. Ich verfolge dich, seitdem du das machst.
7: Das ist und das ehrt mich, weil ich jetzt diesen Beruf seit 35 Jahren mache.
1: Wahnsinn.
7: Ja, und heute noch ist es so, dass ich mit einer Freude wie am ersten Tag, egal was ich mache, auf die Bühne gehe, hier bei dir sitze und wenn ich dann sowas höre, dann kriege ich so ein Dauergrinsen und sage, ist das schön, mein Traum darf ich leben und ich mache damit andere Menschen auch, bringe sie zum Lächeln beziehungsweise ein bisschen glücklich
1: dadurch auch. Du machst mich sehr glücklich und alle, die uns zuhören auch, denn alle haben dich schon erkannt. Du bist die Synchronstimme unter anderem von Daniel Craig, also James Bond, dann von Adam Sandler und von vielen anderen. Weißt du, ich könnte mich jetzt eigentlich zurücklegen und sagen, oh, erzähl mal.
7: Dann fange ich an zu erzählen und höre nicht mehr auf.
1: Nee, ich gebe dir ein paar Stichworte zwischendurch. Also wir sind beide Dezemberkinder.
7: Ja.
1: Wir sind beide Berliner. Das ist eine Sache, die uns eint. Ne? Und wir haben beide eine Affinität fürs Radio. Ne? Weil dein erster Film, den du offiziell mal synchronisieren durftest, war ein Radiomoderator.
7: Pump Up the Volume mit Christian Slater. Und ich werde nie vergessen, ich habe 1990 am 17. Juli, glaube ich, meinen allerersten Take gesprochen. Das habe ich sogar damals noch haptisch in einen Kalender eingetragen. Habe ich letztens gefunden. Stand drin, 17. Juli 1990, erster Synchrontermin, ich glaube 14 Uhr, Oberlandstraße, Atelier 4, Arena Synchron. Da habe ich mir selber toi toi toi reingeschrieben.
1: Das war also geil, total geil. Du hast ihn aufgehoben, vor allem.
7: Ich habe den aufgehoben, das ist gut. Und ich habe den letztens irgendwie gefunden, dachte, ey, das ist ja historisch, ne? Ja. So, etwa ein halbes, dreiviertel Jahr später hatte ich das Glück, dass ich wirklich am Anfang ganz liebe Kollegen hatte, die mich an die Hand genommen haben und gesagt, pass auf, du stellst dich da und da und da vor. Und dann hatte ich, glaube ich, im Februar oder März 1991 ein Probesprechen für einen Film, der hieß halt Pump Up the Volume mit Christian Slater. Den kannte ich vom Sehen, aber der war jetzt damals noch nicht so berühmt, wie er heute ist. Und da war das Probesprechen und das war eine Szene, ich weiß leider nicht mehr genau welche. Und ich war natürlich irre aufgeregt, stand da vor dem Bildschirm. Und dann sagten sie mir, ja, Dietmar, das ist die und die Szene. Und ich hatte noch nicht diese Routine, die ich dann, klar, ich hatte erst ein halbes, dreiviertel Jahr Synchronerfahrung. Und dann meinten sie, ja, Dietmar, also wir haben uns jetzt für dich entschieden. War natürlich irre happy und froh. Und dann fing die Synchronisation an. Erstens ist es so, dass ich halt den Radiomoderator, es geht im Grunde um einen jungen Schüler und der hat sich verliebt in eine andere, in ein Mädchen und eine junge Frau. Und er hat halt einen Piratensender, ganz illegal, irgendwie macht sie für, um halt so die rebellische Art der Jugend damals zu symbolisieren, macht so einen Radiosender und der wird nachher auch, fliegt auf mit Polizei und alles ganz dramatisch und so. Und da sitzt er abends immer wie so ein Nachtfalke oder so, wie die Show jetzt. Ja. Und macht dann immer so, wisst ihr, ihr müsst dafür sorgen, dass ihr das und das macht und so. Und das durfte ich dann machen. Erstens fand ich es geil, weil es ein Radiomoderator war und halt Synchronisation. Und das war mein erster großer, ja, mein erster Kinofilm letztendlich. Ja. Und wenn ich jetzt zurückblicke, ich wollte Schauspieler werden, aber ich wollte jetzt nicht Theaterschauspieler werden. Ich wollte dieses vor der Kamera in unterschiedliche Rollen schlüpfen. Das fand ich so toll. Und ich hatte das große Geschenk, Gott hab sie selig, Maria Körber, zu Maria Körber.
1: Deine Schauspiellehrerin?
7: Meine Schauspiellehrerin, die damals eine ganz tolle Schule hatte, Schauspielschule, die Maria Körber Schule. Und da war gar eigentlich kein Platz mehr frei. Ja. Soll ich noch erzählen, dass ich anderthalb Jahre im Studium war, dass ich Germanistik und Geschichte studiert habe?
1: Das weiß ja keiner.
7: Das weiß noch keiner, ne?
1: Hast du das jemand schon irgendwo verraten?
7: Nee, eigentlich noch nicht.
1: Siehste?
7: Okay, jetzt hört ihr, dass ich studiert habe. Und das war auch ganz prägend für mich wieder. Und ich habe meine Ballettlehrerin kennengelernt. Die hat nämlich Geschichte studiert und irgendwie kamen wir ins Gespräch irgendwann mal und da habe ich mitbekommen, sie hatte, war Ballettlehrerin außerdem noch. Und ich habe gesagt, naja, das muss ich auch noch lernen. Und dann habe ich gesagt, wo gibst du denn Ballettunterricht? Da in der und der Schule. Und dann habe ich gesagt, dann mache ich doch jetzt schon mal parallel noch mal ein bisschen hier Ballettunterricht. Jetzt
1: Ballettunterricht nennt man das. Schon klar.
7: Nicht schlecht, oder?
1: Ja, nicht schlecht.
7: Ich habe dann wirklich was gelernt. Und dann habe ich kennengelernt, und da kommen wir jetzt endlich, um den Kreis zu schließen, Freunde von mir, die auf der Maria Körber Schule waren. Ja. Und Maria Körber war berühmt dafür, dass sie eine sehr strenge Lehrerin war, aber ganz toll. Also nicht aber, sondern ganz toll, weil du da wirklich gelernt hast. Ich kam zum Vorsprechen und spiele Maria wieder mal in meiner Überzeugtheit meine Rolle vor. Und dann sagt sie, also Dietmar, ich nehme dich auf in meine Schule. Ich so, juhu, aber erstmal arbeitest du an deinem Berliner Slang. Ich so, wieso, welcher Berliner Slang? An deinem S-Fehler.
1: Hast du doll Berlinert?
7: Nein, gar nicht eigentlich. Ich wollte sie, sie hat nur gesagt, glaube ich, sie sah, wollte mir nur die Flügel stützen, zu sagen, du kommst hier nicht hier und machst mal hier kurz ein Jahr und dann machst du Abschluss und du machst nochmal richtig Schule. Und das Schöne war wirklich, ich habe dann bei Maria nochmal von Grund auf Stimmtraining, Atemtechnik, Tanzen, jawohl, Ballett, Fechten, Rollenstudium, also wirklich richtig eine klassische Schauspielausbildung gemacht und da habe ich gemerkt, das will ich beruflich machen. Und Maria hatte damals gesorgt, dass wir auch schon Theater spielen durften. Da kam ich dann zum Synchron, das war um 1990 rum. Ne? Dann hatten wir auch vor der Kamera schon Möglichkeiten, kannte sie Leute. Dann auch beim Synchron, weil ihr Mann, Joachim Kerzel, deutsche Stimme von Jack Nicholson.
1: Den finde ich neben dir auch. Darf ich das sagen, dass ich ein großer Fan auch von Joachim Kerzel bin?
7: Joachim Kerzel ist mein ganz großer Held. Joachim war unser Lehrer, der hat uns auch Improvisation beigebracht. Das war ganz witzig bis heute. Ich werde nie vergessen, Joachim locker einen Kopf größer und großes Bär und eine Stimme. Mhm. Und dann stehe ich vor Joachim Kerzel, mein Hero, ja, Anthony Hopkins, Jack Nicholson. Und der hat uns auch ermöglicht, ins Synchron zu kommen. Mhm. Und wir durften also auch über ihn synchronisieren. Aber ganz wichtig, wenn du nicht zum Stimmunterricht kamst, weil du einen Synchronjob hattest, hast du persönlich selbst am Samstag oder Sonntag einen Anruf von Maria bekommen. Warum warst du nicht da? Ganz strenge Schule. Sie hat ja auch recht. Sie hat gesagt, passt auf Leute, Ausbildung ja, aber nicht auf Kosten. Also wenn du jetzt sagst, du hast einen Job, alles verständlich, aber nicht, wenn du die Ausbildung hier zu Ende machen willst. Mhm. Und dann kam 1990 halt mein Einstieg ins Synchron, aber trotzdem noch Theater spielen. Also das habe ich aber wirklich sagen, ich muss sagen, ich habe einen Abschluss gemacht bei Maria, auch wirklich vor der Paritätischen Prüfungskommission, die es damals noch gab.
1: Krass.
7: Es gab ja einerseits die Unis, wo du einen Schauspielabschluss machen konntest und damals gab es noch vom Bühnenverband der Deutschen Bühnen eine sogenannte Paritätische Prüfungskommission, wo du auch eine ganz offizielle Abschlussprüfung machen konntest, eine Eignungs-, Zwischen- und Abschlussprüfung. Und die habe ich sogar noch bestanden. Das heißt, ich bin ein ganz staatlich geprüfter Schauspieler. Und dann musste ich irgendwann auch mich entscheiden, will ich jetzt mehr Theater spielen oder mehr Synchron machen. Und dann habe ich mich für Synchron entschieden für eine Zeit lang.
1: Wird dir auch besser bezahlt?
7: Ja, das war, witzigerweise habe ich nie so viel darüber nachgedacht. Ich habe das gemerkt, dass du natürlich plötzlich als Schauspieler Geld verdienst, was ich vorher nie so verdient habe. Und im Synchron verdienst du natürlich durch die Regelmäßigkeit, durch die Kontinuität, verdienst du wirklich weit mehr als am Theater, wenn du regelmäßig spielst. Es sei denn, du hast bist ein Name und spielst jetzt irgendwie Boulevard rauf und runter, ja. Und nicht nur Boulevard, egal, wenn jetzt an der Burg eine Festanstellung hast oder sowas jetzt in Wien. Aber im Synchron durch dieses regelmäßige Arbeiten kannst du natürlich schon gut Geld verdienen oder beziehungsweise regelmäßiges gutes Einkommen haben. Und dazu kam noch, dass ich dann auch irgendwann gemerkt habe, die Regie interessiert mich wahnsinnig im Synchron. Mhm. Dann hatte ich mitbekommen, dass viele von meinen jungen Kollegen, die schon viele Jahre Synchron gemacht hatten, die hatten auch Synchronregie gemacht. Mhm. Und da habe ich gedacht, das würde ich auch, fände ich sehr, sehr interessant. Und habe dann irgendwann auch mal verlauten lassen, wenn ihr Interesse hättet, würde ich auch gerne bei den Synchronfirmen. Könntet ihr euch das vorstellen? Ja, Dietmar, klar, wir müssen erstmal gucken, natürlich erstmal, dann haben sie mir einen kleinen Film gegeben. Und das hat mir so viel Spaß gemacht, dass ich dann wirklich viele, viele Jahre schwerpunktmäßig im Synchron war. Dann kam halt die Serien, wo ich Rollen gesprochen habe, dann meine ersten Haupt- oder beziehungsweise Feststimmrollen im Synchron. Dann habe ich angefangen, kleine Filme zu synchronisieren als Regisseur, als Dialogregisseur. Dann kamen die ersten Serien dazu. Und dann hatte ich wirklich nicht rund um die Uhr, aber sehr, sehr gut zu tun im Synchron. Und dadurch ergab sich das natürlich nicht so, dass ich regelmäßig Theater gespielt habe oder spielen konnte.
1: Wer war denn dein erster Hollywood-Charakter, den du fest bekommen hast als Stimme?
7: Das war, würde ich sagen, Cuba Gooding Jr. In dem Film Outbreak.
1: Ja.
7: Outbreak war im Grunde
1: genommen... Mit Dustin Hoffman?
7: Ja, mit Dustin Hoffman und Morgan Freeman.
1: Ja,
7: ganz geiler Film. Ganz großartiger Film. Ganz, also, und da, ganz erschreckend natürlich, wenn du dann 2020 anguckst in Deutschland. Ich habe den Film dann in der Zeit erstmal nicht angucken können.
1: Es gibt Parallelen, das ist so erstaunlich. Das ist wirklich Wahnsinn.
7: Das ist ganz, ganz, also das ist auch wirklich auch filmisch ganz dramaturgisch ganz toll gemacht. Ja. Und da habe ich, ja klar, da habe ich zum Beispiel auch schon mit Joachim zusammen gesprochen, ne? Weil Joachim war ja mein, also Dustin Hoffman war ja der Vorgesetzte von Cuba Gooding. Und das war meine erste sozusagen Hollywood-Rolle, wo ich danach auch wieder besetzt wurde auf Cuba Gooding bei Jerry Maguire, weil er da mitgespielt hatte. Und der hat ja damals sogar einen Oscar dafür gewonnen. Für Cuba Gooding, ne? Und also Cuba Gooding Jr.
1: Hast du mal gezählt, wie viele Oscars du schon gewonnen hast? Also bei Filmen, die du mitgemacht hast?
7: Nee, habe ich noch nie. Das muss ich mal machen, ja.
1: Das ist, glaube ich, eine ganze Menge mittlerweile, ne?
7: Das kann sogar sein, aber ja, hab ich nie gezählt. Stimmt, du hast recht.
1: Du, ich glaube, das war auch so Mitte der 90er Jahre, habe ich angefangen, ganz genau darauf zu hören. Weil es gab ja mal Leute, die gesagt haben, du musst den Film im Original sehen.
7: Ja, ja.
1: Und ich habe dann den Film im Original, habe irgendwie amerikanische, nuschelnde Schauspieler gehört, wo ich dachte, ich muss mir das 5-mal anhören, bevor ich das überhaupt, weil die auch noch Slang gesprochen haben und sonst irgendwas, habe gedacht, das ist doch scheiße. Und da ging es los bei mir, dass ich mich für deutsche Synchron interessiert habe. Ich dachte, das ist, teilweise ist die deutsche Synchron ja so viel besser als das amerikanische Original. Das ist ja der Wahnsinn. Und seitdem bin ich Fan.
7: Dankeschön. Also danke für das Kompliment. Für uns ist es, du hast vollkommen recht, diese Debatte von wegen oder diese Gespräche, naja, Original ist Original viel besser als das Synchron. Das kenne ich natürlich auch über die Jahrzehnte. Ja. Ich sage immer, natürlich, das Original ist das Original und wir schaffen auch nie 100% zu erreichen, weil Original ist allein schon mal Englisch oder Französisch, Chinesisch, ist ja egal. Aber wenn wir alles dran setzen und versuchen, unser Bestes zu tun, schaffen wir es, eine dir fremde Kultur, eine dir fremde Sprache in einer dir vertrauten Wohlfühlatmosphäre, nämlich in deiner Sprache nahezubringen und natürlich auch das Verständnis. Also ich will nichts für ungut, auch wenn du perfekt Englisch kannst. Ich kann, glaube ich, ganz gut Englisch, du sicherlich auch, aber House of Cards oder Dr. House im Original zu sehen.
1: Ist total schwierig.
7: Erzähl mir bitte nicht, dass jeder alles versteht, also die ganzen Fachvokabulari. Ja, also,
1: absolut.
7: Und da kannst du doch sagen, das ist ein gutes Hilfsmittel und wenn wir dann auch noch transportieren, und da ist, muss man wirklich sagen, in Deutschland, das habe ich über die Jahrzehnte jetzt wirklich auch erleben dürfen, dass die Leute sagen, Mensch, es ist so schön, weil es ist so eine Vertrautheit, die Stimme, die sie jetzt meinetwegen einem Adam Sandler, einem Daniel Craig, Cuba Gooding oder Sam Rockwell geben, das ist so vertraut und es ist so schön, damit habe ich so ein Wohlgefühl und deswegen muss ich ja nicht sagen, deswegen ist jetzt deutsche Synchron doof. Ja, wenn du sagst, du kannst ja trotzdem im Original gucken, gerne. Aber ein Filmemacher ist auch interessant. Ein Filmemacher, der selber auch Filme, also als Regisseur begleitet, der hat mal gesagt, naja, was ist Film eigentlich? Film soll ja dazu führen, oder wenn du dich vor einen Fernseher setzt oder vor eine Leinwand, sollst du ja entführt werden in eine andere Welt.
1: Ja.
7: Die besteht aus Bild, Ton, Musik und Sprache. Wenn du jetzt aber ständig aus diesem Bild ausbrichst, um diesen Untertitel zu lesen, bist du nicht mehr in der Magie hundertprozentig, sondern du bist immer nur teilweise drin. Gut, jemand, der routiniert Untertitel liest, sagt, stört mich nicht. Ich sage trotzdem, es reißt dich in dem Moment raus.
1: Mich stört es sehr.
7: Und reinfallen zu lassen, dazu gehört halt, dass du eben nicht den Text liest, sondern dass du zuhörst. Und das, genau, da kann Synchron ein unheimlich tolles Hilfsmittel sein.
1: Also ich finde, die Untertitel zu lesen, finde ich grausam, ehrlich gesagt. Und bei dir ist es ja so, bei dir brauche ich ja keine Bilder. Du erzeugst mir die Bilder ja.
7: Dankeschön.
1: Das reicht mir wirklich aus.
7: Dankeschön.
1: Obwohl auch gern ich das mit Bildern genieße, weißt du.
7: Ja, okay. Und das Schöne ist im Übrigen, ich sage das auch gerne, wenn ich jetzt ein Hörbuch einlese oder wenn ich live lese, ist es meistens noch intensiver. Es ist wirklich so, dass ich, während ich diese Geschichten vorlese, die Bilder entstehen lasse in meinem Kopf. Mhm. Es ist nicht nur, dass ich den Text vorlese, sondern wenn ich sage, von wegen, er öffnete die Tür, es war stockdunkel und absolut still, dann habe ich wirklich vor Augen, es ist dunkel und es ist wirklich still. Er ging langsam einen Schritt nach dem anderen, drehte sich um und es war immer noch still. Und es passiert in dem Moment wirklich, dass ich das nachempfinde und wenn das Publikum das für mich mit oder das mit mir miterlebt, dann ist es so, dass wir zusammen das erleben in dem Moment.
1: Ja. Wir haben noch nicht alle interessanten Geschichten erzählt. Es gibt noch ganz viele, die in dir schlummern.
7: Ja,
1: deshalb würde ich jetzt an dieser Stelle einfach mal nach einem weiteren Date fragen, irgendwann mal.
7: Du, wir sind verabredet.
1: Das ist total cool.
7: Super.
1: Wer dich verfolgen möchte, findet dich auf deiner Internetseite.
7: dietmarwunder.de,
1: genau. Instagram.
7: Genau. Es gibt genau dietmarwunder oder wunder-erleben.de.
1: Ja.
7: Genau. Da kann man das sehr, und auf Instagram natürlich auch, wenn man das jetzt sagen darf. Also Social Media, natürlich bin ich auch unterwegs, da sieht man auch oft, wo ich bin und was ich mache. Mhm. Und ansonsten, genau, also ich freue mich, wenn ihr alle kommt und dabei seid, mich hört oder beziehungsweise seht. Jens, du hast das ganz super gemacht. Das finde ich auch. BB Radio macht Spaß, oder? Da hast du recht. Bis zum nächsten Mal.
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1: Bei uns heute zu Gast im Mitternachtstalk Alina Sügler und Andy Weitzel. Besser bekannt als Frieda Gold, so heißt diese Band. Ich finde es schön, dass ihr euch Zeit genommen habt, bei uns vorbeizuschauen. Einen wunderschönen guten Morgen.
8: Vielen Dank für die Einladung.
1: Und herzlich willkommen.
9: Hallo.
1: Alina und Andy hatten ja eine harte Zeit, bevor sie eine erfolgreiche Popband geworden sind. Die mussten so ein bisschen jobben und Songs schreiben und arbeiten und studieren, so ein bisschen alles unter einen Hut bringen. Und ich glaube, das ist auch einer der Punkte, warum ihr niemals als Band die Bodenhaftung verloren habt.
8: Ich glaube, wir arbeiten konstant daran, die zu behalten. Also jetzt gar nicht so sehr. Und ich glaube, Bodenhaftung verlieren hat ja immer sowas von so einer Überheblichkeit oder so. Oder so einer, ne, ich habe mit den Dingen nichts mehr zu tun und ich stehe über den Dingen. Aber ich glaube, woran wir konstant arbeiten, ist, dass wir nicht zu sehr verkopfen irgendwie. Und dass wir, ich meine, man reibt sich mit allem, was man hat, irgendwie so für seine Musik auf. Und man steht dafür komplett ein und man gibt all seine Emotionen und all seine Leidenschaften. Das ist halt wie ein Baby. Also das ist wirklich einfach was, was konstant auch gefüttert werden muss irgendwie, ne? Und ich glaube, man muss immer wieder so einen Realitätscheck machen. Man muss immer wieder sagen, okay, in welchem Verhältnis, ich denke zwar in einem Moment, ich muss für die Sache sterben und ich muss mein Bestes geben und mich geben und dann immer mal wieder aber zu merken, naja, aber das ist auch eigentlich dann auch nur, also es ist ein Privileg, aber es ist auch eigentlich auch nur ein Job. Und die andere Seite zu füttern, ne? Also sich als Persönlichkeit einfach auch weiterzuentwickeln, auch als private Person. So diese Sachen sind, glaube ich, einfach ganz, ganz wichtig. Und wir tendieren da sicherlich beide auch zu, immer so in extremen Phasen dann auch so komplett abzutauchen und auch so unser Privatleben irgendwie außen vor zu lassen und nicht die richtige Balance hinzukriegen. Aber wir versuchen es halt immer wieder zu schaffen, uns da abzugleichen. Also wir sind eng verbunden mit unseren Familien, die uns so ein Gefühl geben. Wir sind immer wieder auch im Ruhrgebiet. Wir überlegen auch gerade, zurück ins Ruhrgebiet zu gehen, weil wir einfach wissen, dass uns dieser Ort eben genau das gibt, wovon du gerade gesprochen hast. So eine Bodenhaftung und irgendwie so eine Ehrlichkeit und so, ja, so ein, was Bodenständiges irgendwie, ne?
1: Ja, und ohne Starallüre, das ist das, was ich zum Beispiel auch meinte.
8: Ja.
1: Es gibt ja Künstler, die treten von vornherein so auf und sagen, sie müssen irgendwelches Wasser haben, was irgendwo, keine Ahnung, beim Mond irgendwo geschöpft wurde und so bestimmte Sachen. Ihr seid so normal geblieben, das finde ich so schön an euch, das zeichnet euch so aus.
8: Schön.
1: Und ihr habt mit der Region Berlin-Brandenburg auch schon gute Erfahrungen gemacht, weil ihr habt ja euer erstes Album, glaube ich, in Berlin vorbereitet.
8: Ja, wir sind nach dem ersten Album nach Berlin gezogen, weil wir das Gefühl hatten, wir brauchen so einen Kulissenwechsel. Wir haben da eine ganz tolle Wohnung angeboten bekommen, in die auch noch ein Studio gebaut wurde für uns tatsächlich. Also wir hatten da sehr, sehr viel Glück, konnten das Glück auch kaum fassen. Also jetzt noch manchmal, wenn ich so in die Wohnung komme und so das Gefühl habe, also mittlerweile ist es meine Wohnung, Andi wohnt aber im selben Haus. Also wir wohnen da so ein bisschen klein kommunenmäßig. Und haben dann eben mit diesem Kulissenwechsel irgendwie die Produktion des zweiten Albums eingeleitet. Ja.
1: Das ist schon Wahnsinn. Aber wir gehen nochmal zurück vor das erste Album. Ihr wart ja mit Bosse auf Tour und der war ja quasi verantwortlich für eure Namensgebung so ein bisschen. Gab es da im Vorfeld schon Kontakte oder wie kam das zustande? Ihr wart immer nur Fans von dem und dann hat er euch mit auf Tournee genommen oder wann habt ihr den?
8: Irgendwann sind wir ihm begegnet. Also jetzt auch gar nicht so, dass man sagen konnte, da herrschte schon so ein total reger privater Austausch oder so oder eine Freundschaft oder eine wirkliche Bekanntschaft, sondern ich glaube, der fand uns irgendwie gut. Und zu der Zeit hat Aki ja auch noch ganz in ganz kleinen Läden gespielt, so, ne? Und tatsächlich hat er uns mit auf diese sehr beschauliche Tour genommen. Mit vielen Terminen, aber eben mit kleinen Läden und mit noch kleineren Bühnen. Und zum Teil haben wir auch vor der Bühne gestanden, weil wir nicht mehr mit auf die Bühne passten. Nein, so eine Phase ist einfach, also ich bin im Nachhinein da so dankbar für, weil wir wirklich einfach den richtigen, ja, so den ganz ehrlichen Weg gegangen sind, ne? Also wir haben uns von Anfang an eben auch ganz viele Leute erspielt, so, ne? Klar, die große Öffentlichkeit kam dann erst mit dem Album-Release, aber wir waren halt vorher schon, ja, wir waren halt einfach vorher schon ganz lebendig, so, und ich glaube, das war ganz, total wichtig für uns.
1: Zeig mir, wie du tanzt. 2010 ist das Album damals rausgekommen und die Single und gleich sehr, sehr erfolgreich. Habt ihr dann denselben Sound schon gemacht, als ihr mit Bosse auf Tournee wart, oder habt ihr da noch was anderes probiert?
8: Wir waren ein bisschen Indie-mäßiger, oder? Wir waren noch nicht ganz so poppig, irgendwie.
9: Also wir waren ja gefühlt irgendwie fast 2 Jahre lang mit Bosse auf. am Anfang, da war ich auch noch gar nicht in der Band. Da habe ich euch noch, habe ich euch immer mal wieder gesehen, sozusagen auf den Konzerten. Da war der Sound noch so ein bisschen anders, noch ein bisschen Indie. Und dann hat sich das Songwriting und die Produktion eigentlich immer so nach und nach verändert. Hin zum Album haben wir das dann quasi immer so ein bisschen, haben wir das so zurecht geschnürt und dann auch unseren Live-Sound natürlich angepasst. Hat auf jeden Fall Bock gemacht.
1: So, Album 1 war dann fertig, sehr erfolgreich, da gab es diverse Auszeichnungen dafür und Chartplatzierungen. Ist man dann sofort in so einer Routine drin, sagt, Mensch, ab jetzt kann es so weitergehen, bitte in der Geschwindigkeit und bitte mit der Intensität?
8: Es gab selten Momente, in denen uns eine Auszeichnung von außen wirklich so richtig berührt und erreicht hat. Also wir haben dann nicht so richtig viel drum gegeben, manchmal auch ein bisschen zu wenig. Ich habe manchmal auch das Gefühl, wir haben manche Momente auch zu wenig genossen und zu wenig so nachgespürt und einfach auch mal nur mit so einem Stolz irgendwie auf das eigene geguckt. Das haben wir einfach nicht gemacht. Wir waren wirklich besessen und getrieben. Also muss man wirklich sagen, wir hatten immer so den Drang, wieder das Nächste und das Neue zu machen und wieder irgendwas ein bisschen besser zu machen und uns da weiterhin auszuprobieren und so. Also wir haben immer so nach vorne gedacht und eigentlich nie nach hinten. Und ich hätte mir das eigentlich für uns wirklich auch gerade für uns beide so zusammen, ne, weil wir gehen den Weg ja jetzt echt seit ein paar Jahren und gehen den auch so sehr intensiv. Also ich hätte mir manchmal ein bisschen mehr Freude und in Ordnung sein gewünscht für uns. Ich glaube, wir hatten nie das Gefühl, jetzt müssen wir, oh shit, jetzt ist das so erfolgreich, jetzt müssen wir an den Erfolg anknüpfen, da auch nicht, sondern wir hatten immer das Gefühl, wir wollen uns neu erfinden, wir wollen das nächste probieren, so, ja.
1: Wenn man erstmal die letzten 6 Jahre, also 2010 bis 2016, so mal im Zeitraffer sich anschaut, 3 Alben in der Zeit, das ist ja schon mal eine Ansage, muss man ja machen. Also wäre der Zeitpunkt gekommen, um jetzt mal zu sagen, okay, wir können das ja mal in Angriff nehmen, ein bisschen dankbar zu sein und ein bisschen mehr zu genießen, oder?
8: Sind wir auch. Ich glaube, wir sind jetzt gerade durch die letzten 2 Jahre, haben wir so einen Punkt erreicht, in dem wir uns auch immer wieder gefragt haben, warum machen wir das? Wie fühlt sich das für uns an? Und wie muss es sein, damit es sich richtig gut anfühlt? Und was für Zeiten müssen wir uns nehmen, in denen wir nachspüren können, nachfühlen können, was das eigentlich so alles so bedeutet? Wir haben eine Tour gespielt zum zweiten Album, die sehr erfolgreich war für uns eigentlich so gesehen und wo wir wirklich so viele intensive Momente mit unseren Leuten so hatten, mit dem Publikum, was da war. Und wir haben vor lauter in Bewegung sein diese Momente manchmal so im Nachfühlen ein bisschen verpasst. Ich bin zu oft von der Bühne gegangen und hatte das Gefühl, Mann, das hat nicht geklappt, das war nicht gut, da habe ich nicht gut performt, ich hätte da und da intensiver sein müssen und da hätte ich besser singen müssen oder so. Ich habe mich manchmal an solchen Sachen aufgehalten und habe den Moment dadurch verloren, so, ne? Und 2014, 2015 waren so 1,5 Jahre, die wir da so hatten, in denen wir uns ja auch wirklich sehr ausprobiert haben. Wir haben eine englische Platte geschrieben, wir haben das dann hinterher alles dann wieder eingedeutscht und noch neue deutsche Songs geschrieben, jetzt für die Platte Alina, und haben wirklich gesagt, diesmal, das muss jetzt, wir müssen das wieder zu unserem machen. Wir müssen so wahrhaftig werden in dem, was wir tun, und wir müssen jeden Moment wirklich einfach leben und genießen können.
9: Letztendlich lebt natürlich auch so ein Künstler sein davon, dass man irgendwie dann doch nicht zufrieden ist mit dem, was man tut und irgendwie denkt, ach, das hätte besser sein müssen und irgendwie da müssen wir noch ran. Aber es ist schon so ein bisschen, wie Alina auch sagt, da hängt natürlich auch so ein bisschen so die Selbstgeißelung, kann man natürlich auch übertreiben und vor allem an einem Punkt in der Karriere, wo man irgendwie zwei Alben rausgebracht hat, die beide sehr erfolgreich sind und aber auch natürlich mit einem hohen Medienaufkommen so und auch mit einer hohen Öffentlichkeit, die einen dann irgendwie 3-4 Jahre lang begleitet, wo man auch nicht die Chance hat, wirklich eine klare Spiegelung zu bekommen. Das führt schon dazu, dass man halt diesen Perfektionismus auch so krass dann auslebt.
1: Geht das so ein bisschen auf Kosten der Fröhlichkeit? Wenn man Alina zum Beispiel auf den Fotos so anschaut, also wenn man, weiß ich nicht, 100 Fotos von dir sieht, auf 90 Fotos machst du mehr so einen Ernsten, ne? Und nur.
8: Ich bin aber auch einfach so ein bisschen so. Da habe ich auch lange mit gehadert, ne, weil auch so oft immer gesagt wurde, ja, jetzt guck doch mal, jetzt lach doch mal und so. Ich bin halt einfach auch nicht diejenige, die dann da so steht und so grinst. Ja, so bin ich einfach nicht. Ja, wenn es irgendwie lustig ist, dann lache ich auch. Mhm. Und ich hätte mir eben genau für solche Momente, ne, mit der Band von der Bühne kommen, so hätte ich mir einfach freudigere Momente von mir selbst gewünscht. So. Weil ich da einfach zu hart oft rangegangen bin. Sicherlich ist auch ein Großteil der Fotos, die du gerade ansprichst, auch darüber entstanden, dass ich auch mit einer gewissen Unsicherheit manchmal in der Öffentlichkeit stehe, ne? Weil ich das einfach manchmal nicht verstehe. Ich verstehe auch grundsätzlich so dieses auf einen roten Teppich und dann sich da so ablichten lassen, das ist für mich irgendwie ein bisschen sinnbefreit einfach. Also ich finde, wenn ich das tue, was ich gerne tue und das festgehalten wird, ja, das verstehe ich. Und ich kann mich auch für Styling und für Klamotten begeistern innerhalb einer interessanten Fotostrecke oder so, ja, wenn man wirklich das Gefühl hat, es geht um Kunst und es geht um Inszenierung, so für so, ne, aber ich weiß nicht, so viele Veranstaltungen und dann fühle ich mich da auch immer, ich bin dann auch mal so in mir so sehr alleine irgendwie und ich bin auch überhaupt keine gute Smalltalkerin und so und ja, da war ich auch manchmal überfordert und habe sicherlich auch mich selbst so ein bisschen beschnitten und gesagt, okay, das ist so die Version meiner selbst, die da so funktioniert. Aber grundsätzlich muss ich sagen, ich bin einfach auch ein bisschen ernsthafter als, also ich würde eher sagen, bisschen dunkler als hell und ein bisschen schwerer als leicht.
1: Also unser Smalltalk bisher funktioniert hervorragend, muss ich ganz ehrlich sagen.
8: Aber das ist ja hier kein
9: Smalltalk, wir gehen ja richtig ins Detail. Ja, ja.
1: Aber es macht Spaß mit euch, guck mal, da ist auch ein bisschen Lachen zu haben zwischendurch. Ja. Guck mal, ich meine, es ist ja so, du bist ja auch eine sehr attraktive Frau, das muss man mal an der Stelle auch sagen. Und du hättest ja dein Geld auch durchaus auf den Laufstegen dieser Welt verdienen können. Es wäre ja durchaus auch eine Option gewesen für dich, oder? Die Musik war immer stärker natürlich, aber es hätte zumindest die Chance gegeben, dass du das machst.
8: Also ich glaube, was mir grundsätzlich Spaß macht, ist mich auszudrücken und in welcher Form auch immer. Also ich habe auch großen Spaß an unseren Videodrehs und an den Ideen, die dazu führen, zu unseren Videos und so. Ne? Also so diese ganze, so zu gucken, wie kreiert man so eine Visualität irgendwie. Ich brauche aber bei allem, was ich mache, auch den Platz, Persönlichkeit durchscheinen

0: Na, wenn man weiß, was sie musikalisch kann, denke ich so, auf jeden Fall bessere Wahl getroffen.
1: Aber sie hätte ja durchaus auch Schauspielerin werden können. Ihr habt ja auch.
2: Na, das
1: so
2: auch noch.
0: Ja, aber die Frage ist ja immer, wozu?
1: Ja, und was
2: wäre. Ich wäre auch bestimmt gute Anwältin geworden.
0: Ja, das ist, ja. Aber das ist, die Frage, finde ich, stellt sich jetzt.
1: Nicht mehr.
0: Die stellt sich dann, wenn man unzufrieden ist.
1: Genau, ihr seid ja jetzt zufrieden.
0: Aber eigentlich machen wir das ziemlich gerne, was wir tun.
1: Gucken wir mal in die Glaskugel. Wo geht's hin mit euch? Gucken wir mal meinetwegen in 5 Jahren mal hinein.
0: Frag uns mal, was morgen passiert.
1: Also ihr wirkt ja nicht so auf mich, als ob ihr nur in den Tag hineinlebt. Also ich könnte mir vorstellen, dass ihr schon so ein klares Ziel vor Augen habt, wie es weitergehen soll mit der Entwicklung von Frieda Gold.
2: Also es gibt definitiv Dinge, die wir noch unbedingt noch probieren wollen. Was jetzt genau folgt, weiß ich nicht, aber da weiter nachzufühlen und zu gucken, was da als nächstes wartet, das ist ja auch immer so, also so die Art und Weise, wie wir Songs schreiben oder wie wir auch unsere Kunst empfinden, ich habe das Gefühl, die begegnet mir. Also ich habe nicht das Gefühl, ich bin derjenige, der kreiert, sondern ich warte eigentlich auf Eingebung so ein bisschen. Also wir schreiben auch, ich schreibe auch immer nur die Songs, die tatsächlich aufs Album kommen. Ich schreibe gar nicht so viel mehr. Das sind dann so Phasen, in denen ich einfach so versuche, so transparent zu sein und einfach die Dinge, die in mir entstehen wollen, einfach entstehen zu lassen. Ich glaube, so handeln wir das auch so mit unserem Weg insgesamt. Privat ist es sicherlich was anderes. Ich glaube, wir sehen uns beide in den nächsten Jahren definitiv wieder zurück im Ruhrgebiet. Andi hat ja jetzt ja schon eine kleine Familie gegründet und ich wünsche mir das für mich gleichermaßen. Also ich glaube, dass wir beide auch Menschen sind, die daran glauben, dass auch der Grund, warum wir hier sind oder auch ne, einfach ein, ja, dass das Leben eben auch genau darüber, also dass es um Familie geht und also mal gucken wir mal. Ne?
1: Also ich wünsche mir für euch, dass wir uns hier vielleicht noch ein paar Mal sehen.
2: Ja,
1: dass ihr dann wieder über erfolgreiche neue Alben reden könnt oder über Projekte, die ihr verwirklicht habt, also vielleicht Familienplanung etc.
2: Ja.
1: Bleibt bitte gesund und bleibt so musikalisch erfolgreich und so freundlich, wie ihr seid.
2: Ja.
0: Danke sehr.
1: Alina Sögler und Andi Weitzel von der Band Frieda Gold im BB-Radio Mitternachtstalk. Ich freue mich aufs nächste Mal. Bis dann.
2: Danke.
0: Vielen Dank.
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1: Bei mir ist Ingmar Stadelmann, ich sage mal Kollege Stadelmann, wenn ich das sagen darf. Weil
4: du darfst.
1: Er ist nicht nur Comedian, einer der besten, die wir in Deutschland haben, er ist auch Radiokollege. Und die Geschichte von Ingmar Stadelmann werden wir jetzt in dieser Sendung mal ein bisschen erzählen. Ich freue mich, dass du da bist.
4: Ja, ich freue mich, dass ich da sein darf. Ich fahre ja relativ oft hier dran vorbei, weil es eine gute Abkürzung ist, wenn Stau ist.
1: Nächstes Mal hältst du einfach an, wenn du da bist.
4: Ich hupe.
1: Nein, reinkommen. Du musst schon reinkommen, damit wir ein bisschen reden können. Ingmar Stadelmann ist der Meister des bösen Wortes. Das sagt zumindest die Neue Westfälische Zeitung. Oder auch der Kämpfer gegen Humorlosigkeit und für den Wahnsinn.
4: Herzlich willkommen in meiner Realität gerade.
1: Jetzt wollen wir erstmal erzählen, wie Ingmar Stadelmann überhaupt zu einem der besten Comedians Deutschlands werden konnte, weil deine Karriere begann ja so wie meine Karriere beim Radio, ne?
4: Mhm.
1: Ging das so los damals?
4: Ich habe davor, also als ganz junges Menschenkind ja auch schon irgendwie Bühne und so weiter gemacht und Sketch und so weiter gespielt und dann habe ich eigentlich relativ viel Zeit tatsächlich beim Radio verbracht, beziehungsweise besonders beim Privatradio, weil das zu der Phase für mich tatsächlich ein Ort der Kreativität war. Und da waren wir relativ unberührt und ungebremst und konnten machen und tun. Und das hat mir eigentlich ganz gut getan, ja. Und wenn ich irgendwas gelernt habe im Leben, dann ist es Moderieren auf 1,30.
1: Wir haben länger Zeit heute. Also nicht, dass du jetzt irgendwie auf die Idee kommst, sind wir fertig?
4: Hallo, willkommen bei BB Radio. Hier kommt Luna.
1: Du hast uns schon lange nicht mehr gehört, weil Luna spielen wir wirklich sehr, sehr selten. Ja.
4: Echt?
1: Ja, ja.
4: Ach, fuck.
1: Obwohl, Luna könnte man eigentlich mal wieder spielen.
4: Wollte gerade sagen, bei Lando, das kann man, geht doch immer.
1: Aber pass auf, wir haben ja diverse Streams, 25 verschiedene. Da gibt es ja sämtliche Musikrichtungen und bei 90er ist Luna tatsächlich mit bei.
4: Hoffentlich.
1: Bei Lando, ja, definitiv.
4: Und wie heißt der andere Song, den wir mal umgedichtet haben hier mit Mama, Mama, Corona?
1: The Neck?
4: Ja!
1: My Sharona. Da warst du noch nicht mal auf der Welt.
4: Da war ich auf der Welt.
1: Nee, das 1980 ist geboren, das war irgendwie ein 70er-Hit, wa?
4: Ja, ein 70er-Hit und ist tatsächlich auch nur comedy-mäßig ein sehr, sehr schönes Sound-alike.
1: Wolltest du jetzt gerade mein musikalisches Wissen
4: Ich wollte mal gucken, was du so drauf hast hier. Ja.
1: Und?
4: Also tatsächlich.
1: Also,
4: er weiß, was so läuft. Das ist ja viel wert.
1: Ja. Du kommst ursprünglich aus Salzwedel, aus Sachsen-Anhalt.
4: Mhm.
1: Und was hast du gemacht, bevor du zum Radio gegangen bist?
4: Ich habe tatsächlich mal eine Runde studiert. Ich habe Publizistik und Kommunikationswissenschaften studiert an der FU in Berlin. Allerdings, wie man das so korrekt macht, nicht fertig, sondern man bricht ab und ist dann erstmal quasi deprimiert und sucht sich seinen Weg

0: und endet dann beim Privatradio, du kennst das. Mhm. So ein bisschen ist das am Anfang gelaufen. Also ich hatte den irrtümlichen Gedanken, dass ich studieren müsste, habe dann aber relativ schnell festgestellt, da gibt's wenig Applaus. Und ich habe das auch nicht so richtig auf die Ketten bekommen. Und dann habe ich mir halt einfach dann die Frage gestellt, bist du zu blöd dazu oder interessiert es dich einfach nicht? Und meine Antwort war natürlich, es interessiert mich einfach nicht. Und dann war eigentlich nur noch die Überlegung, macht man es trotzdem, zieht man das jetzt durch, weil man irgendwas in der Tasche haben muss, wir sind immer noch in Deutschland, oder sage ich, das ist ja eigentlich Zeitverschwendung, du wirst es nie benutzen, also lass es. Und ich habe mich für zweiteres entschieden.
1: Und wie viele Semester hast du geschafft?
0: 5.
1: Doch, so viel?
0: Ja, Moment, ich wusste nach 3 Semestern, dass ich nicht mehr will, und da habe ich noch 2 Semester gebraucht, meinem Vater das zu erklären.
1: Aber ich meine, 5 Semester ist fast geschafft.
0: Ja, also scheinetechnisch hätte ich wahrscheinlich doch noch ein bisschen länger gebraucht. So, also ich habe da 5 Semester, ich habe auch viel ausprobiert. Ich habe da nicht nur Publizistik, Kommunikationswissenschaften mir angeguckt, ich habe mir Geschichte angeguckt, ich war sogar mal eine Runde bei BWL, so, Soziologie habe ich mir angeguckt. Also ich habe gedacht, vielleicht bin ich nur im falschen Studiengang, aber am Ende war tatsächlich das generelle Studieren, das war nicht so richtig meins. Ich habe früher in der Schule keinen Bock gehabt, so irgendwelche Texte auswendig lernen zu müssen oder mir ständig irgendwelche so auswendig Lernaufgaben, das war nicht meins. Das bin ich heute noch schlechter. Ich lerne ja auch meine Texte nicht auswendig für die Bühne, sondern wenn ich Sachen selber schreibe, dann habe ich das Privileg und den Vorteil, dass ich mir die einfach merken kann, weil ich die geschrieben habe. Ne? Dann spiele ich das paar Mal und dann fällt mir da wieder was dazu ein und dann schreibt man wieder was Neues dazu. Aber ich bin kein Interpret. Ne? Ich kriege jetzt keinen Text von irgendjemandem und kann den dann aufsagen. Da bin ich unfähig.
1: Das ist unsere Privatradio-Krankheit. Ja, wir haben das irgendwie mit der Muttermilch aufgesogen, dass man irgendwie ganz schnell irgendwelche Informationen aufsagen kann. Dann muss man daraus 1,30 bauen, dass die Leute es verstehen.
0: Und hey, kann das ja mal sagen. Ne? Also ich glaube ja tatsächlich, und das sage ich jetzt jemand, der weich gepudert bei den Öffentlich-Rechtlichen sitzt, ich kann das ganz klar sagen, dass die Ausbildung und das, was man im Privatradio gelernt hat, als Handwerk, das ist unbezahlbar. Weil die meisten Radiosender oft in dieser Größenordnung, die haben einfach ja das Problem, dass sie chronisch unterbesetzt sind. Und das hat den Vorteil, dass du als Volontär und so weiter halt alles selber machen musst. Und du lernst es aber auch nur so, ne? Weil du einfach alles selber gemacht hast. Und am Ende machst du eine Radiosendung, die du tatsächlich selber geschrieben, produziert hast und alles und sprichst. Das gibt es ja so im öffentlich-rechtlichen Rahmen gar nicht. Das findet da ja gar nicht statt. So, du hast andere Vorteile und so weiter. Aber für mich war das so, was Kreativität angeht, Beiträge schneiden, Beiträge bauen und so weiter, war das einfach zu der Zeit einfach Gold. So, ich weiß nicht, ob das jetzt nur so ist, kann ich nichts zu sagen. Aber damals, als wir beim Privatradio angefangen haben, einen wunderschönen guten Morgen.
1: Hallo.
0: Hallo.
1: Wir sind Ingmar Stadelmann und Jens Hermann
0: in einem Studio. Wir
1: zahlen Ihre Rechnung.
0: Nicht.
1: Ja, ich habe mir gesagt, wenn Ingmar Stadelmann hier vorbeikommt, wird es definitiv sehr, sehr lustig werden. Und an dieser Stelle ganz kurz vielleicht ein Hinweis an alle Veranstalter. Wenn ihr für eure Veranstaltungen einen Moderator bucht, dann nehmt bitte immer einen von den Privatis, keinen öffentlich-rechtlichen, weil die Veranstaltung ist dann auch deutlich früher fertig. Also wir schaffen das schon, eine Veranstaltung so in 1,5 Stunden runterzureißen, bevor die Leute anfangen einzuschlafen, ne?
0: Ist es so?
1: Ich kann dazu gar nicht wenig sagen. Ne? Also wie gesagt, ich bin ja in erster Linie als Stand-Up-Comedian unterwegs und spiele meine Tournee. Von daher bin ich da ganz safe aufgestellt und ich hoffe, dass die Leute ihren Spaß haben, wenn sie zu meinen Shows kommen.
0: So. Als du damals dein Studium abgebrochen hast,
1: ja,
0: und das erste Mal beim Privatradio aufgeschlagen bist, wahrscheinlich in der Form eines Praktikanten, haben, ja, die sofort, ja, dein Talent erkannt? Aber
1: das weiß ich nicht genau. Das war damals auch eine Situation. Ich bin, also mein, oder anders, ne? Ich habe das mit dem Studium dann abgeschlossen und habe dann gesagt, jetzt musst du dich, irgendwie musst du ja was machen. Da musst du dich mal mit Sachen beschäftigen, die dich interessieren. Und das war Medien, Radio, Fernsehen und so weiter. Das hat mich schon mal interessiert. Dann hatte ich mir vorgenommen, du schreibst jetzt hier, weiß nicht, 20 Bewerbungen und guckst dir 1000 von Sachen an. Und dann habe ich genau eine Bewerbung abgeschickt und die haben mich nach 3 Tagen angerufen und haben gesagt, du, der Praktikant, der Montag anfangen sollte, der ist ausgefallen, der kommt nicht. Wenn du willst und wir heute noch das Gespräch haben, dann kannst du Montag hier anfangen. Und so lief das. Dann bin ich da hingegangen, ich habe die Bewerbung abgeschickt, glaube ich, an einem Montag und wie gesagt, am Mittwoch hatte ich einen Anruf, Donnerstag war ich da und nächsten Montag war ich Praktikant da. So, damit hatte sich natürlich mein Plan, 20 andere Bewerbungen zu schreiben, erledigt, ne? Weil in meinem Größenwahn war das natürlich der Beweis, du musst einmal eine Bewerbung schreiben. Und fertig ist die Laube. Habe ich dann aber schnell gemerkt, dass es das auch noch nicht ist. Aber das ging dann relativ flott. Hast du gar nicht solche Verlegenheitsjobs gemacht, wie wir alle anderen, an der Bar gearbeitet, an der Tankstelle, irgendwas, um ein bisschen Geld zu verdienen? Das musstest du nicht machen?
0: Nee, das musste ich nicht machen. Ich habe schon immer Geld verdient mit meinem Talent, aber auch da gibt's Verlegenheitsjobs oder Gelegenheitsjobs. Ich habe mal Strip-Shows moderiert in Berlin-Brandenburg.
1: Cool.
0: Ich habe mal eine ganze Weile Männer und Frauen und Männer Strip moderiert. Da fragt man sich, was macht man da? Aber die brauchen natürlich einen, der sozusagen die Show präsentiert. Und meine erste, also das will ich nie vergessen, das war irgendwo in der Nähe von Cottbus in so einer Großraumdisco, bin ich da rausgekommen, da standen 500 schreiende Frauen. Und als ich da rausgekommen bin, da guckten die ein bisschen verwirrt. Und dann war meine erste Line, keine Sorge, ich bin nur der Moderator. Und damit waren die happy und haben mir dann aus der Hand gefressen. Das war natürlich interessant, weil ich habe am Ende 500 Frauen dazu gebracht, dass sie, bevor die Jungs rauskamen, gerufen haben, Fleisch, Fleisch, Fleisch, Fleisch, Fleisch. Und so war der Verlauf der Show. Ich war da ganz happy, weil die das geil finden. Und da kam irgendwann, nach drei Terminen, kamen die Stripper-Jungs zu mir. Eigentlich ja alles auch abgehärtetes Männerpack. Die kamen dann zu mir und sagten dann irgendwann, du Ingmar, das mit dem Fleisch, das ist uns irgendwie unangenehm. Wie dann da einer, du wedelst mit deinem Pimmel über eine beleuchtete Bühne. Was ist denn jetzt das Problem? Aber dann haben wir das mit dem Fleisch weggelassen. Da fühlten sie sich reduziert.
1: Also es gab damals schon bei einer Strip-Show auch ein Comedy-Programm, ja?
0: Ja, das war, also das kann man natürlich nicht vergleichen mit dem, was ich heute veranstalte. Es ist aber natürlich im Prinzip ein Stahlbad, ne, durch das, dass man durchgeht. Wenn man mal so Großraumdissen durch hat und das erlebt hat, was da auf einen so, da muss man schon stehen müssen wollen. Ne? Da muss man schon wirklich. Und das war, zu der Studentenphase war es aber total easy, weil das dann irgendwie entspanntes Geld war. Das habe ich irgendwie 3-4 Mal im Monat gemacht und hatte genug Geld, um Miete und so weiter zu bezahlen. Also das war, in dem Sinne war das okay. Deswegen hat mich das verschont davor, dass ich irgendwo einen regulären Job nachgehen muss, in dem ich wahrscheinlich gescheitert wäre.
1: Mit nackten Frauen auf einer Bühne zu stehen, es gibt auch Schlimmeres, oder?
0: Das stimmt auch, das kommt noch hinzu. Und das Geile ist halt, ne, du kannst ein Klischee über Männerstripper sagen. Ich sage dir sofort, es stimmt. Alle Klischees über die Jungs sind wahr und alle Klischees über die Frauen sind leider gelogen. Das waren die entspanntesten Frauen, die ich in meinem Leben kennengelernt habe, sind Stripperinnen gewesen. Die haben das war für die ein Job, ne? Die sind da hingefahren, haben einen Job gemacht, das waren teilweise, die waren Krankenschwestern und haben das als Nebentätigkeit gehabt und so weiter. Und das waren total entspannte Mädels. Also das war total super. Auch keine komischen, also kein Tussi-Alarm oder irgendwie, wo man denkt, oh Gott, die denken jetzt, sie wären irgendwelche Stars. Nee, die haben gesagt, ich habe da kein Problem mit, für mich ist das entspanntes zu machen und es gibt ein gutes Geld, also mache ich das. So. Und das war sozusagen die professionelle Herangehensweise. Und damit konnte ich total gut umgehen. Bei den Jungs war es halt wirklich, also wirklich, man kann es nicht erzählen, aber es artete wirklich jedes Wochenende aus. Und man saß irgendwie völlig fast betroffen in der Ecke und dachte, oh ja, ob das jetzt hätte sein müssen, ich weiß es nicht. Aber die Jungs waren, also die haben auch ihren Spaß gehabt, aber für die war das halt kein Job, sondern Erfüllung.
1: Kleine Anekdote nur, wenn du gerade schon mal da bist, ne? Eine kleine Anekdote, bitte.
0: Also, unvergessen, diese drei Mädels, Deep in the East, so eine Großraumdisse. Und da waren so eher drei kräftige Mädels, die hinterher in den Backstage geladen wurden. Und da haben die Jungs tatsächlich gewettet, ob sie schaffen, und das ist natürlich ekelhaft, schaffen, alle drei mit den Mädels rumzumachen. Also nacheinander. Und genau das, ich saß da in meiner Ecke und las in meinem Handy rum und genau das passierte dann auch. Also, und wir haben es dann auch alle erfahren, weil der Erste rauskam und sagte, fertig! Und dann kam der fertig! Und dann nochmal fertig. Und die drei Mädels waren aber auch total glücklich. Es war nicht so, dass sie das Gefühl hatten, oh Gott, ist das schlimm, was hier passiert, sondern die freuten sich des Todes, dass sie jetzt mit den durchtrainierten Muskeljungs rumgemacht haben. Und gingen dann an mir vorbei und warfen mir dann mitleidige Blicke zu und dann, oh, du hast aber heute gar keine abbekommen, wa? Und ich dachte, nee, ist alles gut. Alles gut für mich. Ich bin entspannt jetzt.
1: Wenn wir schon mal gerade hier sind, wir können auch noch den Moderator glücklich machen. Ingmar Stadelmann ist bei mir. Er ist nicht nur ehemaliger Radiomoderator, er ist auch begnadeter Comedian. Du warst ja früher lange Zeit der lustige Morgenmann bei verschiedenen Radiostationen. Das heißt,
0: morgens habe ich nur bei einer gemacht. Also Morning Show.
1: Aber auch nachmittags hast du gemacht und so.
0: Ja.
1: Und in dem Augenblick hast du natürlich auch dein Comedy-Talent unter Beweis stellen können. War es für dich klar, du machst das mal? Wenn du ein Gag gemacht hast, haben die mehr gelacht als bei den anderen?
0: Ja, als ich Radio gemacht habe, hatte ich ja tatsächlich auch schon ein bisschen Bühnenerfahrung. Ich habe ja vorher schon Bühne gehabt und so weiter. Und das ist auch etwas, was ich eigentlich jedem empfehlen kann, der irgendwie spricht und so oder Radio machen will oder irgendwelche Podcasts. Probier das mal vor Publikum aus, was du da als lustig empfindest. Weil das dafür sorgt, dass man bestimmte Sachen einfach nicht mehr sagt.
1: Ne? Wenn ich so quer durch Deutschland fahre und Radio höre, dann höre ich, höre im Prinzip bei Moderatoren, ob ich die kenne oder nicht. Dann weiß ich, ob die Live-Erfahrung haben oder nicht, ob die schon mal auf einer Bühne gestanden haben oder nicht. Weil jemand, der live antizipieren kann, wie Menschen auf bestimmte Sachen reagieren, der sagt bestimmte Sachen im Radio nicht oder anders. Und man hört sofort, wenn da einer ist, okay, der macht das gerade erst neu, der hat noch nie live irgendwo gestanden, der haut jetzt mal einen raus, weil er denkt, das ist so schön lustig und provokant. Es ist aber meistens dann einfach nur quasi selbstentblößend, was für mich als Profi beim Zuhören auch amüsant ist, aber ich glaube, fürs Publikum ist es dann eher so, sie denken, was ist denn da los? Und das erzeugt dann oft, glaube ich, das Gefühl bei Leuten, dass sie denken, oh, diese, was labern die denn da? Das ist doch nicht lustig, was der da redet.
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